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1: Ich bin Ursula Winkler. In Sachsen-Anhalt geht der Landtagswahlkampf in die letzte Phase. Zwei Tage vor dem Wahlsonntag veranstalten mehrere Parteien heute Abschlusskundgebungen und wollen um Stimmen der noch unentschlossenen Wählerinnen und Wähler kämpfen. Nach den jüngsten Umfragen geht die AfD mit einem klaren Vorsprung ins Rennen. Sie hofft auf eine absolute Mehrheit, um dann erstmals in Deutschland eine Landesregierung zu führen. Nach den Angriffen auf das Stromnetz in Brandenburg und Nordrhein-Westfalen wird weiter über einen besseren Schutz diskutiert. Hans-Walter Borries vom Bundesverband für den Schutz kritischer Infrastrukturen spricht von einer neuen Dimension der Bedrohung.
2: Borries bezeichnet die Angriffe als hybride Vorkriegsführung und sagt, eigentlich sei das eine Aufgabe für die Bundespolizei. Die technischen Schutzmöglichkeiten seien vorhanden, könnten die Unternehmen aber das 4- bis 6-fache kosten. NRW-Innenminister Reul fordert unter anderem eine Diskussion über Videoüberwachung und Drohnenabwehr. Dafür müssten zunächst allerdings die gesetzlichen Grundlagen und Fragen zu Zuständigkeit, Qualifikation und Haftung geklärt werden. Das sagte der Brandenburger SPD-Innenpolitiker Stohn. David Riemer, Berlin.
1: Am Wochenende mal ein Bierchen, das ist vor allem jungen Männern in Deutschland nicht genug. Fast die Hälfte der Männer zwischen 18 und 25 Jahren neigt zumindest zeitweise zu exzessivem Alkoholkonsum. Das ergab eine Umfrage im Auftrag des Bundesinstituts für öffentliche Gesundheit.
3: Knapp 46% der befragten jungen Männer gaben an, sich im vergangenen Jahr gelegentlich in den Rausch getrunken zu haben. Bei den Frauen zwischen 18 und 25 sagten das 26%. Und selbst bei Jugendlichen, also den 12- bis 17-Jährigen, gaben knapp 15% an, schon mal auf Partys die Kontrolle zu verlieren. Die Umfrage zeigt aber gleichzeitig, dass diese Exzesse Ausnahmen sind, denn regelmäßiger Alkoholkonsum ist bei jungen Erwachsenen so unbeliebt wie noch nie. Sie trinken seltener als früher und beginnen generell auch später damit. Diana Kramer, Nachrichtenredaktion.
1: Der VW-Aufsichtsrat hat sich überraschend auf ein Sparpaket geeinigt. Der Autobauer will in den kommenden Jahren weitere 50.000 Stellen streichen. Diese Anpassung der weltweiten Personalkapazitäten sei notwendig, um die Ziele des Transformationsprogramms zu erreichen, teilte der Konzern mit. 4 Werke stehen auf der Kippe. Dabei geht es um die Standorte Emden, Zwickau, Hannover und Neckarsulm.
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1: Zum Wetter, die aktuelle Vorhersage des Deutschen Wetterdienstes. Vor allem in Südostbayern und von der Nordsee bis zur Oder kann es noch nass werden, ansonsten bleibt es meist trocken. Die Temperaturen sinken auf 19 bis 11 Grad. Tagsüber kann es vor allem im Norden noch regnen, später breiten sich die Schauer auch bis zur Mitte aus, teils mit Gewittern bei 18 bis 26 Grad. Im Süden bleibt es meist niederschlagsfrei. Am Samstag dann lockert es auf und es regnet nur noch selten bei Werten bis 28 Grad.
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1: Ich bin Ursula Winkler. In Sachsen-Anhalt geht der Landtagswahlkampf in den Endspurt. Nach den jüngsten Umfragen wird die AfD die Wahl mit einem klaren Vorsprung gewinnen. Auch das politische Berlin blickt gespannt auf die Wahl.
2: Die meisten Parteien fahren viel Politprominenz hier aus der Hauptstadt auf. Die AfD hofft auf die absolute Mehrheit, um dann erstmals in Deutschland eine Landesregierung anzuführen. Schafft sie das nicht, dürfte es schwierig werden, eine Koalition auf die Beine zu stellen, denn die meisten anderen Parteien haben eine Zusammenarbeit mit der AfD ausgeschlossen. Aktuell regiert in Sachsen-Anhalt eine Koalition aus CDU, SPD und FDP. Das Bündnis wird aber allen Umfragen zufolge seine Mehrheit verlieren. Laut Befragung der Forschungsgruppe Wahlen waren zuletzt noch 31% der Befragten nicht sicher, wen oder ob sie wählen wollen. David Riemer, Berlin.
1: Nach dem Fund eines verdächtigen Gegenstands an einem Umspannwerk in Dormagen zwischen Köln und Düsseldorf geht die Polizei von einem Sabotagedelikt aus. Den Ermittlern liege ein Bekennerschreiben vor, sagte ein Polizeisprecher der deutschen Presseagentur. In dieser Woche hatte es bereits 2 Angriffe auf Umspannwerke gegeben, in Bergheim bei Köln und in Brandenburg. Die Ermittler gehen auch bei diesen beiden Fällen von Sabotage aus. Experten des IFO-Instituts zeigen sich mit Blick auf die deutsche Wirtschaft jetzt optimistischer. Sie haben die Konjunkturprognose überraschend stark erhöht. Die Ökonomen erwarten nun dieses Jahr ein Wachstum des Bruttoinlandsprodukts von 1,4%, 0,6 Prozentpunkte mehr als bisher.
3: Trotz all der Hiobsbotschaften der vergangenen Jahre sind die deutschen Unternehmen offenbar widerstandsfähig. Das liege unter anderem am schuldenfinanzierten Investitionspaket der Bundesregierung, so die Experten des IFO-Instituts. Aber auch eine gestiegene Nachfrage aus dem Ausland trage zu den positiven Entwicklungen bei. Auch das Deutsche Institut für Wirtschaftsforschung zeigt sich optimistisch und hat seine Prognose für die deutsche Wirtschaft jetzt mehr als verdoppelt. Es gibt aber nicht nur gute Nachrichten, denn parallel nimmt die Staatsverschuldung zu und auch die Inflationsrate wird nach der Prognose des IFO-Instituts weiter steigen. Fiona Reinhardt, Nachrichtenredaktion.
1: Der VW-Aufsichtsrat hat sich überraschend auf ein Sparpaket geeinigt. Der Autobauer will in den kommenden Jahren weitere 50.000 Stellen streichen. 4 Werke stehen auf der Kippe in Emden, Zwickau, Hannover und Neckarsulm.
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1: Zum Wetter, die aktuelle Vorhersage des Deutschen Wetterdienstes. Vor allem in Südostbayern und von der Nordsee bis zur Oder kann es noch nass werden, ansonsten bleibt es meist trocken. Die Temperaturen sinken auf 19 bis 11 Grad. Tagsüber kann es vor allem im Norden noch regnen, später breiten sich die Schauer auch bis zur Mitte aus, teils mit Gewittern bei 18 bis 26 Grad. Im Süden bleibt es meist niederschlagsfrei. Am Samstag dann lockert es auf und es regnet nur noch selten bei Werten bis 28 Grad.
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1: Ich bin Ursula Winkler. In Sachsen-Anhalt geht der Landtagswahlkampf in die letzte Phase. Zwei Tage vor dem Wahlsonntag veranstalten mehrere Parteien heute Abschlusskundgebungen und wollen um Stimmen der noch unentschlossenen Wählerinnen und Wähler kämpfen. Nach den jüngsten Umfragen geht die AfD mit einem klaren Vorsprung ins Rennen. Sie hofft auf eine absolute Mehrheit, um dann erstmals in Deutschland eine Landesregierung zu führen. Deutschland treibt seinen Plan zu sogenannten Return-Hubs weiter voran. In diese geplanten Abschiebezentren sollen ausreisepflichtige Ausländer kommen, die nicht in ihre Herkunftsländer zurückgebracht werden können. Heute trifft sich Innenminister Dobrindt in Kopenhagen mit Vertretern aus den Niederlanden, Österreich, Griechenland und Dänemark für Gespräche.
2: Die Länder wollen diese Abschiebezentren gemeinsam in Staaten außerhalb der EU einrichten. Mit welchen Ländern man im Gespräch ist, ist aber vorerst vertraulich. In den sogenannten Return-Hubs sollen Ausländer untergebracht werden, die nicht abgeschoben werden können. Zum Beispiel, weil sich ihr Heimatland im Krieg befindet oder sie nicht zurücknehmen will. Das kann abgelehnte Asylbewerber gleichermaßen betreffen wie Ausländer, die sich strafbar gemacht haben. Die Menschenrechtsorganisation Amnesty International warnt vor Menschenrechtsverletzungen. Sikretam Skandinavien.
1: Der Literpreis für Superbenzin E10 hat einen neuen Höchststand erreicht. Nach Angaben des ADAC kostete E10 zuletzt im bundesweiten Tagesdurchschnitt 2,22 Euro pro Liter.
3: Auch Diesel ist wieder teurer und kostete im Schnitt 2,28 Euro pro Liter. Grund für die gestiegenen Spritpreise sind unter anderem die wieder aufgenommenen US-Angriffe auf den Iran und die Gegenangriffe des Landes. Die neue Eskalation hat die Rohölpreise in die Höhe getrieben. Seit Wochenbeginn ist Rohöl der Sorte Brent um mehr als 5% teurer geworden. Auch das Niedrigwasser am Rhein hat die Preise zuletzt erhöht, weil dadurch die Transportkosten gestiegen sind. David Riemer, Nachrichtenredaktion.
1: Nach dem Fund eines verdächtigen Gegenstands an einem Umspannwerk in Dormagen zwischen Köln und Düsseldorf geht die Polizei von einem Sabotagedelikt aus. Den Ermittlern liege ein Bekennerschreiben vor, sagte ein Polizeisprecher der deutschen Presseagentur. In dieser Woche hatte es bereits zwei Angriffe auf Umspannwerke gegeben, in Bergheim bei Köln und in Brandenburg. Die Ermittler gehen auch bei diesen beiden Fällen von Sabotage aus.
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1: Zum Wetter die aktuelle Vorhersage des Deutschen Wetterdienstes. Vor allem in Südostbayern und von der Nordsee bis zur Oder kann es noch nass werden. Ansonsten bleibt es meist trocken. Die Temperaturen sinken auf 19 bis 11 Grad. Tagsüber kann es vor allem im Norden noch regnen. Später breiten sich die Schauer auch bis zur Mitte aus, teils mit Gewittern bei 18 bis 26 Grad. Im Süden bleibt es meist niederschlagsfrei. Am Samstag dann lockert es auf und es regnet nur noch selten bei Werten bis 28 Grad.
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1: Zum Wetter, die aktuelle Vorhersage des Deutschen Wetterdienstes. Vor allem in Südostbayern und von der Nordsee bis zur Oder kann es noch nass werden, ansonsten bleibt es meist trocken. Die Temperaturen sinken auf 19 bis 11 Grad. Tagsüber kann es vor allem im Norden noch regnen, später breiten sich die Schauer auch bis zur Mitte aus, teils mit Gewittern, bei 18 bis 26 Grad. Im Süden bleibt es meist niederschlagsfrei. Am Samstag dann lockert es auf und es regnet nur noch selten bei Werten bis 28 Grad.
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1: Ich bin Katrin Müller. Überraschende Einigung in Wolfsburg. Der Aufsichtsrat von Volkswagen hat dem Sparpaket des Konzernvorstands einstimmig zugestimmt. Dabei will der Autobauer in den kommenden Jahren unter anderem weitere 50.000 Stellen weltweit streichen.
2: Es sind tiefe Einschnitte. Zusätzlich zum bereits beschlossenen Arbeitsplatzabbau werden weitere zehntausende Stellen gestrichen. Wie viele Jobs hierzulande abgebaut werden, ist noch unklar, aber es wird ein deutlicher Anteil sein. Ab dem Jahr 2031 stehen außerdem 4 Standorte auf der Kippe. Die VW-Werke Emden, Zwickau und Hannover sowie das Audi-Werk in Neckarsulm. Für sie könne aktuell keine wettbewerbsfähige Folgebelegung gewährleistet werden, hieß es. Konkrete Schließungen sind damit noch nicht beschlossen. Erst soll versucht werden, alternative Verwendungsmöglichkeiten zu finden. Ursula Winkler, Nachrichtenredaktion.
1: In Sachsen-Anhalt geht der Landtagswahlkampf in den Endspurt. Nach den jüngsten Umfragen wird die AfD die Wahl mit einem klaren Vorsprung gewinnen. Auch das politische Berlin blickt gespannt auf die Wahl.
3: Die meisten Parteien fahren viel Politprominenz hier aus der Hauptstadt auf. Die AfD hofft auf die absolute Mehrheit, um dann erstmals in Deutschland eine Landesregierung anzuführen. Schafft sie das nicht, dürfte es schwierig werden, eine Koalition auf die Beine zu stellen, denn die meisten anderen Parteien haben eine Zusammenarbeit mit der AfD ausgeschlossen. Aktuell regiert in Sachsen-Anhalt eine Koalition aus CDU, SPD und FDP. Das Bündnis wird aber allen Umfragen zufolge seine Mehrheit verlieren. Laut Befragung der Forschungsgruppe Wahlen waren zuletzt noch 31% der Befragten nicht sicher, wen oder ob sie wählen wollen. David Riemer, Berlin.
1: Nach dem Fund eines verdächtigen Gegenstands an einem Umspannwerk in Dormagen zwischen Köln und Düsseldorf geht die Polizei von einem Sabotagedelikt aus. Den Ermittlern liege ein Bekennerschreiben vor, in dem auch andere schon öffentlich bekannte Verdachtsfälle in Nordrhein-Westfalen und Brandenburg erwähnt seien, sagte ein Sprecher der Polizei Köln. Nach einer Räumung des Terminals 1 am Hauptstadtflughafen BER wegen eines möglichen Gefahrenguts hat die Flughafengesellschaft Entwarnung gegeben. Das Terminal wurde am Abend von der Polizei wieder freigegeben. Nach bisherigen Erkenntnissen bestand zu keinem Zeitpunkt eine Gefahr, sagte ein Sprecher der Bundespolizei. Zuvor hatte eine Frau beim Service Point der Bundespolizei gesagt, sie habe einen gefährlichen Stoff dabei. Daraufhin mussten die Fluggäste das Gebäude verlassen.
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4: Heute wechseln sich Sonne und Wolken ab. Es kann vereinzelt Regenschauer geben. Am Abend kann es dann länger regnen und es sind auch Gewitter möglich. Die Temperaturen liegen heute zwischen 24 und 27 Grad. Der Wind, der kommt aus südwestlichen Richtungen und der kann in der zweiten Tageshälfte auch schon mal stürmisch werden.
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5: Guten Morgen, 6:03. Ich habe keine Meldung, ich habe nichts zu vermelden. Also es ist ruhig auf den Straßen bei uns im Sachsenland. Aber ich habe einen Blitzer und der ist auf der B93 am Abzweig Langenweißbach Richtung Schneeberg. Da bitte gut aufpassen. Aber überhaupt, ihr wisst schon, immer wieder Augen auf im Straßenverkehr. Und ich wünsche allen gute Fahrt und kommt unbeschadet an euer Ziel.

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1: Guten Morgen. Ich bin noch ein bisschen müde, merkt ihr vielleicht auch. Aber es ist ja Freitag, also wir können uns ja schon mal freuen, morgen aufs Wochenende. Und für den einen oder anderen ist ja heute auch dann so der Tag erstmal angekommen, weil man die ganze Woche über viel zu tun hatte. Aber falls ihr heute doch noch auf Arbeit geht, heute ist Nimm die Manieren mit zur Arbeit Tag. Also viele Menschen verbringen mehr Zeit auf Arbeit als daheim. Und darum ist einfach wichtig, dass man sich auf der Arbeit zu benehmen weiß. Also darum sollten wir heute einmal alle daran denken, dass wir mit schlechtem Benehmen uns und unseren Kollegen nur das Leben schwer machen. Also nehmt einfach mal die Manieren mit zur Arbeit. Okay, ist noch mehr heute an diesem Tag. Gestern war nur ein einziger Kuriosität, aber heute haben wir einiges auf der Agenda. Guten Morgen erstmal.

0: So, dann schauen wir mal in die Sterne, mal gucken, was der Tag uns heute so bringt. Heute ist der 4. September 2026. Ich wünsche kosmische Unterhaltung.
1: Widder.
2: Genießen Sie den Tag. Arbeiten Sie in Ihrem ganz persönlichen Tempo. Ungeduld bringt Sie nicht weiter.
1: Stier.
2: Lassen Sie sich von der Liebe zutiefst berühren. Partnerschaft, Freundschaft, aber auch kleine Begegnungen im Alltag können Sie nachhaltig beeindrucken.
1: Zwillinge.
2: Sie möchten heute Nachmittag mehr, als Ihnen zusteht. Eine Laune lässt Sie leicht Starallüren annehmen, überheblich reagieren oder zu hohe Erwartungen stellen.
1: Krebs.
2: Vermutlich haben Sie manchmal den Eindruck, viel leisten zu müssen, um geliebt und geschätzt zu werden und die Geborgenheit zu erhalten, die Sie sich wünschen. Sie haben die Tendenz, viel Verantwortung für andere Menschen zu übernehmen.
1: Löwe.
2: Sie haben zu viel Energie und wissen nicht, wohin damit. Zum Abreagieren am besten Sport treiben.
1: Jungfrau.
2: Die Mitmenschen sind nicht so, wie sie...
1: Frau.
2: Die Mitmenschen sind nicht so, wie sie diese gerne hätten.

0: Erst wenn Sie den ersten Schritt tun. Es gibt da einige Dinge zu klären. Raffen Sie sich auf und versuchen Sie, reinen Tisch zu machen.
1: Wassermann.
2: Sie beurteilen Arbeitsmethoden und Durchsetzungsstrategien relativ sachlich. Nutzen Sie die Gelegenheit, denken Sie darüber nach und entwickeln Sie neue Schlachtpläne.
1: Fische.
2: Die größte Befriedigung gewinnen Sie, wenn Sie die eigenen Kräfte und Mittel bedachtsam und sorgfältig nutzen und die Dinge so nehmen, wie sie sind.

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1: Wir sind im Jahr 1813. Das ist nämlich der Geburtstag des Skatspiels. In der Klatte von Karl Leopold von der Gabelletz taucht am 4. September 1813 unter einer Spielabrechnung zum ersten Mal der Begriff Skat auf. Und dies ist die erste aktenkundige Erwähnung. Und der Tag gilt seitdem als Geburtstag des beliebten Kartenspiels. Von der Gabelletz hatte das Spiel zusammen mit Hans Karl Leopold Schodorow und Friedrich Ferdinand Hempel und Karl Christian Adam Neefe in Altenburg entwickelt. Es basiert auf Kartenspielen wie Wendischer Schafskopf. 1886, da wird auf dem ersten Skat-Kongress mit ungefähr 1000 Teilnehmenden die allgemeine deutsche Skat-Ordnung beschlossen. Uneinig sind sich die Spielenden allerdings noch in der Frage, ob mit deutschen oder französischem Blatt und mit Zahlen oder Farbenreizen gespielt werden soll. Zumindest die letzte Frage wird im Verlauf des Ersten Weltkriegs dann beantwortet. Skat wird ein beliebter Zeitvertreib unter den Soldaten, von denen die meisten mit Zahlenreizen spielten. Ja, Skat-Turnier in Altenburg. Die Aktuelle Kamera berichtete dann 1963, das Skat-Spiel ist ein Stück Altenburger Kultur. Und da gab es dann auch Berichte vom großen Skat-Turnier in der thüringischen Stadt. So, die Geburts- oder der Geburtstag des Skatspiels. Vielleicht geht ihr heute zum Stammtisch und habt wieder den Skatabend. Kann natürlich sein, dann wisst ihr es ganz genau. Also 1813, die Geburtsstunde oder jedenfalls der Geburtstag des Namens auch Skat.

Jonathan Jamia war das. So, es ist 6.25 Uhr, bedeutet gleich gibt's 6:30 die regionalen Nachrichten, die ersten heute an diesen Freitagmorgen. Möchte noch kurz an einen Tag erinnern, heute einen Aktionstag. Man nennt ihn Tag der faulen Mütter. Ja, klingt ein bisschen gemein, aber jeder weiß, wie stressig das Leben einer Mutter ist. Und neben dem Arbeiten kommen meist auch Aufgaben im Haushalt dazu. Und nicht zu vergessen, das Betreuen und Erziehen der Kinder. Und daher entwickelte sich dieser Mütter-Faulenzer-Tag. Also ihr dürft heute faulenzen, ihr lieben Mütter. Und man wird ermutigt, sich mal eine Pause von all den genannten Grad Aufgaben zu nehmen. Also dann heute mal ein bisschen faulenzen.

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2: Ich bin Thorsten Weikert. Dresdner Stadtrat hat über die neue Carola-Brücke entschieden. Bahnstrecke Nossen-Meißen wurde erneuert. Polizei berät mit Präventionsmobil in Leipzig. Die Meldungen im Einzelnen. Der Dresdner Stadtrat hat sich für den Entwurf Carola 3.0 des Planungsteams FHE, COR und TSSB für die neue Carola-Brücke entschieden. Damit setzte sich die Variante gegen den zuvor von Experten und Begleitgremium knapp favorisierten Entwurf von LAP und Knight Architects durch. Auch bei der Bürgerbeteiligung hatte Carola 3.0 die meisten Stimmen erhalten. Der ausgewählte Entwurf greift mit seiner Gestaltung die markanten Bögen der historischen Carola-Brücke auf. Das Planungsteam soll nun zeitnah mit der weiteren Entwurfsplanung beginnen. Im Spätsommer 2027 ist der endgültige Baubeschluss durch den Stadtrat vorgesehen. Die Bauarbeiten sollen nach aktuellem Zeitplan im Mai 2028 beginnen und 2031 abgeschlossen sein. Die Kosten für die neue Brücke werden auf bis zu 140 Millionen Euro geschätzt. Die Bahnstrecke zwischen Nossen und Meißen ist nach umfangreichen Sanierungsarbeiten wieder für schwere Güterzüge geeignet. Rund 5 Millionen Euro wurden in die Erneuerung eines 20 Kilometer langen Teilabschnitts investiert. Finanziert wurden die Arbeiten mit Fördermitteln des Freistaates Sachsen und des Eisenbahnbundesamtes. Seit August 2024 wurden unter anderem mehr als 5000 Schwellen und 2,5 Kilometer Schienen ausgetauscht. Auch Brücken, Bahnübergänge und das Schotterbett wurden erneuert. Zunächst sollen auf der Strecke vor allem Kesselwagenzüge für ein Tanklager verkehren. Langfristig ist auch eine Rückkehr des Personenverkehrs vorgesehen. Nach Angaben des Betreibers könne dieser bei gesicherter Finanzierung ab 2029 wieder aufgenommen werden. Die knapp 40 Kilometer lange Verbindung zwischen Nossen und Meißen besteht seit mehr als 150 Jahren. Der Personenverkehr auf der Strecke war im Jahr 2016 eingestellt worden. Die Polizeidirektion Leipzig ist derzeit mit ihrem Präventionsmobil in Leipzig und in der Region unterwegs. An insgesamt 14 Stationen können sich Bürger kostenlos und ohne Termin zu verschiedenen Sicherheitsthemen beraten lassen. Einen Schwerpunkt bilden aktuelle Betrugsmaschen wie Schockanrufe, bei denen inzwischen auch künstlich erzeugte Stimmen eingesetzt werden können. Darüber hinaus informiert die Polizei über Möglichkeiten zum Schutz vor Einbrüchen und Diebstählen. Auf Fragen zu Verkehrsunfällen oder anderen Sicherheitsthemen können mit den Beamten besprochen werden. Die Tour wird nach Angaben der Polizeidirektion bereits seit 3 Jahren angeboten. Neben Leipzig macht das Präventionsmobil unter anderem in Zwenkau, Grimma, Delitzsch und Bad Düben Station. Besonders im ländlichen Raum soll das Angebot einen unkomplizierten Kontakt zur Polizei ermöglichen. Man möchte so über Risiken und Schutzmöglichkeiten informieren, bevor Menschen Opfer einer Straftat werden. Soweit die Meldungen.
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3: 17,8 Grad hier vom Second Radio Studio Markleberg und heute, da wechseln sich Sonne und dichtere Wolken immer mal wieder ab. Tagsüber ist es die meiste Zeit trocken und vereinzelt gibt es aber vielleicht auch Schauer, also örtlich bedingt natürlich. Die Schauer sind unterwegs. Am Abend, da kommen dann von der Region Leipzig und der Muskauer Heide her schauerartige und mit Gewittern durchsetzte Regen auf. Die Höchstwerte liegen zwischen 24 und 27 Grad. Der Südwestwind, der lebt deutlich auf. In der zweiten Tageshälfte, da stürmt es dann auch ein bisschen. Und morgen, da zeigt sich die Sonne häufiger. Später gibt es auch ein paar einzelne Schauer oder Gewitter möglich. Bei teils Starkbögen Westwind, da werden maximal 19 bis 23 Grad erreicht. Ja, und Sonntag und Montag setzt sich dann das trockene und sonnenreiche Hochdruckwetter durch. Montag steigt die Temperatur wieder in den sommerlich warmen Bereich, nämlich maximal 28 Grad.
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3: Ja, kurzer Blick auf die Straßen. Mittlerweile 6.35 Uhr. Vorsicht auf der A14 Richtung Dresden in Höhe Leisnig. Da stehen 3 unbeleuchtete Lkw auf der Standspur und sie sorgen für Behinderungen im Moment. Das war aber auch schon alles. Also sieht sonst gut aus auf den Straßen bei uns im Sachsenland. Ja, einen Blitzer habe ich. Der ist auf der B93 am Abzweig Langenweißbach Richtung Schneeberg. Und ihr wisst ja, falls euch irgendwo ein Blitzer begegnet, ihr könnt mir jederzeit schreiben an die WhatsApp 0341 358 83095. Dann wünsche ich euch gute Fahrt.
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vielleicht guten Morgen, wer sich vielleicht gerade erst ja, so aus dem Bett gequält hat. Freitags ist das ganz besonders schlimm, also bei mir jedenfalls. Also wenn ich da aufwache morgens, mein Wecker mich weckt, da denke ich immer, uiuiuiui. Jetzt ist es aber heute mal Zeit, dass ich dran denke, das Wochenende steht vor der Tür. Doch mal ein Stündchen länger schlafen, wenn es euch auch so geht, weil ihr so zeitig immer aufsteht. Man geht ja nicht immer gleich abends ins Bett. Man will ja auch noch ein bisschen was vom Abend haben. Oder man war auf Veranstaltungen und. Ihr wisst schon, was ich meine. Aber ja, die Arbeit ist nun mal wichtig. Und heute ist auch der Tag, wo man, wo ist er denn jetzt hin? Ach so, nimm die Manieren mit zur Arbeit nehmen sollte. Also, nehmt sie mit, eure Manieren. Ich habe es vorhin schon mal erklärt. So, auch ist Tag der Macadamia-Nuss. Lecker. Gelten mit ihren butterhaltigen Geschmack zu den leckersten Nüssen. Man kann sie sowohl roh als auch als gebackene Zutat beispielsweise in den Keksen ist viel Macadamia-Nuss drin. So, dann ist heute noch Tag der Wildtiere. Da gucke ich auch mal rein. Also am heutigen Tag, da hat man sich, ja, jedenfalls eine amerikanische Tierschützerin hat sich das ausgedacht, Colleen Page. Und dabei geht es ihr zunächst darum, dass die Menschheit auf die Bedrohung der Tierwelt aufmerksam gemacht wird. Gleichzeitig möchte sie den Dokumentarfilmer und Abenteurer Steve Irwin und auch bekannte, man nennt ihn auch als Crocodile Hunter, für sein Werk ehren. Er wurde am 4.9. von einem Stachelrochen aufgespießt. Vielleicht kennt ihr diese Geschichte, deswegen gibt es heute den Tag der Wildtiere. So, Tag der Zeitungsboten, also Post. Angestellten, die Zeitungsboten. Der Ursprung des Tages liegt beim ersten Zeitungsausträger Amerikas. Das war nämlich Barney Flaherty, der im Jahr 1833 in New York angestellt wurde und gewählt wurde das Datum seiner Einstellung, nämlich der 4. September. So, haben wir so ein paar Tage schon mal abgearbeitet. Es gibt noch ein bisschen mehr. Also, ich weiß auch nicht. Also, die Initiatoren dieser Tage, diese Kuriositäten sozusagen, haben sich da immer wieder coole Sachen ausgedacht. Man kann da übrigens mitmachen, also wenn ihr auch mal eine Idee habt, ja, heute könnte eigentlich der und der Tag sein, kann man sich anmelden, kann man sich bewerben und dann kommt das in eine kurze Jury und könnte passieren, dass es dann diesen Tag dann immer am ja, so und so geben wird. Und ich bringe den dann auch immer hier mit für euch im Morgenwecker. So, 6:45 ist es schon. Hello, hello, you.

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Ja, und da denke ich auch gleich an James Cook. Er ist ja viel gereist und auf seiner zweiten Weltumsegelung, da stößt der englische Seefahrer James Cook im Pazifik auf eine Inselgruppe, die rund 1500 Kilometer östlich von Australien liegt, und Cook nimmt die Entdeckung für die britische Krone in Besitz und gibt dem Archipel den Namen Neukaledonien. Also der Name leitet sich vom lateinischen Wort Caledonia ab, und der historische oder die Bezeichnung für Schottland ist das, die historische Bezeichnung für Schottland. Und Cook greift damit auf eine in der Seefahrt Tradition verbreitete Praxis zurück, also neu entdeckte Gebiete irgendwie klassische oder auch gelehrte Namen zu geben. Cooks zweite Reise zählt zu den bedeutendsten Erkundungsfahrten des 18. Jahrhunderts, und mit ihr werden große Teile des südlichen Pazifiks systematisch kartiert und der europäischen Geografie erschlossen. Ja, es ist 252 Jahre her, also heute vor 252 Jahren, der 4. September 1774, da entdeckte James Cook Neukaledonien.

Conchita Wurst. Ja, Tom Neuwirth. 6.56 Uhr bedeutet noch ein Song und dann sind wir schon wieder bei den Nachrichten Deutschland und die Welt. Ja, in der nächsten Stunde freitags habe ich natürlich immer viele, viele Veranstaltungen für euch, aber ich gehe auch mal wieder in die Wissenschaft. Und habt ihr schon mal von einer Studie gehört und gedacht, was soll das denn überhaupt? Und genau solche kuriosen Arbeiten, da gibt es auch eine, ja, Studie beziehungsweise verschiedene Studien, die ausgezeichnet werden. Ja, da gibt es sogar den IG Nobelpreis dazu. Forschung, die uns erst zum Lachen und dann auch vielleicht zum Nachdenken bringen. Und da geht es dieses Jahr um einen Preis von Forschenden aus Jena und Dresden. Sie haben nämlich untersucht, das verrate ich euch noch nicht. Also müsst ihr auch in der nächsten Stunde dabei sein.

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2: Ich bin Katrin Müller. Kurz vor der Landtagswahl in Sachsen-Anhalt liegt die AfD laut einer Umfrage der Forschungsgruppe Wahlen für das ZDF weiter klar vor der CDU. Demnach kommt die AfD auf 41%. Die CDU liegt unverändert bei 23%. Auf Platz 3 folgt die Linke mit 11,5%. Die SPD kommt auf 8,5%. Die Grünen stehen unverändert bei 6%. Bei einem Wahlergebnis wie in dieser Umfrage würde die AfD demnach ihr Ziel verfehlen, allein zu regieren. Nach dem Fund eines verdächtigen Gegenstands an einem Umspannwerk in Dormagen zwischen Köln und Düsseldorf geht die Polizei von einem Sabotagedelikt aus. Den Ermittlern liege ein Bekennerschreiben vor, in dem auch andere schon öffentlich bekannte Verdachtsfälle in NRW und Brandenburg erwähnt seien, sagte ein Polizeisprecher.
3: Die Berliner Zeitung Taz berichtet, sie habe ein Bekennerschreiben zu dem Vorfall in Brandenburg erhalten. Hier war ja am Dienstagmorgen in der Nähe eines Kraftwerks auch ein selbstgebauter Flugkörper gefunden worden und einen ähnlichen Vorfall gab es auch noch in Bergheim bei Köln. Laut Poststempel kam das Bekennerschreiben aus NRW. Der Absender bezeichnet sich selbst als Einzeltäter und erklärt, er habe das getan, weil die Nutzung fossiler Brennstoffe unermessliches Leid verursache. Fiona Reinhardt, Nachrichtenredaktion.
2: Überraschende Einigung in Wolfsburg. Der Aufsichtsrat von Volkswagen hat dem Sparpaket des Konzernvorstands einstimmig zugestimmt. Dabei will der Autobauer in den kommenden Jahren unter anderem weitere 50.000 Stellen weltweit streichen. Im VW-Konzern stehen außerdem 4 Werke auf der Kippe. Für die Standorte Emden, Zwickau, Hannover und Neckarsulm könne keine wettbewerbsfähige Folgebelegung gestaffelt ab den Jahren 2031 bis 2034 gewährleistet werden, erklärte VW. Heute öffnet in Berlin die internationale Funkausstellung ihre Pforten für alle Besucher. Fast 2000 Aussteller präsentieren bis zum 8. September ihre Produkte. Im Mittelpunkt steht diesmal der smarte Haushalt.
4: Der KI-unterstützte Backofen identifiziert mehr als 100 Gerichte automatisch und schlägt die passenden Einstellungen vor. Und dann gibt's noch den innovativen Nass-Trockensauger. Der hat nicht nur einen Akku, der 40 Minuten hält. Er hat auch einen Sensor, der den Verschmutzungsgrad des Bodens erkennt und Wassermenge und Saugleistung automatisch anpasst. Uli Reitinger, Berlin.
2: Die Veranstalter der IFA erwarten rund 220.000 Besucher.
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5: Heute wechseln sich Sonne und Wolken ab. Es kann vereinzelt Regenschauer geben. Am Abend kann es dann länger regnen und es sind auch Gewitter möglich. Die Temperaturen liegen heute zwischen 24 und 27 Grad. Der Wind, der kommt aus südwestlichen Richtungen und der kann in der zweiten Tageshälfte auch schon mal stürmisch werden.
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6: Gleich ist es 7:04. Ich habe die Meldung von der A72 Chemnitz Richtung Zwickau. Die Einfahrt Stolberg-West, da besteht Gefahr durch ein totes Tier, also liegt ein Reh auf der Fahrbahn. Ja, das arme Reh. Dann gibt es immer noch auf der A14 drei LKWs, die stehen auf der Standspur. Warum sie da liegen geblieben sind, habe ich noch keine Meldung, aber da bitte mal vorsichtig fahren. Das ist in Höhe Leisnig, also Richtung Dresden auf der A14 in Höhe Leisnig. Ansonsten sieht es ziemlich ruhig aus. Einige Innenstädte bzw. Städte gibt es wieder Stadtfeste oder wie bei uns in Magdeburg auch das Kunstwinkelfest und deswegen gibt es da auch Umleitungen, Sperrungen. Also komme ich später nochmal drauf zurück. Ansonsten bitte informieren. Informiert euch, falls ihr irgendwo vorhabt, hinzufahren. Und die Blitzer. In Pirk, in der Hofer Straße Richtung Klein-Zülpern, da bitte aufpassen. Und Blitzer auf der B93 am Abzweig Langenweißbach Richtung Schneeberg. Allen, die unterwegs sind, gute Fahrt.

hier auf Secondretio. 7 und 14 Minuten. So, ich habe es angekündigt. Es gibt den Ei-Nobelpreis. Ja, den nennt man auch Anti-Nobelpreis. Und das ist so eine satirische Auszeichnung für skurrile und ungewöhnliche wissenschaftliche Forschung. Vergeben wird er seit 1991 jedes Jahr im September und diesmal auch gestern, nämlich in Zürich. Ja, obwohl die Themen oft humorvoll aber oder auch absurd wirken, da hatten wir ja auch vergangene Woche das Vergraben von Unterhosen zur Bodenanalyse oder das Bemalen von Kühen wie Zebras. Das basiert auf echter Forschung und manchmal führen diese kuriosen Erkenntnisse sogar zu ernsthaften medizinischen oder auch praktischen Anwendungen. Ja, so auch natürlich gestern der Nobelpreis. Und man hat untersucht, warum Babys so gut riechen. Ja, und die Teenager plötzlich nicht mehr. Denn frisch gebackene Eltern, die finden den Geruch ihres Babys wunderbar. So gut sogar, dass sie sagen, sie könnten quasi reinbeißen, weil es so toll riecht. Und das ist ja auch prima, dass die Natur das genauso eingerichtet hat. Denn man riecht den Geruch des Babys ja nur dann, wenn man ganz nah dran ist, also wenn man sich drum kümmert. Und die Neurowissenschaftler, die haben untersucht die körpereigenen Gerüche unserer Kinder. Und dafür hat man ein Team gegründet mit mehr als 250 Eltern, die befragt wurden. Und die Gehirne wurden im MRT untersucht. Also der Geruch, sagt man, ist Teil des Kinderschemas, denn es funktioniert auch dann, wenn man Leuten den Geruch von Babys unter die Nase hält, die selbst gar keine Eltern sind. Also Babys und kleine Kinder sehen ja alle niedlich aus, klingen niedlich und das führt dann dazu, dass die Erwachsenen das Bedürfnis haben, sich um sie zu kümmern. Und das ist eben auch so niedlich riecht, führt dazu, dass wir uns um sie kümmern. Also da werden auch ganz bestimmte neuronale Netzwerke im Gehirn angeregt. Ja, das funktioniert nicht nur für Babys, sondern bis zu einem bestimmten Punkt auch in der Entwicklung des Kindes. Also wenn die Kinder in die Pubertät kommen, dann sind die Eltern ja ein bisschen verwirrt. Dann erkennen sie nämlich den Geruch ihres Kindes nicht mehr und dann bevorzugen sie den auch nicht wirklich mehr. Und dann wird es nämlich eigentlich ziemlich cool, ergänzen die Forschung. Denn die Eltern gewöhnen sich an den neuen Geruch und lernen gewissermaßen, ihn wieder zu mögen. Also die Liebe zum Geruch des Kindes, die verschwindet schon mal, aber die kommt auch eben immer wieder. Das heißt also, mit der Pubertät, da fangen die eigenen Kinder im wahrsten Sinne des Wortes an, ja, uns zu stinken. Und das könnte evolutionär einen ganz praktischen Grund haben, so erklären es auch die Neurowissenschaftler. Da scheinen zwei Signale des Geruchs zu interagieren. Das eine ist die genetische Ähnlichkeit, die anzeigt, was zu mir gehört. Und das andere sind dann plötzlich die neuen Sexualhormone. Also während die aus biologischer Sicht eigentlich sinnvollerweise attraktiv oder man attraktiv findet, gilt das aber nicht für Menschen, die uns genetisch ähnlich sind. Also das ist also eine Inzestprävention. Also deswegen wurde das einen gewissen Sinn ergeben. Und ja, das ist natürlich dann auch, der Geruch geht ja über die Nase direkt in die Hirnregion, die für unsere Emotionen zuständig sind. Und dafür seien die Eltern-Kind-Beziehungen ein schönes Beispiel, denn Eltern und Kinder interagieren oft ganz unwissentlich über Düfte. Und die sorgen dafür, dass man sich wiedererkennt. Das weiß, oder dass man weiß, man gehört zusammen, dass da Liebe entsteht. Ja, also neue Erkenntnis, die auch das Team von diesem besonderen Nerdpreis überzeugt hat. Und ja, hat dann diesen Preis vergeben. Auszeichnung hatten schon einige Leute bekommen, auch ja, die verschiedene andere Dinge geforscht haben. Aber hier ist auch wieder ein ganz toller Preis und die Neurowissenschaftlerin Chloe, die ist begeistert, denn dieser Preis ist etwas für die Nerds und das ist etwas Witziges, Cooles und sie freut sich natürlich darüber. Aber es ist ein cooler Bericht, falls ihr da gern noch mehr lesen möchtet, könnt ihr gern die Quelle bekommen. Ich schicke euch das ja immer gern über unsere WhatsApp, findet ihr oben rechts auf unserer Homepage.

So, hab ein Geburtstagskind heute. Your music, your life. Genau, das ist nämlich David Garrett. Er hat heute Geburtstag, also herzlichen Glückwunsch. Der Geiger, ja, der am 4. September 1980 in Aachen geboren wurde. Er wuchs als eines von drei Kindern auf und sein Vater war Jurist und Geigenauktionator und seine Mutter prima Ballerina. Ja, und schon mit 4 Jahren begann er Geige zu spielen, unterrichtet von seinem Papa. Ja, frühe Erfolge stellten sie schnell ein. Mit 5 Jahren gewann er sogar schon einen Preis bei Jugend musiziert und im Alter von 8 Jahren, da entschieden seine Eltern, dass er unter dem Nachnamen seiner Mutter auftreten sollte. Sein Talent führte ihn früh auf die große Bühne. Und so debütierte er mit 9 Jahren beim Kissinger Sommer schon mal. Mit 12 Jahren, da erhielt er seinen ersten Plattenvertrag und kurz darauf auch einen Exklusivvertrag bei der Deutschen Grammophon. Ja, und Garrett selbst gab an, in seiner Kindheit täglich 8 Stunden geübt zu haben. Seine Ausbildung setzte er bei renommierten Lehrern fort und nach dem Abitur, da begann er auch auf Wunsch seiner Eltern ein Studium in London. Hat er aber jedoch bald abgebrochen, weil er die Vorlesungen nicht besuchte. Und dann zog er mit 19 mit seinem Bruder zusammen nach New York und studierte dort von 1999 bis 2004 Violine. Und Musikwissenschaften und Komposition. Und während seines Studiums, da gewann er auch wieder Kompositionswettbewerb mit einer Fuge im Stil von Johann Sebastian Bach. Und dann hatte er sich nach seinem Studium der Crossover-Musik zugewendet. Ja, ihr wart vielleicht schon mal auf ein Konzert. Er spielt seitdem klassische Konzerte als auch Crossover-Programme und Musikvideos mit verschiedenen Kollaborationen und im Film Der Teufelsgeiger, da übernahm er ja die Hauptrolle des Paganini. Ja, also viele wertvolle Instrumente hat er auch schon gespielt, unter anderem eine Stradivari, und er war auch im Guinness-Buch der Rekorde als schnellster Geiger der Welt eingetragen worden. Und ja, er war auch 2008 bis 2009, glaube ich, Botschafter der UNESCO. Ja, dann mal herzlichen Glückwunsch zum Geburtstag, David Garrett.

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1: Ich bin Thorsten Weikert. Dresdner Stadtrat hat über die neue Carola-Brücke entschieden. Bahnsteig Genossen Meißen wurde erneuert. Polizei berät mit Präventionsmobil in Leipzig. Die Meldungen im Einzelnen. Der Dresdner Stadtrat hat sich für den Entwurf Carola 3.0 des Planungsteams FHE, COR und TSSB für die neue Carola-Brücke entschieden. Damit setzte sich die Variante gegen den zuvor von Experten und Begleitgremium knapp favorisierten Entwurf von LAP und Knight Architects durch. Auch bei der Bürgerbeteiligung hatte Carola 3.0 die meisten Stimmen erhalten. Der ausgewählte Entwurf greift mit seiner Gestaltung die markanten Bögen der historischen Carola-Brücke auf. Das Planungsteam soll nun zeitnah mit der weiteren Entwurfsplanung beginnen. Im Spätsommer 2027 ist der endgültige Baubeschluss durch den Stadtrat vorgesehen. Die Bauarbeiten sollen nach aktuellem Zeitplan im Mai 2028 beginnen und 2031 abgeschlossen sein. Die Kosten für die neue Brücke werden auf bis zu 140 Millionen Euro geschätzt. Die Bahnstrecke zwischen Nossen und Meißen ist nach umfangreichen Sanierungsarbeiten wieder für schwere Güterzüge geeignet. Rund 5 Millionen Euro wurden in die Erneuerung eines 20 Kilometer langen Teilabschnitts investiert. Finanziert wurden die Arbeiten mit Fördermitteln des Freistaates Sachsen und des Eisenbahnbundesamtes. Seit August 2024 wurden unter anderem mehr als 5000 Schwellen und 2,5 Kilometer Schienen ausgetauscht. Auch Brücken, Bahnübergänge und das Schotterbett wurden erneuert. Zunächst sollen auf der Strecke vor allem Kesselwagenzüge für ein Tanklager verkehren. Langfristig ist auch eine Rückkehr des Personenverkehrs vorgesehen. Nach Angaben des Betreibers könne dieser bei gesicherter Finanzierung ab 2029 wieder aufgenommen werden. Die knapp 40 Kilometer lange Verbindung zwischen Nossen und Meißen besteht seit mehr als 150 Jahren. Der Personenverkehr auf der Strecke war im Jahr 2016 eingestellt worden. Die Polizeidirektion Leipzig ist derzeit mit ihrem Präventionsmobil in Leipzig und in der Region unterwegs. An insgesamt 14 Stationen können sich Bürger kostenlos und ohne Termin zu verschiedenen Sicherheitsthemen beraten lassen. Einen Schwerpunkt bilden aktuelle Betrugsmaschen wie Schockanrufe, bei denen inzwischen auch künstlich erzeugte Stimmen eingesetzt werden können. Darüber hinaus informiert die Polizei über Möglichkeiten zum Schutz vor Einbrüchen und Diebstählen. Auf Fragen zu Verkehrsunfällen oder anderen Sicherheitsthemen können mit den Beamten besprochen werden. Die Tour wird nach Angaben der Polizeidirektion bereits seit 3 Jahren angeboten. Neben Leipzig macht das Präventionsmobil unter anderem in Zwenkau, Grimma, Delitzsch und Bad Düben Station. Besonders im ländlichen Raum soll das Angebot einen unkomplizierten Kontakt zur Polizei ermöglichen. Man möchte so über Risiken und Schutzmöglichkeiten informieren, bevor Menschen Opfer einer Straftat werden. Soweit die Meldungen.
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1: Heute wechseln sich Sonne und Wolken ab. Es kann vereinzelt Regenschauer geben. Am Abend kann es dann länger regnen und es sind auch Gewitter möglich. Die Temperaturen liegen heute zwischen 24 und 27 Grad. Der Wind, der kommt aus südwestlichen Richtungen und der kann in der zweiten Tageshälfte auch schon mal stürmisch werden.
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2: Um 7.35 Uhr, es sieht noch ziemlich ruhig aus auf unseren Straßen im Sachsenland. Ich gebe euch mal von der A4 einen Hinweis. Das wäre Görlitz Richtung Dresden zwischen Rastplatz Löbauer Wasser Nord und Bautzen Ost. Gibt es nämlich heute eine Wanderbaustelle, da ist der Standstreifen gesperrt. Das Ganze ab 12 Uhr bis voraussichtlich 17 Uhr. Also da könnte es immer mal wieder zu zeitweisen Stockungen kommen. Das war es aber auch schon. 2 Blitzer in Pirk in der Hofer Straße Richtung Kleinzöbern und auf der B93 am Abzweig Langenweißbach Richtung Schneeberg. Allen, die unterwegs sind, gute Fahrt und kommt unbeschadet an euer Ziel.
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Gentleman vom neuen Album war das ein Song. Mittlerweile 7:43 Uhr. Ja, in Leipzig, da gibt's gute Nachrichten für alle, die den Sommer und das Freibad noch nicht ganz abschreiben wollen. Also das Sommerbad Kleinschorre und das Schreberbad, die bleiben nämlich länger geöffnet als die anderen Freibäder. Also während die meisten Freibäder in der Stadt planmäßig am 6. September schließen, da könnt ihr hier noch bis zum 13. September ins kühle Nass springen. Also das liegt vor allem an der aktuellen Wetterlage, die es erlaubt, den Badespaß zu verlängern. Ja, nächste Woche wird auch wieder um die 28 bis 30 Grad, so sagt jedenfalls der Deutsche Wetterdienst. Und es gibt auch noch einen Bonus, denn vom 7. bis zum 13. September, da könnt ihr, wenn ihr eine Sportbäderkarte habt, jeweils eine weitere Person kostenlos mit ins Schreberbad oder ins Sommerbad Kleinschorre nehmen. Und das ist eine schöne Gelegenheit, noch einmal gemeinsam schwimmen zu gehen oder einfach ein bisschen Zeit am Wasser zu verbringen. Also das Stammpersonal der Freibäder wechselt dann ab Mitte September wieder zurück in die Schwimmhallen und ab dem 14. September da öffnen diese dann auch an den Wochenenden wieder regulär. Also für alle, die es lieber warm mögen, starten dann ab dem 14. September auch die Saunen im Sportbad an der Elster und in der Grünauer Welle wieder ihre Türen. Also für euch heißt das, nutzt die letzten warmen Tage, um nochmal die Freibäder zu genießen. Schwimmen, planschen, also einfach mal ein bisschen Sonne am Wasser genießen. Und wenn es kühler wird, da stehen dann halt die Schwimmhallen und die Saunen bereit. Also so geht's in der Badesaison in Leipzig langsam, ja, aber trotzdem schon zu Ende, so fast jedenfalls.

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1: Ja, in Dresden am Sonntag, da ist es nämlich wieder soweit. Die sächsische Staatsregierung, die freut sich auf Besuchende zum Tag des offenen Regierungsviertels. Von 10 bis 17 Uhr anlässlich der 21. Auflage dieses Events fahren die Ministerien in Dresden ganz schön viel auf. Los geht's nämlich mit einem Bürgerfrühstück vor der Staatskanzlei. Und das Ministerium für Infrastruktur macht Mobilität erlebbar an Fahr- und Reaktionssimulatoren, Sicherheitstests und Fahrradparcours. Blaulichtfenster lockt das Innenministerium mit Technik, Schau, Vorführung, Polizei und Rettungshunden. Auch die Reiterstaffel ist mit dabei. Uiuiui, mal die Handwerker hier wieder. Genau, ihr habt das Fenster offen, ihr Lieben da draußen, aber Handwerker müssen halt arbeiten, alles gut. Und das Kultusministerium präsentiert nämlich auch das digitale mobile Klassenzimmer, das Digimog. Also vielleicht habt ihr schon davon gehört, also wenn es interessant für euch ist, vielleicht mal hingehen. Sozialministerin Petra Köpping, die begrüßt die Gäste auch von Mensch zu Mensch auf der Freifläche an der Erich-Ponto-Straße. Und wer will, der kann dort sein Blut auch bestimmen lassen. Tja, auch das ist nämlich möglich. Alle Ministerien, die präsentieren sich dann rund um den Carola-Platz beim Tag des offenen Regierungsviertels, auch mit Ständen, Info und Mitmachangeboten. Finanzminister Christian Piwarz präsentiert mit Witz im Lichthof seines Ministeriums ein Highlight, nämlich eine Münzpresse. Die prägt Andenken. Nee, kein Geld. Vielleicht schade, hätte man dann ja verteilen können. Aber sie prägt, wie gesagt, Andenken. Ja, wer Lust hat, sich das mal alles anzuschauen, am Sonntag zwischen 10 und 17 Uhr.

Fall. Ja, ich habe ja diese Woche immer mal so ein paar Schmanke-Songs rausgesucht, die nicht so oft auch im Radio gespielt werden, von Alphaville. So, gleich ist es um 8. Ach, die Zeit, die rennt heute auch an diesem Freitag. Das ist der Wahnsinn. Und muss ich mich beeilen, nicht so viel schnattern, sonst werden die Nachrichten dann wieder unpünktlich. Denn es sollte eigentlich Punkt 8 Uhr die News Deutschland und die Welt kommen. Wir hören uns gleich wieder. Ist übrigens Halbzeit hier im Morgenwecker.

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2: Ich bin Katrin Müller. Überraschende Einigung in Wolfsburg. Der Aufsichtsrat von Volkswagen hat dem Sparpaket des Konzernvorstands einstimmig zugestimmt. Dabei will der Autobauer in den kommenden Jahren unter anderem weitere 50.000 Stellen weltweit streichen.
3: Es sind tiefe Einschnitte. Zusätzlich zum bereits beschlossenen Arbeitsplatzabbau werden weitere zehntausende Stellen gestrichen. Wie viele Jobs hierzulande abgebaut werden, ist noch unklar, aber es wird ein deutlicher Anteil sein. Ab dem Jahr 2031 stehen außerdem 4 Standorte auf der Kippe. Die VW-Werke Emden, Zwickau und Hannover sowie das Audi-Werk in Neckarsulm. Für sie könne aktuell keine wettbewerbsfähige Folgebelegung gewährleistet werden, hieß es. Konkrete Schließungen sind damit noch nicht beschlossen. Erst soll versucht werden, alternative Verwendungsmöglichkeiten zu finden. Ursula Winkler, Nachrichtenredaktion.
2: In Sachsen-Anhalt geht der Landtagswahlkampf in den Endspurt. Nach den jüngsten Umfragen wird die AfD die Wahl mit einem klaren Vorsprung gewinnen. Auch das politische Berlin blickt gespannt auf die Wahl.
4: Die meisten Parteien fahren viel Politprominenz hier aus der Hauptstadt auf. Die AfD hofft auf die absolute Mehrheit, um dann erstmals in Deutschland eine Landesregierung anzuführen. Schafft sie das nicht, dürfte es schwierig werden, eine Koalition auf die Beine zu stellen, denn die meisten anderen Parteien haben eine Zusammenarbeit mit der AfD ausgeschlossen. Aktuell regiert in Sachsen-Anhalt eine Koalition aus CDU, SPD und FDP. Das Bündnis wird aber allen Umfragen zufolge seine Mehrheit verlieren. Laut Befragung der Forschungsgruppe Wahlen waren zuletzt noch 31% der Befragten nicht sicher, wen oder ob sie wählen wollen. David Riemer, Berlin.
2: Nach dem Fund eines verdächtigen Gegenstands an einem Umspannwerk in Dormagen zwischen Köln und Düsseldorf geht die Polizei von einem Sabotagedelikt aus. Den Ermittlern liege ein Bekennerschreiben vor, in dem auch andere, schon öffentlich bekannte Verdachtsfälle in NRW und Brandenburg erwähnt seien, sagte ein Sprecher der Polizei Köln. Netflix erhöht nach mehr als 2 Jahren wieder die Preise in Deutschland. Das teuerste Premium-Abo mit 4K-Bildqualität und 3D-Sound kostet nun pro Monat 21,99 Euro statt zuvor 19,99 Euro. Das geht aus Angaben auf der Netflix-Website für Deutschland hervor. Auch andere Abos verteuerten sich im Schnitt um 2 Euro. Netflix ist der mit Abstand meistgenutzte Videostreaming-Anbieter und greift regelmäßig zu Preiserhöhungen.
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1: Heute wechseln sich Sonne und Wolken ab. Es kann vereinzelt Regenschauer geben. Am Abend kann es dann länger regnen und es sind auch Gewitter möglich. Die Temperaturen liegen heute zwischen 24 und 27 Grad. Der Wind, der kommt aus südwestlichen Richtungen und der kann in der zweiten Tageshälfte auch schon mal stürmisch werden.
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5: Um 8:04 im Landkreis Görlitz zwischen Jenkendorf und Nieski, da steht ein defekter Schwertransport. Ausgerechnet im Kurvenbereich ist er liegen geblieben. Das ist die S122, da bitte Achtung. In Hilbersdorf, die alte Hauptstraße ist gesperrt, da gab es einen Unfall. Und ansonsten heute noch in Frankenberg die B180 Altenhainer Straße zwischen Dr. Bruno Kochmann und Hohe Straße. Gibt es ja immer noch die Sicherungsmaßnahmen. Bis heute ist noch gesperrt. Wie es dann weitergeht, werden wir hier auch immer wieder berichten. Ansonsten habe ich natürlich schon einige Blitzer für euch. Und zwar in Langebrück Richtung Radeberg aufpassen. In Pirk in der Hofer Straße Richtung Klein-Zöbern. Auf der B180 in Waldenburg Richtung Hohenstein-Ernsthal und auf der B93 am Abzweig Langenweißbach Richtung Schneeberg. Allen, die unterwegs sind, gute Fahrt und kommt unbeschadet an euer Ziel.

Tja, endlich haben wir Freitag. Also es ging wieder so schnell diese Woche. Das ist wirklich echt manchmal gar nicht zu glauben. Jeden Morgen irgendwie sagt man, ja, Montag, Dienstag, Mittwoch, Donnerstag, Freitag und nun ist er schon da. Das Wochenende und dann ist es auch wieder um. Ich denke schon wieder an den Montag. Nein, will euch nicht ärgern. Jetzt werden wir erstmal den Freitag genießen und das Wochenende. Ich bin nochmal so in ein paar historischen Daten. Da habe ich nämlich den 4. September 1972 der Westberliner Senat teilte an diesem 4. September 1972 mit, dass seit dem Inkrafttreten der neuen Besuchsregeln rund 1 Million Westberliner die DDR einschließlich Ostberlin besucht hätten. Also 3 Monate zuvor war ja im Zuge der Entspannungspolitik das Vier-Mächte-Abkommen über Berlin in Kraft getreten. Und das Abkommen zwischen den 4 Besatzungsmächten regelt unter anderem die Sicherung der Zugangswege von und nach Westberlin. Und für Westberliner, da werden wieder regelmäßige Besuche in die DDR möglich und die Sowjetunion garantierte erstmals den ungehinderten Transitverkehr zwischen der Bundesrepublik und der geteilten Stadt. Ja, das Abkommen sah weiter vor, dass Westberliner fortan 30 Tage pro Jahr Ostberlin oder auch die DDR besuchen können. Grundlage hierfür war ein Berechtigungsschein, den Westberliner erhalten und mit dem sie dann ein Tagesvisum in die DDR beantragen konnten. Also Besuche über mehrere Tage, das war weiterhin nur mit Sondergenehmigung der DDR-Behörden möglich. Ja, beide Regierungen hatten Ende 1963 dieses Passierscheinabkommen unterzeichnet, das Westberliner seit dem Mauerbau 1961 erstmals erlaubte, nach Ostberlin zu gelangen. Das war jedoch 1966 ja ausgelaufen. Also, ja, einiges Historisches, was auch noch vielleicht mal in die Erinnerung geholt werden kann. Das ist der erste Airbus-Testflug mit Passagieren. Das war nämlich 2006 der erste Testflug mit dem Airbus A380 mit Passagieren, startete 2006 in Toulouse. Mehr als 500 Mitarbeitende von Airbus, die durften an den 7-stündigen Flug teilnehmen und das neue Flugzeug auch testen. Der A380, der kann ja bis zu 853 Passagiere befördern und ist damit das größte zivile Verkehrsflugzeug, das jemals in Serie produziert wird. 2019 vermeldete der Airbus, dass der Konzern die Produktion des Flugzeugs einstellen werde. Also selbst für Langstreckenflüge sei die Herstellung und Wartung der Riesenmaschine nicht mehr rentabel. Ja, und na, so sieht's immer mal aus in dem Weltgeschehen oder in der Historie. Mittlerweile 8:12 Uhr. Und ich habe gedacht, ihr sollt euch ja auch am Morgen mal ein bisschen zurücklehnen. Nicht immer so gleich volle Kraft voraus. Habe ich mal ein Duett rausgesucht. Ein Schmankersong, wie ich finde. Erstens mal Geruhe, vielleicht kennt ihr ihn auch. Unglaublich tolle Stimme mit Celine Dion. Da gibt's so ein cooles Duett. Ja. Spiele ich euch jetzt. Einfach mal zurücklegen.

0: ja mal noch ein bisschen ausruhen, bevor es vielleicht dann auf Arbeit geht und ihr wieder Stress habt. Man muss ja auch manchmal am Morgen noch ein bisschen schlunzen, so sagen wir das hier auch in Sachsen. Also noch nicht gleich so volle Power. Aber vielleicht seid ihr schon irgendwo mit voller Power bei der Arbeit. Da kommt auch gleich was für euch. Also ich habe ja immer eine gute Mischung bereit für den einen oder anderen. Aber jetzt geht es nochmal um die Sächsische Schweiz.
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0: Ja, freitags geben wir immer ganz, ganz viele Tipps und so auch der Naturmarkt Sächsische Schweiz. Er ist schon seit 28 Jahren ein Fest der Regionalität unter dem Motto Dasein, genießen, verkosten, zuhören, diskutieren, erleben, dem Leben einfach lauschen. Und das war die Idee auch vom ersten Naturmarkt 1996 und heute aktueller als damals. Und das wird natürlich auch unterstützt schon viele, viele Jahre der Naturmarkt. Und das ist auf dem Marktplatz, auf dem Elbwiesen, nämlich vor der Stadt Wehlen. Das ist ein Fest der regionalen Produkte und immer am ersten Sonntag im September findet diese Naturmarkt statt, nämlich ab 9 bis 18 Uhr, traditionell auf der in der Nationalparkregion der Stadt Wehlen. Die Initiative vom Nationalpark und Forstverwaltung Stadt Wehlen und der Kirchgemeinde bringen an rund 60 Ständen dann auch den Kunden und den Erzeuger von nachhaltigen Produkten aus der Region Sächsische Schweiz, aus Erzgebirge einfach zusammen. Auf Kinder wartet auch auf den Elbwiesen die spannende Natur- und Wissensspiele zum Nationalpark Sächsische Schweiz. Also verschiedene Schaf- und Ziegrassen, die können dann auch erkundet werden sozusagen und sich kann man auch sachkundig Informationen dann einfach mal einholen. Der Eintritt ist kostenfrei und wie gesagt, Musik gegen Morgenmuffe mit Peter Lippert, da geht es nämlich 9 bis 10.30 Uhr. Dann gibt es auch einen Erntedankgottesdienst, bis die Glocken läuten, die Radfahrkirche am Markt. Bergführungen, dann Prämierung, da gab es einen Wettbewerb, das nannte sich Gerichte mit Geschichte. Auch eine spannende Sache. Also ein volles Programm, auch Nationalparkkonzert mit Trompete, Klarinette, Orgel. Und das findet dann an der Radfahrerkirche statt. Ja, bis abends 18.15 Uhr dann auch noch Thomas Stelzer und Friends auf der Bühne sind. Also Naturmarkt ist viel mehr als Gaumenfreude. Da wird feinste Live-Musik gelauscht und guter regionaler Wein ist natürlich auch mit dabei. Vielleicht kann man auch ein bisschen fachsimpeln. Die Schafe können gestreichelt werden. Da hätte ich auch mal wieder Lust dazu. Ich habe früher bei meinem Opa auch Schafe und Ziegen gehütet. Na, waren nicht so viel, waren immer bloß 2, 3 solche Tierchen. Aber ja, in der einzigartigen Marktatmosphäre auf dem schönen Platz vor der Wehlener Kirche an der Elbe, da werden die Sinne bedient. Also wer mehr Zeit mitbringt, kann auch länger genießen. Wie gesagt, erstmalig 1996 organisierte man vor der Nationalpark- und Forstverwaltung Sächsische Schweiz. Also haben einige mitgewirkt an diesem jährlichen Naturmarkt. Also vielleicht habt ihr Lust, auch wenn ihr nicht in der Region zu Hause seid, einfach mal hinzufahren am Sonntag.

Ich hoffe, ihr seid munter. Ja. Gleich ist es 8:30, wieder mal Zeit für die regionalen Nachrichten aus unserem Sachsenland. Einen wundervollen guten Morgen. Hier ist die Angie, Morgenwecker. Und hier ist Dela Dab, Elektroswing.

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1: Ich bin Thorsten Weikert. Dresdner Stadtrat hat über die neue Carola-Brücke entschieden. Bahnstrecke Nossen-Meißen wurde erneuert. Polizei berät mit Präventionsmobil in Leipzig. Die Meldungen im Einzelnen. Der Dresdner Stadtrat hat sich für den Entwurf Carola 3.0 des Planungsteams FHE, COR und TSSB für die neue Carola-Brücke entschieden. Damit setzte sich die Variante gegen den zuvor von Experten und Begleitgremium knapp favorisierten Entwurf von LAP und Knight Architects durch. Auch bei der Bürgerbeteiligung hatte Carola 3.0 die meisten Stimmen erhalten. Der ausgewählte Entwurf greift mit seiner Gestaltung die markanten Bögen der historischen Carola-Brücke auf. Das Planungsteam soll nun zeitnah mit der weiteren Entwurfsplanung beginnen. Im Spätsommer 2027 ist der endgültige Baubeschluss durch den Stadtrat vorgesehen. Die Bauarbeiten sollen nach aktuellem Zeitplan im Mai 2028 beginnen und 2031 abgeschlossen sein. Die Kosten für die neue Brücke werden auf bis zu 140 Millionen Euro geschätzt. Die Bahnstrecke zwischen Nossen und Meißen ist nach umfangreichen Sanierungsarbeiten wieder für schwere Güterzüge geeignet. Rund 5 Millionen Euro wurden in die Erneuerung eines 20 Kilometer langen Teilabschnitts investiert. Finanziert wurden die Arbeiten mit Fördermitteln des Freistaates Sachsen und des Eisenbahnbundesamtes. Seit August 2024 wurden unter anderem mehr als 5000 Schwellen und 2,5 Kilometer Schienen ausgetauscht. Auch Brücken, Bahnübergänge und das Schotterbett wurden erneuert. Zunächst sollen auf der Strecke vor allem Kesselwagenzüge für ein Tanklager verkehren. Langfristig ist auch eine Rückkehr des Personenverkehrs vorgesehen. Nach Angaben des Betreibers könne dieser bei gesicherter Finanzierung ab 2029 wieder aufgenommen werden. Die knapp 40 Kilometer lange Verbindung zwischen Nossen und Meißen besteht seit mehr als 150 Jahren. Der Personenverkehr auf der Strecke war im Jahr 2016 eingestellt worden. Die Polizeidirektion Leipzig ist derzeit mit ihrem Präventionsmobil in Leipzig und in der Region unterwegs. An insgesamt 14 Stationen können sich Bürger kostenlos und ohne Termin zu verschiedenen Sicherheitsthemen beraten lassen. Einen Schwerpunkt bilden aktuelle Betrugsmaschen wie Schockanrufe, bei denen inzwischen auch künstlich erzeugte Stimmen eingesetzt werden können. Darüber hinaus informiert die Polizei über Möglichkeiten zum Schutz vor Einbrüchen und Diebstählen. Auf Fragen zu Verkehrsunfällen oder anderen Sicherheitsthemen können mit den Beamten besprochen werden. Die Tour wird nach Angaben der Polizeidirektion bereits seit 3 Jahren angeboten. Neben Leipzig macht das Präventionsmobil unter anderem in Zwenkau, Grimma, Delitzsch und Bad Düben Station. Besonders im ländlichen Raum soll das Angebot einen unkomplizierten Kontakt zur Polizei ermöglichen. Man möchte so über Risiken und Schutzmöglichkeiten informieren, bevor Menschen Opfer einer Straftat werden. Soweit die Meldungen.
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1: Heute wechseln sich Sonne und Wolken ab. Es kann vereinzelt Regenschauer geben. Am Abend kann es dann länger regnen und es sind auch Gewitter möglich. Die Temperaturen liegen heute zwischen 24 und 27 Grad. Der Wind, der kommt aus südwestlichen Richtungen und der kann in der zweiten Tageshälfte auch schon mal stürmisch werden.
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2: Um 8.34 Uhr. Also es ist auf jeden Fall ziemlich ruhig auf unseren Straßen. Das finde ich gut. Auch zum Freitag wird wohl heute Nachmittag ein bisschen anders sein. Aber hier habe ich ein paar Hinweise. Einmal von der A4 Görlitz Richtung Dresden zwischen Rastplatz Lübauer Wasser Nord und Bautzen Ost. Gibt es nämlich eine Wanderbaustelle. Da ist der Standstreifen gesperrt. Das Ganze ab 12.30 Uhr bis 17 Uhr. Und auf der A7 Richtung Dresden, harte Tunnel, da gibt es Wartungsarbeiten. Da ist der rechte Fahrstreifen gesperrt. Das läuft im Moment so bis 16 Uhr. Ja, das war's dann aber auch schon. Also da bitte ja, einfach schön ordentlich gut fahren. Dann habe ich ja auch keine Meldung, da bin ich froh drüber. Blitzermeldungen, die sind wichtig und vielen lieben Dank für diejenigen, die da immer wieder ganz fleißig mir die Blitzertipps schicken. In Schmorditz aus Richtung Deditz, in Pirk, in der Hoferstraße Richtung Kleinzöbern, auf der B172 in Heidenau Richtung Pirna aufpassen, Blitze in Olbersdorf in der Jonsdorfer Straße in beiden Richtungen Und hier ist noch einer auf der B180 in Waldenburg Richtung Hohenstein-Ernsthal. Wünsche allen, die unterwegs sind, gute Fahrt und kommt blitzerfrei an euer Ziel.

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Weil es gibt wirklich Geschichten, die uns von fernen Orten erzählen. Es gibt Menschen, die uns zeigen, was möglich ist. Und es gibt Abenteuer, die vor allem deshalb besonders werden, weil sie auch mit anderen geteilt werden. Also ein cooler Open-Air-Abend voller großer Landschaften, außergewöhnlichen Menschen, Freundschaften, Familie, Leidenschaft, Geschichten. Also es zeigt auch, wie unterschiedlich Abenteuer sein können. Und der Ursprung, dann hat nämlich die Banff Mountain Film Festival Tour dort, wo Berge und Outdoor-Kultur untrennbar miteinander verbunden sind, in Banff, in den kanadischen Rocky Mountains. Ja, also viele, 7 Filme, 7 Perspektiven könnt ihr dort erleben. Die gehen immer ungefähr so 20, 25 Minuten, diese Dokumentarfilme. Und ein Highlight des Abends ist natürlich Emil und Karl. Das ist ein großes Abenteuer. Nicht zwingend am anderen Ende der Welt beginnt, aber es zeigt Jakob Breitwieser und Konstantin Kappe gemeinsam mit ihren 2,5-jährigen Söhnen Emil und Karl. Da machen sie sich nämlich auf eine 6-tägige Bikepacking-Tour durch die Schweizer Alpen. 180 Kilometer, 6000 Höhenmeter, 2 Väter und 2 kleine Jungs. Also das ist total interessant und das Highlight ist natürlich der Holger Wimmer, der Produzent des Filmes, der ist persönlich auch vor Ort in Leipzig. Ja, und natürlich wird alles auch in den Pausen wieder mit Musik unterlegt. Also da ist auch wieder der Gitarrenvirtuose mit dabei, Farid L. Ich habe ihn vorige Woche kennengelernt. Also, ihr solltet euch das wirklich nicht entgehen lassen. Geht mal auf unsere Website, da habt ihr auch den Artikel dazu. Klickt mal drauf, da könnt ihr euch einen Trailer anschauen und da geht's schon los, dass es im Körper kribbelt, Emotionen, Gänsehaut und Abenteuer. Beginnt ja auch immer irgendwo mit Geschichte. Und manchmal reicht ein Film, ein Bild oder ein Gespräch, um den Wunsch zu erwecken, vielleicht auch selbst mal loszuziehen. So, das wollte ich euch noch mitteilen. Und am Samstag ist ja auch die Nacht der Kunst, haben wir auch schon viel drüber berichtet. Und da ist er da, nämlich der kanadische Singer-Songwriter Rob Moore. Hier habt ihr einen Song von ihm, Poets of Call, nein, Ports of Call.

Song vom neuen Album. Aber so richtig stellen wir das am Sonntag in der Auszeit vor. Gibt es ja immer wieder zwischen 10 und 12 auch, wo wir ja Alben präsentieren, neue Musik, und da ist auch Gentleman mit dabei. So, es ist gleich 9 Uhr, Zeit für die Nachrichten Deutschland und die Welt. Hier habe ich noch Paul Weller für euch, und ja, denkt dran, 9.20 Uhr gibt es wieder das Telefonat ins Weiße Haus zu uns hier in Marktleberg und die Veranstaltungstipps.

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2: Ich bin Katrin Müller. Kurz vor der Landtagswahl in Sachsen-Anhalt liegt die AfD laut einer Umfrage der Forschungsgruppe Wahlen für das ZDF weiter klar vor der CDU. Demnach kommt die AfD auf 41%. Die CDU liegt unverändert bei 23%. Auf Platz 3 folgt die Linke mit 11,5%. Die SPD kommt auf 8,5%. Die Grünen stehen unverändert bei 6%. Bei einem Wahlergebnis wie in dieser Umfrage würde die AfD demnach ihr Ziel verfehlen, allein zu regieren. Nach dem Fund eines verdächtigen Gegenstands an einem Umspannwerk in Dormagen zwischen Köln und Düsseldorf geht die Polizei von einem Sabotagedelikt aus. Den Ermittlern liege ein Bekennerschreiben vor, in dem auch andere schon öffentlich bekannte Verdachtsfälle in NRW und Brandenburg erwähnt seien, sagte ein Polizeisprecher.
3: Die Berliner Zeitung Taz berichtet, sie habe ein Bekennerschreiben zu dem Vorfall in Brandenburg erhalten. Hier war ja am Dienstagmorgen in der Nähe eines Kraftwerks auch ein selbstgebauter Flugkörper gefunden worden und einen ähnlichen Vorfall gab es auch noch in Bergheim bei Köln. Laut Poststempel kam das Bekennerschreiben aus NRW. Der Absender bezeichnet sich selbst als Einzeltäter und erklärt, er habe das getan, weil die Nutzung fossiler Brennstoffe unermessliches Leid verursache. Fiona Reinhardt, Nachrichtenredaktion.
2: Überraschende Einigung in Wolfsburg. Der Aufsichtsrat von Volkswagen hat dem Sparpaket des Konzernvorstands einstimmig zugestimmt. Dabei will der Autobauer in den kommenden Jahren unter anderem weitere 50.000 Stellen weltweit streichen. Im VW-Konzern stehen außerdem 4 Werke auf der Kippe. Für die Standorte Emden, Zwickau, Hannover und Neckarsulm könne keine wettbewerbsfähige Folgebelegung gestaffelt ab den Jahren 2031 bis 2034 gewährleistet werden, erklärte VW. Heute öffnet in Berlin die internationale Funkausstellung ihre Pforten für alle Besucher. Fast 2000 Aussteller präsentieren bis zum 8. September ihre Produkte. Im Mittelpunkt steht diesmal der smarte Haushalt.
4: Der KI-unterstützte Backofen identifiziert mehr als 100 Gerichte automatisch und schlägt die passenden Einstellungen vor. Und dann gibt's noch den innovativen Nass-Trockensauger. Der hat nicht nur einen Akku, der 40 Minuten hält, er hat auch einen Sensor, der den Verschmutzungsgrad des Bodens erkennt und Wassermenge und Saugleistung automatisch anpasst. Uli Reitinger, Berlin.
2: Die Veranstalter der IFA erwarten rund 220.000 Besucher.
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5: Heute wechseln sich Sonne und Wolken ab. Es kann vereinzelt Regenschauer geben. Am Abend kann es dann länger regnen und es sind auch Gewitter möglich. Die Temperaturen liegen heute zwischen 24 und 27 Grad. Der Wind, der kommt aus südwestlichen Richtungen und der kann in der zweiten Tageshälfte auch schon mal stürmisch werden.
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6: 9 und 4 Minuten. Ein ruhiger Freitag auf den Straßen bei uns im Sachsenland. Sieht wirklich gut aus. Hier habe ich eine Meldung vom Landkreis Görlitz zwischen Jenkendorf und Nieski. Da ist ein defekter Schwertransport im Kurvenbereich liegen geblieben. Also da bitte mal aufpassen. Und ansonsten noch die A17 Richtung Dresden. Der harte Tunnel. Da gibt es Wartungsarbeiten. Dadurch ist der rechte Fahrstreifen gesperrt. Das Ganze heute noch bis circa 16 Uhr. Ja, aber jede Menge Blitzer. Also bitte passt auf, in Altenburg in der Gera-Straße stadtauswärts, in Schmorditz aus Richtung Deditz und in Langebrück Richtung Radeberg, B172 in Heidenau Richtung Turna und hier ist noch ein Blitzer für euch auf der B180 in Waldenburg Richtung Bodenstein-Ernsthal. Wünsche allen, die unterwegs sind, gute Fahrt, kommt unbeschadet an euer Ziel.

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1: So, nochmals einen wundervollen guten Morgen hier aus dem Second Radio Studio Markkleeberg. Ich bin die Angie und der Morgenwecker, der ist so in der letzten Stunde angekommen an diesem Freitag. Und heute, ich gehe es mal kurz durch, die kuriosen, wichtigen Jahrestage, die bei mir hier in der Agenda stehen. Heute ist Tag der Macadamianuss, Welttag der sexuellen Gesundheit, Tag der faulen Mütter. Ja, da muss ich mal aufklappen, weil das kommt nämlich komisch rüber. Nein, die sind keineswegs faul, denn neben dem Arbeiten, da kommen auch meist noch eben Aufgaben im Haushalt dazu, die Erziehung der Kinder und so weiter. Deswegen gibt's heute den Mütter-Faulenzer-Tag. So ist es vielleicht besser erklärt. Ihr dürft heute einfach mal alles stehen und liegen lassen und ein bisschen faulenzen. So, Tag der Wildtiere, Tag der Zeitungsboten und Tag der Currywurst. Ja. Und nimm die Manieren mit zur Arbeit-Tag. Also, falls ihr schon auf Arbeit angekommen seid heute, geht es darum, es ist einfach wichtig, dass man sich auf der Arbeit zu benehmen weiß. Also darum sollten wir heute einmal alle daran denken, dass wir mit schlechtem Benehmen uns und unsere Kollegen nur das Leben schwer machen. Nehmt einfach mal die Manieren mit zur Arbeit oder ihr habt sie schon mitgenommen. Und falls es doch irgendwie ein bisschen Stress gab, vertragt euch heute an diesen Freitag, denn man will ja diesen Frust nicht mit ins Wochenende nehmen. Ja, ansonsten, ja, habe ich jetzt hier Alan Parsons Time Machine mal aufgelegt. Ja, und wir gucken natürlich auch in die Sterne und dann telefoniere ich mit dem Weißen Haus hier in Markkleeberg für die Veranstaltung. Ja, dann nach den regionalen Nachrichten 9:30, da müsste dann der Lukas nochmal hier im Studio erscheinen und er wird euch auch erzählen, was euch am Cosi dann so auch am Wochenende erwartet.

0: So, 9 Uhr und 15 Minuten, wir schauen in die Sterne. Ich wünsche wie immer kosmische Unterhaltung. Heute ist der 4. September 2026.
1: Widder. Genießen Sie den Tag. Arbeiten Sie in Ihrem ganz persönlichen Tempo. Ungeduld bringt Sie nicht weiter.
2: Stier.
1: Lassen Sie sich von der Liebe zutiefst berühren. Partnerschaft, Freundschaft, aber auch kleine Begegnungen im Alltag können Sie nachhaltig beeindrucken.
2: Zwillinge.
1: Sie möchten heute Nachmittag mehr, als Ihnen zusteht. Eine Laune lässt Sie leicht Starallüren annehmen, überheblich reagieren oder zu hohe Erwartungen stellen.
2: Krebs.
1: Vermutlich haben Sie manchmal den Eindruck, viel leisten zu müssen, um geliebt und geschätzt zu werden und die Geborgenheit zu erhalten, die Sie sich wünschen. Sie haben die Tendenz, viel Verantwortung für andere Menschen zu übernehmen.
2: Löwe.
1: Sie haben zu viel Energie und wissen nicht, wohin damit. Zum Abreagieren am besten Sport treiben.
2: Jungfrau.
3: Die Mitmenschen sind nicht so, wie Sie diese gerne hätten. Vielleicht benimmt sich ein Bekannter schlecht oder der Partner sagt oder tut etwas, was Ihnen nicht passt. Versuchen Sie trotzdem locker zu bleiben.
2: Waage.
1: Verstand und Gefühl stehen diesen Nachmittag und Abend in besonderem Gegensatz. Wägen Sie ab oder versuchen Sie beides in Einklang zu bringen.
2: Skorpion.
1: In der Liebe prickelt es leidenschaftlich, doch es kann auch leicht zu Streit kommen. Vielleicht beenden Sie diesen mit einer netten Versöhnung.
2: Schütze.
1: Wenn Ihnen etwas nicht gefällt, dann sollten Sie das auch ansprechen. Es lohnt sich nicht, Ärger in sich hineinzufressen, denn sonst fühlen Sie sich immer unwohler.
2: Steinbock.
3: Wie wäre es, wenn Sie den ersten Schritt tun? Es gibt da einige Dinge zu klären. Raffen Sie sich auf und versuchen Sie, reinen Tisch zu machen.
2: Wassermann.
1: Sie beurteilen Arbeitsmethoden und Durchsetzungsstrategien relativ sachlich. Nutzen Sie die Gelegenheit, denken Sie darüber nach und entwickeln Sie neue Schlachtpläne.
2: Fische.
1: Die größte Befriedigung gewinnen Sie, wenn Sie die eigenen Kräfte und Mittel bedachtsam und sorgfältig nutzen und die Dinge so nehmen, wie sie sind.

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1: Ja, und ich bin gern hier zu Hause und ich telefoniere gern mit dem Weißen Haus hier in Markkleeberg jeden Freitag 9.20 Uhr und da ist doch hoffentlich der Markus an der Strippe. Hallihallo.
2: Ja, na klar. Und wir telefonieren, also ich ganz besonders natürlich, telefonieren ja auch immer gern mit dir. Das ist immer ein schöner Ausklang auch für die Woche.
1: Genau.
2: Ich hoffe, für alle anderen, die zuhören, natürlich dann auch ein guter Auftakt ins Wochenende.
1: Ja, dann
2: nehme ich ganz viel an.
1: Genau, dann beginn einfach mal. Da hast du ja bestimmt wieder eine ganz schöne Liste voll.
2: Ja, jede Menge. Ich war auch gerade noch dabei und habe dann gedacht, das vielleicht noch rausstreichen, Also es sind wirklich viele. Und jetzt passend zum Lied natürlich keine ausgedachten, sondern tatsächliche. Und da geht's heute schon los mit einem spannenden Theaterprojekt, kann man es nennen, Sole 180, von Schönbrot, also von Moritz Schönbrot und Johannes Kirschner. Die einen oder anderen werden die beiden schon kennen, denn die haben auch schon im letzten Jahr ein ganz tolles Stück inszeniert und auch dieses Jahr schon waren sie auch nicht untätig. Und in dem Stück geht es so ein bisschen um die Risse an der Schleuse zwischen Stürmtal und Markkleeberger See. Die waren so ein bisschen die Ideen, also oder der Anlass sozusagen, um dieses Stück zu schreiben, und sie verbinden quasi so diese landschaftlichen und gesellschaftlichen Veränderungen, die ja gerade Markkleeberg auch so stark mitgemacht hat und auch die Region hier, vom Kohletagebau zur quasi Freizeit- und Ferienregion mit tollen Seen. Das nehmen sie quasi und vermischen das mit alten Mythen ihrer Heimatregion, und das ist ganz, ganz spannend auch zuzuschauen. Das ist dann auch eine Mischung vor allem noch aus Puppenspielkunst, historischem Klavierspielautomaten, mechanischem Theater, und das alles sozusagen in einem ist wirklich großartig, kann ich wirklich, wirklich empfehlen, und deswegen erzähle ich es auch gerade so ausführlich, weil die beiden das ganz toll machen. Und das Ganze findet heute am Westufer 2 statt, in Großpösner, also nicht genau in Markkleeberg, aber das tut der Sache gar keinen Abbruch. Davor, um 14.15 Uhr etwa, gibt es eine 30-minütige kostenlose Führung durch den Bergbautechnikpark noch passenderweise. Alle Informationen zu der Veranstaltung finden sich bei uns auch im Veranstaltungskalender. Also wer das nochmal nachlesen möchte oder dann schauen möchte, wo genau muss ich hin, wie genau geht das alles, findet sich dort. Und heute Abend geht es natürlich auch, erinnere ich mich gerade noch an unser schönes Telefonat letzte Woche, mit dem Cosy Boat nämlich weiter mit der Band De Miguel auf der MS-Kurs Buden. Geht es 19 Uhr los mit Latin und Salsa, treffen da auf Reggae, Swing und akustischem Pop. Tolles Ambiente und auf jeden Fall ein Tipp, den man heute Abend definitiv noch beherzigen sollte, bevor es dann irgendwann Winter wird und dann das Ganze gar nicht mehr so schön ist. Aber das trifft auch auf meinen nächsten Tipp zu, nämlich heute Abend gibt es auch noch um 20 Uhr in der Kirchenruine in Wachau gemütliches Spätsommerkino. Und das Ganze in einem wirklich, wirklich sehr schönen Ambiente. Es ist ja ein Ort für Veranstaltungen, den ich wirklich sehr gern habe und der auch sehr besonders und schön ist. Und deswegen seien auch da herzlich alle eingeladen hinzugehen. Der Eintritt ist frei und bei Regen fällt allerdings natürlich aus, denn die Kirchenruine hat ja kein Dach. Am Wochenende gibt es dann, also Samstag und Sonntag, das zweite Fähre-Yoga-Festival. Ist also schon wieder ein Jahr her, dass wir drüber gesprochen haben, und jetzt an diesem Wochenende findet es wieder statt. Da geht es natürlich vor allem ganz offensichtlich um Yoga für Anfänger und für die Mittelstufe auch. Es gibt inspirierende Workshops zu fairem Handel, Nachhaltigkeit, aber natürlich geht es auch ganz viel um Selbstfürsorge, gemeinsames Erleben, einfach auch draußen zu sein. Und das Ganze findet bei uns hier gleich ganz in der Nähe im Ökohaus statt. Wie gesagt, Samstag und Sonntag, kostet insgesamt, glaube ich, 40 Euro für das gesamte Wochenende und wird hier von der Fairtrade-Gruppe Markkleeberg und der Volkshochschule zusammen organisiert und durchgeführt. War letztes Jahr schon sehr schön, habe ich mir sagen lassen. Ich war leider nicht da an dem Wochenende, aber kann man definitiv auch besuchen. Den Anmelde-Link gibt es bei uns auch auf der Seite im Veranstaltungskalender. Und dann springen wir auf den Samstag. Da gibt es natürlich großes Highlight nach dem Lichterfest am letzten Wochenende folgt, nämlich gleich noch das Kunstwinkelfest in Markkleeberg. Und da geht es um 12 Uhr los, geht ungefähr bis 18 Uhr, manchmal auch ein bisschen länger, je nachdem. Und da gibt es natürlich viel Programm, 50 Aussteller präsentieren da auch Kunst, und das sind ganz viele handgemachte Dinge, die man da auch mitnehmen kann, bestaunen kann. Zusätzlich gibt es natürlich noch die Versteigerung der Kunstwerke, auch die dort an unserer Freilichtgalerie hängen. Und das Ganze ist wie immer ein tolles Spektakel, wo auch sicherlich viele vorbeischauen werden. Das Wetter sieht ja auch noch ganz gut aus. Wie gesagt, am Samstag um 12 geht es da los. Gleichzeitig gibt es noch am Samstag das Erntedankfest von 13 bis 21.30 Uhr auf dem Gelände der Pension Völkerschlacht 1813. Da stehen auch 35 Jahre Landwirtschafts AG Wachau auf Stürmtal und Swecon Baumaschinen an, also auch noch Jubiläumsfeier und wie gesagt gleichzeitig Erntedankfest dazu. Eintritt ist auch dort frei, kann man also auch mal vorbeigehen, wenn man jetzt noch nicht weiß, was man Samstag machen soll. Und da werfe ich gleich noch eins hinterher, weil es nämlich ein ganz besonderer Mix ist. Der Musiksommer in der Kirche Großstetteln am Samstag um 18 Uhr geht's da los. Stilwandel ist das Thema und das sehr, sehr deutlich sogar, denn Barocco Italiano trifft auf Irish Folk. Das könnte interessant werden. Also fand ich auch nochmal eine spannende Mischung tatsächlich auch. Und da hat man so ein bisschen die italienische Virtuosität und die irische Melancholie zusammen in einem. Das kann, glaube ich, hoffentlich nur gut werden. Ich gehe sicher davon aus und das Ganze findet, wie gesagt, 18 Uhr in der Kirche Großstetteln statt. Auch da ist der Eintritt frei. Über Spenden freuen sich natürlich die Veranstalterinnen. Und dann noch eins zu guter Letzt, weil es auch natürlich für eine gute Sache ist, das Benefizkonzert der Butlers findet nämlich am Samstag um 19 Uhr in der Fahrradkirche Zöbiger statt. Benefizkonzert ist es für das Bärenherz, also das Bärenhospiz hier in Markkleeberg, das hier ansässig ist, und die Fahrradkirche. Und weil die Butlers natürlich auch so ordentlich was für die Ohren sind, ist es an sich schon ein Tipp, aber weil es auch noch für einen wirklich guten Zweck ist, kann ich nur empfehlen, da das Konzert zu besuchen und vorbeizugehen. Es gibt Karten im Vorverkauf oder natürlich auch in der Abendkasse, findet in der Fahrradkirche Zöbiger statt und das Ganze, wie gesagt, 19 Uhr am Samstag. Und es gibt, wie gesagt, noch viel, viel mehr. Da habe ich schon wieder sehr lange geredet, merke ich, und Markkleeberg schläft einfach nicht. Und das Ganze, wie gesagt, alles nochmal unter www.markkleeberg.de im Veranstaltungskalender, wer es nachlesen möchte oder noch andere Sachen herausfinden möchte, die an diesem Wochenende hier in dieser schönen Stadt so alles stattfindet.
1: Ja, so. Vielen, vielen Dank, lieber Markus. Ja, Markkleeberg schläft wirklich nicht. Ist immer wach. Es ist wirklich immer richtig klasse zu hören von dir auch, was da alles los ist. Und ja, dann wünsche ich dir schon mal und deinem Team ein schönes Wochenende.
2: Ja, ebenso. Und natürlich für alle, die jetzt zugehört haben, viel Spaß bei der Auswahl am Wochenende. Ja. Also wie gesagt, langweilig wird es da gar nicht. Und wir sehen uns bestimmt bei der einen oder anderen Veranstaltung.
1: Ja, ich hoffe es, genau. Wir sind auch morgen dann beim Kunstwinkel mit dabei, der Thorsten und ich von Second Radio. So. Ja, dann bis nächsten Freitag, 9.20 Uhr.
2: Genau, spätestens. Ich freue mich drauf. Ja. Schönes Wochenende und schönen Wochenstart dann.
1: Dir auch. Tschüss.
2: Danke. Tschüss.

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1: Ich bin Thorsten Weikert. Dresdner Stadtrat hat über die neue Carola-Brücke entschieden. Bahnstrecke Nossen-Meißen wurde erneuert. Polizei berät mit Präventionsmobil in Leipzig. Die Meldungen im Einzelnen. Der Dresdner Stadtrat hat sich für den Entwurf Carola 3.0 des Planungsteams FHE, COR und TSSB für die neue Carola-Brücke entschieden. Damit setzte sich die Variante gegen den zuvor von Experten und Begleitgremium knapp favorisierten Entwurf von LAP und Knight Architects durch. Auch bei der Bürgerbeteiligung hatte Carola 3.0 die meisten Stimmen erhalten. Der ausgewählte Entwurf greift mit seiner Gestaltung die markanten Bögen der historischen Carola-Brücke auf. Das Planungsteam soll nun zeitnah mit der weiteren Entwurfsplanung beginnen. Im Spätsommer 2027 ist der endgültige Baubeschluss durch den Stadtrat vorgesehen. Die Bauarbeiten sollen nach aktuellem Zeitplan im Mai 2028 beginnen und 2031 abgeschlossen sein. Die Kosten für die neue Brücke werden auf bis zu 140 Millionen Euro geschätzt. Die Bahnstrecke zwischen Nossen und Meißen ist nach umfangreichen Sanierungsarbeiten wieder für schwere Güterzüge geeignet. Rund 5 Millionen Euro wurden in die Erneuerung eines 20 Kilometer langen Teilabschnitts investiert. Finanziert wurden die Arbeiten mit Fördermitteln des Freistaates Sachsen und des Eisenbahnbundesamtes. Seit August 2024 wurden unter anderem mehr als 5000 Schwellen und 2,5 Kilometer Schienen ausgetauscht. Auch Brücken, Bahnübergänge und das Schotterbett wurden erneuert. Zunächst sollen auf der Strecke vor allem Kesselwagenzüge für ein Tanklager verkehren. Langfristig ist auch eine Rückkehr des Personenverkehrs vorgesehen. Nach Angaben des Betreibers könne dieser bei gesicherter Finanzierung ab 2029 wieder aufgenommen werden. Die knapp 40 Kilometer lange Verbindung zwischen Nossen und Meißen besteht seit mehr als 150 Jahren. Der Personenverkehr auf der Strecke war im Jahr 2016 eingestellt worden. Die Polizeidirektion Leipzig ist derzeit mit ihrem Präventionsmobil in Leipzig und in der Region unterwegs. An insgesamt 14 Stationen können sich Bürger kostenlos und ohne Termin zu verschiedenen Sicherheitsthemen beraten lassen. Einen Schwerpunkt bilden aktuelle Betrugsmaschen wie Schockanrufe, bei denen inzwischen auch künstlich erzeugte Stimmen eingesetzt werden können. Darüber hinaus informiert die Polizei über Möglichkeiten zum Schutz vor Einbrüchen und Diebstählen. Auf Fragen zu Verkehrsunfällen oder anderen Sicherheitsthemen können mit den Beamten besprochen werden. Die Tour wird nach Angaben der Polizeidirektion bereits seit 3 Jahren angeboten. Neben Leipzig macht das Präventionsmobil unter anderem in Zwenkau, Grimma, Delitzsch und Bad Düben Station. Besonders im ländlichen Raum soll das Angebot einen unkomplizierten Kontakt zur Polizei ermöglichen. Man möchte so über Risiken und Schutzmöglichkeiten informieren, bevor Menschen Opfer einer Straftat werden. Soweit die Meldungen.
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2: Ja, das Thermometer hier vorm Second Radio Studio ist schon mal auf 21,2 Grad geklettert. Auch hier im Studio haben wir wieder 27 Grad. Und heute gibt es ja viele Wolken, aber es soll auch mal die Sonne sich zeigen. Es bleibt auch zunächst trocken. Erst am späten Nachmittag und Abend kommen vom Norden gebietsweise schauerartiger Regen und örtlich auch Gewitter. Es erwärmt sich auf 24 bis 27 Grad. Ja, die Nacht zum Samstag auch viele Wolken, schauerartiger Regen, vereinzelt Gewitter. Und der Samstag, der wird dann doch, wird es einen Wechsel von Sonne und Wolken geben, auch meist bleibt es trocken. Und die Temperaturen, die gehen nicht mehr ganz so hoch auf 20 bis 23 Grad, aber es kommt ein bisschen mäßiger Wind. Zeitweise ja, mit Windböen auf dem Fichtelberg wird es wahrscheinlich wieder mal recht stürmisch werden. Ja, auch Sonntag und Montag setzt sich dann trockenes und sonnenreiches Hochdruckwetter durch. Und am Montag, da steigt die Temperatur wieder in den sommerlichen Warmbereich von maximal 28 Grad.
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2: Ja, um 9.35 Uhr habe ich kaum was zu vermelden, außer vielleicht, wenn ihr auf der A17 unterwegs seid Richtung Dresden, Hardetunnel, da gibt es Wartungsarbeiten, der rechte Fahrstreifen ist gesperrt, das Ganze heute bis 16 Uhr und ansonsten auch auf der A4 gibt es wieder mal reichlich Wanderbaustellen, also da bitte auch Achtung. Ja, ansonsten keine Störungsmeldung, das freut mich echt, also ihr fahrt schön vorsichtig heute, auf jeden Fall. Aber denkt auch an die Blitzer. Kann teuer werden. Gebe euch ein paar Tipps. Da hat uns der Jens, auch unser Taxifahrer, wieder einen Blitzer geschickt, gerade eben in Olbersdorf, Höhe der Waschanlage. Also da bitte aufpassen. Und dann habe ich noch einen Blitzer auf der B172 in Heidenau Richtung Turna, in Pirk in der Hoferstraße Richtung Kleinzöbern und in Meißen in der Hochuferstraße stadteinwärts. Das ist die B6. Ja, vielleicht noch die B93, das ist am Abzweig Langenweißbach Richtung Schneeberg. Ich wünsche allen, die unterwegs sind, gute Fahrt und natürlich blitzerfreie Fahrt.
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2: Ja, greife ich mal ein bisschen in die Mottenkiste und wer Lust hat, immer samstags gibt's bei uns ab 14 bis 16 Uhr die Jukebox und da kramen wir natürlich auch immer in den 60er, 70er Jahren rum.

0: Fun, Fun, Fun mit den Beach Boys. Und Fun kann man natürlich auch bei uns am Kospudener See erleben. Und er hat sich wieder hier ins Studio begeben, nämlich der Geschäftsführer von Freizeit Abenteuer. Und hallo, einen wunderschönen guten Morgen, lieber Lukas. Huch, ui, ui, ui, ui, warte mal, dein Mikro geht nicht. Was ist denn da los? Komm mal zu mir hier rüber, da geht's vielleicht besser. Du solltest heute lieber zu mir an meine Seite kommen. Da ist das Mikro an, genau.
1: So, probieren wir es jetzt nochmal.
0: Das klappt doch, genau. Ja, lieber Lukas, du kommst ja auch im Namen von Freizeit und Abenteuer und hast auch immer wieder einiges zu berichten, was am Kospudener See an Veranstaltungen am Wochenende passiert.
1: Mhm. Genau, wir haben zum Beispiel bei uns auf dem Schiff dieses Wochenende ganz konkret für ganz spontane Leute heute Abend Live-Musik, lateinamerikanisch. Ja, also wer da heute Abend sagt, ach Mensch, ab 19 Uhr, ich habe noch nichts vor, es sind noch Plätze frei, kommt da gern vorbei. Es wird wahrscheinlich wettertechnisch ein bisschen spannend, aber wir haben ja Abenteuer bei uns im Namen und ich glaube, das wird trotzdem eine richtig tolle Veranstaltung.
0: Ja, welche Klänge, also Miguel, das ist so... Genau. Lateinamerikanisch, oder?
1: Genau, lateinamerikanisch, mhm. De Miguel. Das heißt, wir haben da zwei Künstler aus Leipzig. Wir haben einen Menschen aus Lateinamerika, original, der jetzt nach Leipzig gekommen ist und sozusagen diese Mischung aus argentinisch und Leipzig sozusagen verbindet. Und ich bin selbst sehr gespannt, wie das heute Abend wird.
0: Also bist du selbst mit dabei?
1: Ich werde wahrscheinlich mit dabei sein, genau.
0: Die Hörerinnen und Hörer da draußen dich auch mal kennenlernen.
1: Genau.
0: Sehr schön, weil wenn die Mandy teilweise da war, da hat sie dann auch immer gehört, ah ja, wir haben sie ja auch im Radio gehört, jetzt lernen wir sie auch mal kennen. Das ist schön. Ja, was gibt's sonst noch?
1: Ansonsten ist morgen hier in Markkleeberg das Kunstwinkelfest. Ja, da haben wir einen kleinen Stand. Da werden wir auch mit unseren Plüschreittieren mit vor Ort sein. Wer also Lust hat, da mal eine Runde auf einem Einhorn zu reiten, kann das
0: auch. Durch Markkleeberg, ja? Kann man mit einem Einhorn durch Markkleeberg reiten?
1: Ja, auf jeden Fall. Dann wird man vielleicht mal von. Wird man ein bisschen gejagt sozusagen. wir haben da einen verschiedenen Stand. Werden vielleicht auch mit unserem Dreirad, mit unserem Go-Kart mal durch die Gegend fahren können. Und das ist echt eine tolle Veranstaltung. Ihr seid ja, glaube ich, auch mit vor Ort.
0: Ja, ne? Wir moderieren dort. Ab 13 Uhr ist ja die offizielle Eröffnung, auch diese Kunsttafeln, die neuen, die wieder angebracht werden und die alten werden ja dann versteigert, da gibt es ab 14.30 Uhr dann die Versteigerung und da ist auch der Auktionator natürlich mit da vor Ort, das wird wieder ziemlich spannend werden. Es sind schon ein paar Favoriten, man konnte ja online schon mitwoten oder sie mitbieten und da ist schon einiges, was sich der ein oder andere denkt, reserviert zu haben, aber es kann ja anders kommen, ja, gibt es ja dann. Also wenn ihr zahlreich erscheint, das wäre natürlich großartig, ab 14.30 Uhr auch.
1: Genau, kommt da gern vorbei.
0: Ja, und ansonsten, die MS Kospudden, ist sie bereit zum Start wieder fürs Wochenende?
1: Auf jeden Fall. Wir haben unsere Vorbereitungen abgeschlossen. Wir haben jetzt auch ganz neu tatsächlich diese Woche, wir hatten vor 2 Jahren, hatten wir angefangen, auch eigene Produkte sozusagen zu vermarkten und haben diese Woche ganz neu eine neue Charge unseres Rums zugeliefert bekommen. Wir hatten letztes Jahr zum 25-jährigen Jubiläum auch einen Gin kreiert mit tatsächlich original Kospudener Seewasser, also Unikate, die hier verkauft werden können und jetzt in einer schönen Keramikflasche auch rum passend zur Schifffahrt, wenn wir an Captain Jack Sparrow denken. Das ist auf jeden Fall eine schöne Sache für die Vitrine zu Hause oder auch als Geschenk.
0: Genau, ich habe schon die Flasche gesehen. Da ist ein Flamingo wieder, euer Wahrzeichen sozusagen oder euer Claim, euer Bild. Der ist ja cool. Der ist ja auch auf dem See, dort beim Briefkasten,
1: genau, beim Briefkasten, genau.
0: Ja, da kann man auch vorbei paddeln, was wir auch manchmal tun, genau. Coole Sache und da gibt es so Verkostungen dann auch mit rum irgendwann mal.
1: So ist es geplant, wir planen jetzt gerade für Ende Oktober ein Whisky-Tasting und dann im nächsten Jahr sollen auch Wein- und Rum-Tastings dazukommen und passend mit unseren Wackelgläsern, die auf dem Schiff auch ein bisschen durch die Gegend rollen sozusagen, aber nicht umkippen können, ist das auch ein echt ein schönes Highlight.
0: Das ist wirklich echt cool, die Gläser. Ist das so eine Erfindung von euch oder auf dem Schiff? Ne, die gab's,
1: gibt's schon in verschiedenen Ausführungen, aber ich fand es halt einfach sehr passend, gerade in Kombination auf dem Schiff, wenn es ein bisschen wellig wird, ist schon toll.
0: Ja, genau. Ja, was kannst du sonst den Hörern und Hörern noch mitgeben? Schönes Wetter kommt.
1: Ich gehe hoffentlich zumindest stark davon aus. Heute wird es, wie gesagt, ein bisschen abwechslungsreich, aber das ist auch in Ordnung. Ansonsten, glaube ich, wird es doch relativ mild bleiben noch für den September. Das wäre auf jeden Fall ganz schön. Und dann schauen wir mal, was der Herbst noch bringt. Wir haben noch verschiedene Sachen auch für kleine Gäste. Das ist zwar noch ein bisschen hin. Im Oktober haben wir kurz vor den Oktoberferien ein Kinderimprovisationstheater. Und für die großen Gäste im Oktober machen wir auch Oktoberfestfahrten.
0: Okay, gut. Und die Wassertemperatur vom Kossi, hast du die im Kopf?
1: glaube, wir wären so bei 23, 24 Grad momentan noch an der Wasseroberfläche. Also das lohnt sich auf jeden
0: Fall.
1: Genau,
0: und da kann man doch auch noch am Kanal 28 sich sicherlich noch ein Kanu ausleihen.
1: Genau, unsere Paddelbootsaison, also von unserem Bootsverleih im Kanal 28, läuft noch bis Ende des Monats, also bis Anfang Oktober. Mhm. Schaut da gerne noch vorbei. Die schönen Tage kommen jetzt effektiv erst auch mit dem Laub, das sich schön bunt färbt. Ist wirklich toll, sich das anzuschauen an der Pleiße und der Weißen Elster.
0: Ja, super. Also, dann hat sich dein Besuch heute auch wieder hier im Studio gelohnt. Ihr Lieben da draußen, freizeit-abenteuer.com, das ist die Website. Da könnt ihr auch, Tickets gibt es wahrscheinlich für heute Abend noch an der Abendkasse. Wäre vielleicht günstiger, als das noch online zu buchen, oder geht das auch noch?
1: Geht beides.
0: Geht beides noch. Also, ihr wisst Bescheid. Und wir sehen uns nächste Woche nochmal.
1: Entweder oder? Ich oder Mandy ist wieder
0: Mandy
1: da.
0: Mandy ist wieder da. Genau. Okay, dann werden wir sehen. Also, lieber Lukas, dann vielen Dank und Schiff, ahoi.
1: Dankeschön.

0: 20 und wirklich just in diesem Moment kommt die Sonne hier und scheint ins Studio. Das ist wirklich großartig. Habe ich sie wieder rausgelockt. Wir gucken noch in die Good News.
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0: So, in Hamburg will man die Smart Places aus Bädern und Bahnen verbannen. Hamburg will Menschen besser vor heimlichen Aufnahmen schützen und diese Aufnahmefunktion an diesen Brillen sozusagen soll deshalb in städtischen Schwimmbädern verboten werden. Auch für Busse und Bahnen ist ein Verbot geplant. Zudem soll sich Hamburg für bundesweit klare Regeln einsetzen. Die Gebärdensprache, die wird in Österreich Schulfach. Österreich nimmt Gebärdensprache ab diesem Schuljahr als Fremdsprache in den Lehrplan mit auf in den Oberstufen. Und das Fach steht Gehörlosen sowie auch hörenden Jugendlichen offen. Ab 2029, da soll darin auch die Matura möglich sein. Das finde ich eine großartige Idee. So, und noch die Satelliten, oder einer zumindest erstmal, der erkennt Pflanzenstress, nämlich aus dem All. Ein neuer ESA-Satellit soll zeigen, wie gut Pflanzen mit Hitze und Trockenheit zurechtkommen. Und dafür misst er aus dem All Lichtsignale, die bei der Photosynthese entstehen, und macht so Pflanzenstress sichtbar. Hochpräzise Technik des Fraunhofer-Instituts in Jena. Die helfen dabei. Tja, so sieht's aus. Und das waren die Good News. Mit denen schicke ich euch jetzt in den Freitag. Heute Nachmittag ist dann der Erik für euch da. Heute Mittag, 13.10 Uhr, gibt's wieder die Wiederholung der Geschichte vom Mittwoch mit unserem Publizisten Bernd Mühling. Ja, und auch morgen ist dann der Erik für euch da. Wir von Second Radio, Thorsten und ich, wir sehen uns morgen, ja? Auf dem Kunstwinkelfest. Wir würden uns freuen, wenn ihr mit dabei seid. Ja, so ab 12 Uhr könnt ihr schon bummeln. Ab 13 Uhr ist die Eröffnung. Und wie wir vorhin schon erwähnt hatten, 14.30 Uhr ist dann die Versteigerung der Mosaike, die bis gestern drangehangen haben. Heute werden die natürlich ausgetauscht, verhangen. Und wir lüften dann das Geheimnis für die Mosaike fürs nächste Jahr. So, ansonsten Montag früh in alter Frische. Ich darf noch nicht dran denken, sage ich auch jetzt gar nichts. Ich bin Montag, ich hoffe es jedenfalls wieder da. Und ansonsten habe ich noch einen Schmankersong für euch. So einfach mal zu überlegen, zum Nachdenken. Ja, Tintenfass und Feder. Zu Gast im Song ist Reinhard May. Das Ganze ist von Hautegen. Also, tschüss, die Antje.

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1: Ich bin Katrin Müller. Nach Attacken auf die Stromversorgung laufen die Ermittlungen auf Hochtouren. Nach dem jüngsten Sabotageversuch an einem Umspannwerk in Dormagen überprüft die Polizei nun gezielt ein weiteres Umspannwerk in Weißweiler bei Aachen. Der Hinweis auf diesen Ort kam laut Polizei durch ein Bekennerschreiben. Auch in Niedersachsen ist die Polizei alarmiert. Seit der Nacht durchsuchen Beamte das Gelände an einem Umspannwerk in Ganderkessee im Landkreis Oldenburg. Deutschland treibt seinen Plan zu sogenannten Return Hubs weiter voran. In diese geplanten Abschiebezentren sollen ausreisepflichtige Ausländer kommen, die nicht in ihre Herkunftsländer zurückgebracht werden können. Heute trifft sich Innenminister Dobrindt dazu in Kopenhagen mit Vertretern aus den Niederlanden, Österreich, Griechenland und Dänemark.
2: Die Länder wollen diese Abschiebezentren gemeinsam in Staaten außerhalb der EU einrichten. In den sogenannten Return Hubs sollen Ausländer untergebracht werden, die nicht abgeschoben werden können. Zum Beispiel, weil sich ihr Heimatland im Krieg befindet oder sie nicht zurücknehmen will. Das kann abgelehnte Asylbewerber gleichermaßen betreffen wie Ausländer, die sich strafbar gemacht haben. Aus Skandinavien, Sigrid Harms.
1: Kurz vor der Landtagswahl in Sachsen-Anhalt liegt die AfD laut einer Umfrage der Forschungsgruppe Wahlen für das ZDF weiter klar vor der CDU. Demnach kommt die AfD auf 41%. Die CDU liegt unverändert bei 23%. AfD-Spitzenkandidat Siegmund bekräftigte im ZDF, dass er sich nur zur Wahl als Regierungschef stellt, wenn seine Partei die absolute Mehrheit holt und allein regieren kann. Streaming-Fans müssen tiefer in die Tasche greifen. Netflix erhöht nach mehr als 2 Jahren wieder die Preise in Deutschland. Nahezu jedes hierzulande verfügbare Abo wird um 2 Euro pro Monat teurer.
3: Wie bei den vorherigen Preiserhöhungen, die letzte gab es im April 2024, wird auch dieses Mal als Grund das größere Angebot genannt und die damit verbundenen Investitionen. Bisher akzeptierten auch immer genug Kunden die höheren Preise, sodass das Geschäft von Netflix weiter wächst. Das teuerste Premium-Abo kostet jetzt statt 19,99 Euro 21,99 Euro im Monat. Auch das weit verbreitete Standard-Abo wird 2 Euro teurer und steigt auf 15,99 Euro. Diana Kramer, Nachrichtenredaktion.
1: Netflix ist der mit Abstand meistgenutzte Videostreaming-Anbieter und greift regelmäßig zu Preiserhöhungen.
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1: Zum Wetter, die aktuelle Vorhersage des Deutschen Wetterdienstes. Vor allem im Norden kann es noch regnen, später breiten sich die Schauer bis zur Mitte aus, teils mit Gewittern, bei 18 bis 26 Grad maximal. Im Süden bleibt es heute meist niederschlagsfrei, am Samstag lockert es auf und es regnet nur noch selten, bei Werten bis 28 Grad. Und auch der Sonntag wird verbreitet freundlich und teils gibt es nochmal Temperaturen bis 30 Grad.
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1: Zum Wetter, die aktuelle Vorhersage des Deutschen Wetterdienstes. Vor allem im Norden kann es noch regnen, später breiten sich die Schauer bis zur Mitte aus, teils mit Gewittern, bei 18 bis 26 Grad maximal. Im Süden bleibt es heute meist niederschlagsfrei, am Samstag lockert es auf und es regnet nur noch selten, bei Werten bis 28 Grad. Und auch der Sonntag wird verbreitet freundlich und teils gibt es nochmal Temperaturen bis 30 Grad.
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1: Ich bin Katrin Müller. Nach Attacken auf die Stromversorgung laufen die Ermittlungen. Nach dem jüngsten Sabotageversuch an einem Umspannwerk in Dormagen überprüft die Polizei nun gezielt ein weiteres Umspannwerk in Weißweiler bei Aachen. Der Hinweis auf diesen Ort kam laut Polizei durch ein Bekennerschreiben.
2: Schon nach den Vorfällen vom Dienstag in NRW und Südbrandenburg hatten die Ermittler einen möglichen Zusammenhang vermutet. Auch diese Orte werden laut Polizei in dem Bekennerschreiben erwähnt. Jetzt sollen offenbar wieder Abschussvorrichtungen mit Zeitschaltuhren für selbstgebaute Raketen entdeckt worden sein. Verfasser des Bekennerschreibens, das an die Taz ging, soll eine Einzelperson sein, laut Polizei aus Protest gegen die Nutzung fossiler Brennstoffe. Größere Schäden oder Stromausfälle gab es bislang zwar nicht, die Vielzahl der Vorkommnisse beunruhigt aber wohl viele. Diana Kramer, Nachrichtenredaktion.
1: Kurz vor der Landtagswahl in Sachsen-Anhalt liegt die AfD laut einer Umfrage für das ZDF weiter klar vor der CDU. Demnach kommt die AfD auf 41%. Die CDU liegt bei 23%, auf Platz 3 folgt die Linke mit 11,5%, dahinter die SPD mit 8,5% und die Grünen mit 6%. Bei einem Wahlergebnis wie in dieser Umfrage würde die AfD ihr Ziel verfehlen, allein zu regieren. Der VW-Konzern steht vor einem einschneidenden Umbau. Der Aufsichtsrat von Europas größtem Autobauer hat bereits am Abend überraschend einstimmig weite Teile eines Sanierungskonzepts des Vorstands um Konzernchef Blume gebilligt. Der Plan sieht den Abbau von 50.000 weiteren Jobs weltweit bei VW vor.
3: Der sogenannte Zukunftsplan 2030 ist nach VW-Angaben das strategisch tiefgreifendste Transformationsprogramm in der Geschichte des Unternehmens. Die Sparmaßnahmen seien notwendig für einen nachhaltigen und langfristigen Erfolg. Die Gewerkschaft IG Metall und der Betriebsrat sind überzeugt, mit der Zustimmung zu dem Sparpaket sei eine Eskalation verhindert worden, da keine Werke geschlossen werden. Vom Tisch sind diese Schließungen aber noch nicht, warnt ein Autoexperte. Sie seien zwar nicht beschlossen, aber auch nicht ausgesetzt. Fiona Reinhardt, Nachrichtenredaktion.
1: Etwa jede oder jeder neunte Erwerbstätige in Deutschland wünscht sich eine andere Arbeitszeit. 3,8 Millionen wollen weniger arbeiten, 1,5 Millionen mehr. Das berichtet das Statistische Bundesamt auf der Grundlage des Mikrozensus 2025.
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1: Zum Wetter, die aktuelle Vorhersage des Deutschen Wetterdienstes. Vor allem im Norden kann es noch regnen, später breiten sich die Schauer bis zur Mitte aus, teils mit Gewittern, bei 18 bis 26 Grad maximal. Im Süden bleibt es heute meist niederschlagsfrei, am Samstag lockert es auf und es regnet nur noch selten, bei Werten bis 28 Grad. Und auch der Sonntag wird verbreitet freundlich und teils gibt es nochmal Temperaturen bis 30 Grad.
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1: Zum Wetter, die aktuelle Vorhersage des Deutschen Wetterdienstes. Vor allem im Norden kann es noch regnen, später breiten sich die Schauer bis zur Mitte aus, teils mit Gewittern, bei 18 bis 26 Grad maximal. Im Süden bleibt es heute meist niederschlagsfrei, am Samstag lockert es auf und es regnet nur noch selten, bei Werten bis 28 Grad. Und auch der Sonntag wird verbreitet freundlich und teils gibt es nochmal Temperaturen bis 30 Grad.
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2: Ich bin Katrin Müller. Nach Attacken auf die Stromversorgung laufen die Ermittlungen auf Hochtouren. Nach dem jüngsten Sabotageversuch an einem Umspannwerk in Dormagen überprüft die Polizei nun gezielt ein weiteres Umspannwerk in Weißweiler bei Aachen. Der Hinweis auf diesen Ort kam laut Polizei durch ein Bekennerschreiben. Deutschland treibt seinen Plan zu sogenannten Return Hubs weiter voran. In diese geplanten Abschiebezentren sollen ausreisepflichtige Ausländer kommen, die nicht in ihre Herkunftsländer zurückgebracht werden können. Heute trifft sich Innenminister Dobrindt dazu in Kopenhagen mit Vertretern aus den Niederlanden, Österreich, Griechenland und Dänemark.
3: Die Länder wollen diese Abschiebezentren gemeinsam in Staaten außerhalb der EU einrichten. Mit welchen Ländern man im Gespräch ist, ist aber vorerst vertraulich. In den sogenannten Return Hubs sollen Ausländer untergebracht werden, die nicht abgeschoben werden können. Zum Beispiel, weil sich ihr Heimatland im Krieg befindet oder sie nicht zurücknehmen will. Das kann abgelehnte Asylbewerber gleichermaßen betreffen wie Ausländer, die sich strafbar gemacht haben. Aus Skandinavien, Sigrid Harms.
2: Die Krise in der Thüringer Brombeer-Koalition verschärft sich weiter. 9 weitere BSW-Abgeordnete wollen die Fraktion im Landtag und die Partei verlassen. Nach dpa-Informationen sind auch alle 3 BSW-Minister darunter. Davor waren schon 3 andere Abgeordnete aus Partei und Fraktion ausgetreten. Sie wollen mit einer eigens gegründeten Partei Deine Stimme zählt eine parlamentarische Gruppe bilden. Streaming-Fans müssen tiefer in die Tasche greifen. Netflix erhöht nach mehr als 2 Jahren wieder die Preise in Deutschland. Nahezu jedes hierzulande verfügbare Abo wird um 2 € pro Monat teurer.
4: Wie bei den vorherigen Preiserhöhungen, die letzte gab es im April 2024, wird auch dieses Mal als Grund das größere Angebot genannt und die damit verbundenen Investitionen. Bisher akzeptierten auch immer genug Kunden die höheren Preise, sodass das Geschäft von Netflix weiter wächst. Das teuerste Premium-Abo kostet jetzt statt 19,99 € 21,99 € im Monat. Auch das weit verbreitete Standard-Abo wird 2 € teurer und steigt auf 15,99 €. Diana Kramer, Nachrichtenredaktion.
2: Netflix ist der mit Abstand meistgenutzte Videostreaming-Anbieter und greift regelmäßig zu Preiserhöhungen.
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2: Zum Wetter, die aktuelle Vorhersage des Deutschen Wetterdienstes. Den Tag über meist grau und regnerisch, bei Höchstwerten zwischen 18 und 27 Grad. Vom Norden bis zur nördlichen Mitte teils kräftige Schauer, vereinzelt auch starke Gewitter und Sturmböen. Südlich von Main und Mosel dagegen häufig sonnig und trocken bei 27 bis 33 Grad maximal. Das Wochenende startete südlich der Donau und an den Alpen mit etwas Regen, auch im Norden und Nordosten einzelne Schauer. Sonst meist sonnig und trocken, bei Höchstwerten bis 28 Grad.
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1: Heute wechseln sich Sonne und dichtere Wolken ab. Am Abend kommt von der Region Leipzig und der Muskauer Heide her schauerartiger und mit Gewittern durchsetzter Regen auf. Die Höchstwerte liegen zwischen 24 und 28 Grad. Der Südwestwind pfuscht stürmisch auf. In Kammlaken gibt's Orkanböen.
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2: Ich bin Katrin Müller. Nach Attacken auf die Stromversorgung laufen die Ermittlungen. Nach dem jüngsten Sabotageversuch an einem Umspannwerk in Dormagen überprüft die Polizei nun gezielt ein weiteres Umspannwerk in Weißweiler bei Aachen. Der Hinweis auf diesen Ort kam laut Polizei durch ein Bekennerschreiben.
3: Schon nach den Vorfällen vom Dienstag in NRW und Südbrandenburg hatten die Ermittler einen möglichen Zusammenhang vermutet. Auch diese Orte werden laut Polizei in dem Bekennerschreiben erwähnt. Jetzt sollen offenbar wieder Abschussvorrichtungen mit Zeitschaltuhren für selbstgebaute Raketen entdeckt worden sein. Verfasser des Bekennerschreibens, das an die Taz ging, soll eine Einzelperson sein, laut Polizei aus Protest gegen die Nutzung fossiler Brennstoffe. Größere Schäden oder Stromausfälle gab es bislang zwar nicht, die Vielzahl der Vorkommnisse beunruhigt aber wohl viele. Diana Kramer, Nachrichtenredaktion.
2: Die Krise in der Thüringer Brombeer-Koalition verschärft sich weiter. 9 weitere BSW-Abgeordnete wollen die Fraktion im Landtag und die Partei verlassen. Unter ihnen sind auch alle 3 BSW-Minister, unter anderem Finanzministerin Katja Wolf. 10 Ex-BSWler wollen die Thüringer Landesregierung aber weiter mittragen, hieß es von BSW-Fraktionschefin Sigrid Hubach. Der VW-Konzern steht vor einem einschneidenden Umbau. Der Aufsichtsrat von Europas größtem Autobauer hat bereits am Abend überraschend einstimmig weite Teile eines Sanierungskonzepts des Vorstands um Konzernchef Blume gebilligt. Der Plan sieht den Abbau von 50.000 weiteren Jobs weltweit bei VW vor.
4: Der sogenannte Zukunftsplan 2030 ist nach VW-Angaben das strategisch tiefgreifendste Transformationsprogramm in der Geschichte des Unternehmens. Die Sparmaßnahmen seien notwendig für einen nachhaltigen und langfristigen Erfolg. Die Gewerkschaft IG Metall und der Betriebsrat sind überzeugt, mit der Zustimmung zu dem Sparpaket eine Eskalation verhindert worden, da keine Werke geschlossen werden. Vom Tisch sind diese Schließungen aber noch nicht, warnt ein Autoexperte. Sie seien zwar nicht beschlossen, aber auch nicht ausgesetzt. Fiona Reinhardt, Nachrichtenredaktion.
2: Etwa jede oder jeder 9. Erwerbstätige in Deutschland wünscht sich eine andere Arbeitszeit. 3,8 Millionen wollen weniger arbeiten, 1,5 Millionen mehr. Das berichtet das Statistische Bundesamt auf der Grundlage des Mikrozensus 2025. Der Wunsch nach Reduzierung entsteht vor allem, wenn Beschäftigte eine lange Wochenarbeitszeit haben.
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2: Zum Wetter, die aktuelle Vorhersage des Deutschen Wetterdienstes. Den Tag über meist grau und regnerisch, bei Höchstwerten zwischen 18 und 27 Grad. Vom Norden bis zur nördlichen Mitte teils kräftige Schauer, vereinzelt auch starke Gewitter und Sturmböen. Südlich von Main und Mosel dagegen häufig sonnig und trocken, bei 27 bis 33 Grad maximal. Das Wochenende startet südlich der Donau und an den Alpen mit etwas Regen, auch im Norden und Nordosten einzelne Schauer. Sonst meist sonnig und trocken, bei Höchstwerten bis 28 Grad.
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1: Heißt es heute wieder bei Second Radio. Ich bin Thorsten Weikert und habe zu Gast den Publizisten Bernd Mühling. Einen großen Teil seiner Zeit ist er unterwegs auf den Spuren bemerkenswerter Persönlichkeiten von gestern und von vorgestern. Eine Frau, die nie versucht hatte, sich in den Vordergrund zu stellen, obwohl sie es verdiente, die ist heute im Mittelpunkt unseres Gespräches. Die ihr eigenes Leben in ihren schwersten Stunden, wie auch das Leben ihrer großen Familie, couragiert meisterte und all das bis in ihr hohes Alter. Ihr möchte mein Gesprächspartner Bernd Mühling mit dieser Sendung ein kleines Denkmal setzen. Lieber Herr Mühling, ich bin gespannt, um wen es denn heute geht.
2: Ich habe mir gedacht, dass es allerhöchste Zeit wäre, über Minna Rauch zu reden, einer kleinen Frau, die bis ins hohe Alter in der Gärtnerei in der Bonnerschen Straße 35 in Altmarkleeberg arbeitete. Eine Frau, die in den fast 40 Jahren nach dem Tode ihres Mannes, Karl Richard Rauch, den Betrieb allein führte und die noch manch anderes bewegte und immer auch ein sicherer Hafen für ihren Sohn war, den Verleger und Schriftsteller Karl Rauch, der zwischendurch in ihrem Haus wohnte.
1: Lieber Herr Mühling, lassen Sie uns von vorne beginnen. Wo kommt denn Minna Rauch her und wie verlief ihre Entwicklung und was macht sie sonst noch so besonders?
2: Minna Rauch war die Tochter des Gärtnermeisters Friedrich Wolf, einem Gartenbauunternehmer, von dessen einstigen Lehrlingen mehrere erfolgreich eigene Gartenbaubetriebe aufbauten. Dazu gehört auch der spätere Ehemann von Minna, das war Karl Richard Rauch. Minna Rauch lebte vom März 1852, geboren war sie in Angerkrottendorf bei Leipzig, bis zum Januar 1957 in Markleeberg. Ihr Vater Friedrich Wolf betrieb seine Gärtnerei nebenan in der Bonnerschen Straße 37 in Altmarkleeberg und Minna war eben mit dem Gärtnermeister Karl Rauch verheiratet und gemeinsam hatten sie 7 Kinder. Einer davon war Karl Rauch, der als Verleger Bekanntheit erreichte. Eine berufliche Ausbildung an einer Gärtnerschule oder in einem fremden Lehrbetrieb hatte Minna Rauch nicht genossen. Aber ihr Sohn, Karl Rauch Junior, hat seiner Mutter und den elterlichen Betrieb eine ganze Menge schöner Sätze aufgeschrieben.
1: Dazu sollten und dazu werden wir gleich etwas sagen, denn seine Bemerkungen oder Beschreibungen dieser Art, die könnten sogar in die Literatur eingegangen sein.

0: Ihr hört Second Radio und ihr hört Blick zurück, Gesichter und Geschichten aus Sachsen und von nebenan. Mein Name ist Thorsten Weikert und bei mir zu Gast der Publizist Bernd Mühling. Über die Gärtnerin Minna Rauch aus Altmark-Kleeberg, die ihren Betrieb in der Bornaschen Straße 35 hatte, sprechen wir heute. Und ihr Sohn hat ihr sozusagen ein literarisches Denkmal gesetzt, sagten Sie, lieber Herr Mühling. Was haben Sie denn über diese Frau gedruckt gefunden?
1: In seiner autobiografischen Erzählung, die heißt Im Schatten des Vaters, schrieb Karl Rauch einiges über seine Mutter. Ich zitiere mal eine kurze Passage daraus. Da heißt es: Die Mutter ist immer beschäftigt. Nur selten sieht man sie ruhen. Sie arbeitet im Haus, in der Küche, sie strickt, sie stopft und sie arbeitet auch einen großen Teil des Tages in der Gärtnerei. Auch der Vater arbeitet. An anderer Stelle heißt es dann: Mit der Mutter arbeiten macht Freude. Man kann ja erzählen oder zuhören, wenn sie erzählt, und ihr geht es flott von der Hand. Wenn man mit der Mutter arbeitet, ist sie von ihrem Tun erfüllt. Auch wenn sie selber sich manchmal stöhnend fragt, ob sie wohl zur rechten Zeit alles fertig bringen wird. Man sieht immer vor ihr ein Ende. Und ein paar Absätze weiter heißt es: Die Mutter ist, auch wenn es ihr oft reichlich viel wird, immer froh bei der Arbeit.
0: Der Ehemann von Minna Rauch, Karl Richard Rauch Senior, kommt in den von hier zusammengetragenen Anmerkungen doch relativ kurz und schon schlecht weg. Lieber Herr Mühling, wollen Sie etwas dazu sagen, um auch unsere Zuhörerschaft in dieser Hinsicht zu erhellen?
1: Das haben Sie ganz richtig herausgehört. Eben diesen Karl Richard Rauch würde man heutzutage zum Psychiater schicken. Das hat mit seinem oder mit einem einschneidenden Ereignis zu tun. Er kam aus einer sehr betuchten Chemnitzer Familie. Seine Mutter, Anna Florentine Schwalbe, war eine der Miterbinnen der sogenannten oder der sehr großen Germania-Aktiengesellschaft der Familie Schwalbe. Und sein Vater, Karl Richard Rauch, hatte eine internationale Großhandelsfirma gegründet, die von heute auf morgen vor dem Nichts stand. Die Villa mit dem Park in bester Lage war weg. Der Vater erlitt einen Schlagfuß, damals sagte man dazu Schlaganfall, und starb wenige Tage darauf. Auslöser war durch Spekulation und Diebstahl der Verlust allen Eigentums. Karachs Mutter zog also mit den kleinen Kindern nach Leipzig, später nach Dölitz und lebte sehr, sehr bescheiden. Ihren Sohn Karl gab Anna Florentine Rauch in die Lehre zu Friedrich Wolf nach Markleberg. Trübsal und Stimmungsschwankungen wechseln sich bei dem Mann ab, der mit seiner Minna 7 Kinder zeugte, aber den Schmerz über den Verlust nicht überwinden konnte und schon früh starb, da war er noch keine 50 Jahre alt. Aber ich wollte ja den Weg der Gärtnerin Minna Rauch mit Ihnen besprechen und nicht den Ihres Ehemannes.
0: Das werden wir auch unbedingt tun und ich bin jetzt schon auf die außergewöhnlichen Aktionen von Minna Rauch gespannt.

0: Ihr hört Second Radio und ihr hört Blick zurück, Gesichter und Geschichten aus Sachsen und von nebenan. Mein Name ist Thorsten Weikert und bei mir zu Gast der Publizist Bernd Mühling. Die Gärtnerin Minna Rauch, ihre Familie aus Altmark-Kleeberg und ihr Betrieb in der Bornaischen Straße ist heute unser Thema. Und mein Gesprächspartner Bernd Mühling sprach von außergewöhnlichen Aktionen. Lieber Herr Mühling, was muss man sich denn darunter vorstellen?
1: Berührend ist für mich die Geschichte des jüdischen Lehrlings Simon Ostrogurski, der mal nach Markleberg kam. Der junge Mann erhielt 1934 hier eine Lehrstelle und es war für ihn die letzte Möglichkeit, nach dem gescheiterten Abitur eine berufliche Entwicklung zu nehmen. Er wusste aber auch, dass junge Menschen mit jüdischem Hintergrund aus Deutschland durch die Engländer in Palästina oder in England selbst günstigere Aufnahmemöglichkeiten erhielten, wenn sie einen handwerklichen oder gartenbauerischen Beruf hatten. Und dieser Simon Ostrogurski wurde von Minna Rauch und ihren Mitarbeitern in der Nazizeit geschützt, damit er seine Lehre ohne Druck absolvieren konnte. Das schaffte er auch und so wurde schaffte Simon Ostrogurski in einem Transport von Kindern und Jugendlichen nach England zu kommen. Das schilderte er bei seinem Besuch in Leipzig und wie ihn die Familie schützte. Das war nicht Selbstverständlichkeit, aber es war für die Frau Rauch eine Selbstverständlichkeit. Keiner aus ihrer Umgebung hat darüber gesprochen.
0: Das berührt mich auch sehr und vielleicht gibt es ja noch weiteres Ähnliches über Minna Rauch zu berichten.
1: Da ließe sich einiges erzählen. Sie führte ja als Inhaberin diese Gärtnerei seit 1917. Ihre Söhne Erich und Fritz waren eingestellt und ein Teil der Buchhaltung lag in den Händen ihrer Tochter Gabriele. Als 1953 für wenige Wochen eine Verstaatlichung vor der Tür stand, weil der Steuerberater eine unglückliche Bilanz vorgelegt hatte, gingen ihre Söhne Erich und Fritz in den Westen. Eine Verstaatlichung lehnte sie konsequent ab, setzte sich dagegen durch und sie fand, da war sie bereits im 72. Lebensjahr, neue Helfer und führte diesen Betrieb bis zu ihrem Tode 1957. Und immer wenn es möglich war, sah man die alte Frau auch in den Beten. Ich wollte jetzt aber gern noch eine Bemerkung zum bedeutenden Schriftsteller Antoine de Saint-Exupéry loswerden, ja, dem Autor des Kleinen Prinzen, die ja auch mit Minna Rauch zu tun hat.
0: Das machen wir aber nach dem nächsten Titel. Das heißt, wir reden gleich darüber.

0: Ihr hört Second Radio und ihr hört Blick zurück, Gesichter und Geschichten aus Sachsen und von nebenan. Mein Name ist Thorsten Weikert und bei mir zu Gast ist der Publizist Bernd Mühling. Eine Bemerkung über Antoine de Saint-Exupéry zu Marc Leberg und Minna Rauch möchten wir auf keinen Fall verpassen, zumal es sich ja um einen der international erfolgreichsten Schriftsteller handelt und auch einer meiner Lieblingsschriftsteller ist. Also lieber Herr Mühling, was haben Sie denn zu diesem Thema herausgefunden?
1: Ich muss oder will da noch eine kleine Anmerkung voraussetzen. Immer wenn der Verlegersohn von Minna Rauch, also Karl Rauch, Probleme hatte, war das Haus seiner Mutter Minna zugleich Wohn- und Verlagssitz. Das war beispielsweise 1938 so, als er sich in Berlin zu sehr mit den Nazis verstrickt hatte, es bemerkte und über Nacht für wenige Wochen nach München floh und dann nach Marc Leberg kam und den Verlag dort bis 1940 führte. Und es war ähnlich so nach dem Ende des Zweiten Weltkrieges. 1939 hatte sich zur Frühjahrsmesse Antoine de Saint-Exupéry in Begleitung seiner Ehefrau Consuela in Leipzig angekündigt und mit Karl Rauch die Rechte im deutschsprachigen Raum für seine Erzählung Wind, Sand und Sterne zu verhandeln. Als es im September 1939 erschien, war der Zweite Weltkrieg bereits ausgebrochen. Im Wohnzimmer von Minna Rauch, das sie für den Gast geräumt hatte, wurde man sich schnell handelseinig und es entstand darüber hinaus eine tiefe Verbindung des Franzosen zur Familie Rauch.
0: Lieber Herr Mühling, vielen Dank für diese spannende Geschichte über diese kleine Frau Minna Rauch. Es war wieder eine besondere Geschichte in unserer Reihe Blick zurück, Gesichter und Geschichten aus Sachsen und von nebenan. Und nächste Woche Mittwoch bekommt ihr wieder eine neue Folge zu hören.

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1: Ich bin Thomas Bleskin. Das neue Sparpaket bei Volkswagen betrifft laut Niedersachsens Ministerpräsident Olaf Lies auch etwa 25.000 Stellen in Deutschland. Der vom Autokonzern angepeilte Abbau von rund 50.000 weiteren Stellen sei bislang zwar eine rechnerische Größenordnung, sagte der SPD-Politiker und VW-Aufsichtsrat, aber ungefähr die Hälfte der dann betroffenen Stellen falle auf Deutschland. Die Krise in der Thüringer Brombeer-Koalition verschärft sich. 9 weitere BSW-Abgeordnete wollen die Fraktion im Landtag und die Partei verlassen. Unter ihnen sind auch alle 3 BSW-Ministerinnen und Minister.
2: Die BSW-Fraktion hatte nach dem Austritt von 3 Abgeordneten Mitte der Woche noch 12 Mitglieder. Wegen eines heftigen Streits mit der Parteispitze in Berlin, vor allem mit Sarah Wagenknecht, zerfällt die Fraktion nun. Ob und wie die bisherige Koalition aus CDU, SPD und Ex-BSWlern weitermachen kann, ist noch unklar. Das soll in den nächsten Tagen intern beraten werden. Die Brombeer-Koalition hatte schon bisher keine eigene Mehrheit im Landtag und war bei Abstimmungen meistens auf Kompromisse mit der Linken angewiesen. David Riemer, Nachrichtenredaktion.
1: Etwa jeder 9. Erwerbstätige in Deutschland wünscht sich eine andere Arbeitszeit. Während 3,8 Millionen weniger arbeiten wollen, wünschen sich 1,5 Millionen mehr Arbeitszeit, wie das Statistische Bundesamt auf der Grundlage des Mikrozensus 2025 berichtet.
3: Vor allem die Menschen, die vergleichsweise lange Wochenarbeitszeiten haben, würden ihre Stunden gerne reduzieren. Hier lag die Arbeitszeit im Schnitt bei rund 41 Stunden. Besser fänden die Befragten hier durchschnittlich 10,5 Stunden weniger. Anders sieht es bei denen aus, die zum Beispiel in Teilzeit arbeiten und auf gut 26 Stunden die Woche kommen. Hier wünschen sich viele mehr Arbeitsstunden. Würden all diese Wünsche erfüllt, würde die durchschnittliche Wochenarbeitszeit aller Erwerbstätiger von derzeit rund 35 Stunden um etwa 36 Minuten sinken, so die Statistiker. Fiona Reinhardt, Nachrichtenredaktion.
1: Die Polizei zieht nach einem Hinweis aus einem Bekennerschreiben immer mehr Kräfte im Umfeld des Kraftwerks Weißweiler bei Aachen zusammen. Mitarbeiter der Spurensicherung sind in Schutzanzügen und mit Atemschutz im Einsatz. Sie fokussieren sich auf mehrere Stellen in unmittelbarer Nähe des Kraftwerks. Zuvor waren 2 Bekennerschreiben aufgetaucht, die nach dpa-Informationen beide von einem Mann aus NRW stammen sollen.
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1: Zum Wetter die aktuelle Vorhersage des Deutschen Wetterdienstes. Vom Rheinland bis zur Lausitz und im Norden viele Wolken und Regenschauer. Teilweise sind auch Gewitter dabei. Im Süden und Südwesten dagegen klarer Himmel und Temperaturen bis 33 Grad, sonst höchstens 18 bis 27 Grad. Morgen südlich der Donau und an den Alpen noch etwas Regen. Die Schauer klingen aber außer im Norden weitgehend ab. Es wird insgesamt freundlicher. Im Süden wieder viel Sonne und Höchstwerte bis 28 Grad.
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1: Zum Wetter die aktuelle Vorhersage des Deutschen Wetterdienstes. Vom Rheinland bis zur Lausitz und im Norden viele Wolken und Regenschauer. Teilweise sind auch Gewitter dabei. Im Süden und Südwesten dagegen klarer Himmel und Temperaturen bis 33 Grad, sonst höchstens 18 bis 27 Grad. Morgen südlich der Donau und an den Alpen noch etwas Regen. Die Schauer klingen aber außer im Norden weitgehend ab. Es wird insgesamt freundlicher. Im Süden wieder viel Sonne und Höchstwerte bis 28 Grad.
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2: Ich bin Thomas Bleskin. Der verschärfte Sparkurs bei VW wird auch in Deutschland zu spüren sein. Das neue Sparpaket betrifft laut Niedersachsens Ministerpräsident Olaf Lies wohl etwa 25.000 Stellen in Deutschland. Das wäre ungefähr die Hälfte des von Volkswagen angepeilten Abbaus von rund 50.000 weiteren Stellen, sagte der SPD-Politiker und VW-Aufsichtsrat.
3: Es sollen keine Werke geschlossen werden, betont Lies, das sei nicht beschlossen worden. Aber die Unternehmensstandorte müssten schlanker, effizienter und schneller werden. Und zwar nicht nur bei VW allein, sondern bei allen 170 Gesellschaften des Konzerns. An den deutschen Standorten sollte vor allem die Wettbewerbsfähigkeit verbessert werden. Das gelte besonders für Emden, Hannover, Zwickau und Neckarsulm. Thomas Thonfeld, Nachrichtenredaktion.
2: Etwa jeder 9. Erwerbstätige in Deutschland wünscht sich eine andere Arbeitszeit. Während 3,8 Millionen weniger arbeiten wollen, wünschen sich 1,5 Millionen mehr Arbeitszeit, wie das Statistische Bundesamt auf der Grundlage des Mikrozensus 2025 berichtet.
4: Vor allem die Menschen, die vergleichsweise lange Wochenarbeitszeiten haben, würden ihre Stunden gerne reduzieren. Hier lag die Arbeitszeit im Schnitt bei rund 41 Stunden. Besser fänden die Befragten hier durchschnittlich 10,5 Stunden weniger. Anders sieht es bei denen aus, die zum Beispiel in Teilzeit arbeiten und auf gut 26 Stunden die Woche kommen. Hier wünschen sich viele mehr Arbeitsstunden. Würden all diese Wünsche erfüllt, würde die durchschnittliche Wochenarbeitszeit aller Erwerbstätiger von derzeit rund 35 Stunden um etwa 36 Minuten sinken, so die Statistiker. Fiona Reinhardt, Nachrichtenredaktion.
2: Ein Großteil der zerfallenden Thüringer BSW-Fraktion will die Landesregierung von CDU-Ministerpräsident Mario Vogt weiter unterstützen. Nach einer Austrittswende gehören nur noch 2 Abgeordnete der Partei an. Über den Fortbestand der Fraktion soll kommende Woche entschieden werden. Zugleich kündigte der gesamte geschäftsführende BSW-Landesvorstand seinen Rücktritt an. Nach weiteren Angriffen auf die Energieversorgung in Nordrhein-Westfalen fahndet die Polizei europaweit nach einem 48-Jährigen aus Gevelsberg. Er soll 2 Bekennerschreiben verfasst haben, die Hinweise auf bislang nicht öffentliche Tatdetails enthalten. Zuletzt wurde an einem Umspannwerk in Dormagen eine verdächtige Abschussvorrichtung entdeckt.
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5: Bis zum Abend, da wechseln sich Sonne und dichtere Wolken ab. Am Abend kommt von der Region Leipzig und der Muskauer Heide her schauerartige und mit Gewittern durchsetzte Regen auf. Die Höchstwerte liegen zwischen 24 und 27 Grad. Der Südwestwind wird zunehmend stürmisch. In den Kammlagen gibt es Orkanböen. In der Nacht, da fällt schauerartiger, teils gewittriger Regen. Zum Morgen zieht dieser nach Süden ab und von Norden her lockert der Himmel auf. Die Tiefstwerte liegen zwischen 15 und 11 Grad.
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6: Und da sage ich Hallo auf die Straßen. Gleich haben wir es ganz genau 3:03. Wir starten mit dem Blick auf die Autobahn A13. Vorsicht bitte Richtung Dresden zwischen Ruhland und Ortrand. Da liegen nämlich Gegenstände auf der mittleren Fahrspur. Und die A72, die meldet ebenso Vorsicht, denn da liegt sogar eine Stoßstange Richtung Leipzig zwischen Geithain und Borner Süd. Hier bitte ganz besonders vorsichtig fahren. Eine Stoßstange auf der Fahrbahn. Wir bleiben auf der A72, braucht ihr länger Richtung Leipzig zwischen Stolberg Nord und dem Kreuz Chemnitz. Stau und stockenden Verkehr, eine Viertelstunde on top. Und die B186 zwischen Schkeuditz und dem Abzweig Klein-Liebenau gibt es eine Vollsperrung momentan der Bundesstraße 186. Grund sind hier an dieser Stelle Aufräumarbeiten. Gekracht hat es in Klein-Karsdorf, die Straße zur Laue in Höhe. Dorfstraße, die ist nach einem Unfall aktuell vollgesperrt. Fahrzeugauskennt bitte weiträumig umfahren. Und im Landkreis Zwickau, da haben wir ein gerissenes Stromkabel zwischen Hartenstein und Bad Schlema. Da ist die Straße ebenso momentan dicht. Ähnliches Bild auch in Zworschwitz, Schneckengrüner Straße, Höhe Zworschwitz. Da gab es einen Unfall und zwar beide Fahrtrichtungen hier aktuell gesperrt. So, Und dann der Blick raus auf die Blitzer. B2 unter anderem Ortsausgang Lübschütz Richtung Zeitz, in Lückersdorf, Gelenau Richtung Pulsnitz, in Altenburg, Gera-Straße statt auswärts, Chemnitz, Heinrich-Schütz-Straße hier sogar in beiden Richtungen und in Kamenz. Im Siedlungsweg kann es auch teure Fotos geben. Falls ihr noch was habt, Staustörungen, Blitzer, eure Ergänzungen, die schickt ihr bitte hier rüber ins Studio. Das geht einfach per WhatsApp 0341 35 88 30 95. Schon mal vielen Dank und weiter eine gute Fahrt.
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6: Und das bin ich. Hi zusammen. Ich wünsche einen tollen Freitagnachmittag. Schön, dass ihr dabei seid. Hier ist jetzt Sachsen Live, der Second Trade Nachmittag, ja, auf dem Weg, also ins Wochenende. Und das machen wir wie immer mit all den wichtigen Themen vom heutigen Tage. Und natürlich hören wir ganz viel gute Musik. Und zum Start gibt's die jetzt aus den 80ern. Hier ist Kim Wilde und You Keep Me Hanging On. Macht euch einen schönen Freitag.

0: bevor ich hier ins Studio gekommen bin, kam ich gerade aus der etwas späten Mittagspause. Und heute, ja, an diesem Freitag, der 4. September, da ist ein ganz besonderer kulinarischer Feiertag. Denn heute ist der Tag der Currywurst und die gehört natürlich für viele ja fast schon zum deutschen Kulturgut. Als Geburtsstunde, da wird häufig genannt der 4. September 1949. Damals, da soll die Berliner Imbissbudenbesitzerin Hertha Heuwer eine Soße aus Tomatenmark, Gewürzen und Currypulver zusammengemischt und damit die Currywurst erfunden haben. Ganz eindeutig ist die Geschichte allerdings nicht. Auch aus Hamburg und natürlich dem Ruhrgebiet, ich glaube, da wird sie Manta-Platte genannt, also ja, Currywurst und Pommes so mit Mayo und Ketchup. Da gibt es natürlich Stimmen, die diese ja, Erfindung für sich beanspruchen, aber die meisten Geschichten, die meisten Wurzeln, die führen also nach Berlin, zu diesem 4. September 1949 und zur Imbissbudenbesitzerin Hertha Heuwer. Ja, wer nun wirklich als erstes auf die Idee gekommen ist zur Currywurst, ja, das Ganze also mit ja Soße zu kombinieren, die Wurst und dann Currypulver oben drauf zu machen, das lässt sich nicht mehr eindeutig klären. Fest steht aber, die Currywurst, die hat sich durchgesetzt, ob mit oder ohne Darm, klassisch mit Pommes oder direkt auf die Hand. Also, wer noch eine Ausrede sucht, ja, fürs doch späte Mittagessen, ja, Kaffee, Snack oder Abendessen, der Tag der Currywurst heute wäre eine ziemlich gute.
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Den hat man wahrscheinlich schon ganz, ganz lange nirgendwo mehr im Radio gehört. Da bin ich mir ziemlich sicher. Heute zum Tag der Currywurst. Holen wir den aber mal raus. Herbert Grönemeyer aus dem Jahr 1986 mit der Currywurst hier zum Freitagnachmittag auf Second Radio.

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1: Für insgesamt 455 junge Handwerkerinnen und Handwerker aus der Region Leipzig, da beginnt an diesem Wochenende ein komplett neuer Lebensabschnitt. Nach ihrer Ausbildung bekommen sie nämlich morgen offiziell ihre Gesellenprüfungszeugnisse überreicht. Die große Freisprechungsfeier, die findet in der alten Wollkämmerei in Leipzig statt. Also an einem Ort, der selbst ein Stück der Industriegeschichte der Stadt erzählt. Insgesamt da kommen die Absolventinnen und Absolventen aus insgesamt 40 verschiedenen

Der Einstieg ins Berufsleben. Andere machen noch weiter, ja, ihre Meistertitel zum Beispiel oder spezialisieren sich in bestimmten Gewerken, also nochmal ein Stück weit tiefer. Der Präsident der Handwerkskammer zu Leipzig, das ist Matthias Forsbohm, und der würdigt vor allem das, was die Absolventinnen und Absolventen während ihrer Ausbildung alles gelernt haben. Es geht eben nicht nur um Fachwissen, im Handwerk müsse man Probleme analysieren, Verantwortung übernehmen, gute Qualität liefern und im Team funktionieren. Besonders geehrt werden auch die Besten des Jahrgangs. Die höchste Auszeichnung, die geht an den Automobilkaufmann Justin Franke, der kommt aus Torgau, und der darf sich freuen, denn der hat also die besten Prüfungsleistungen erzielt und ein Preisgeld von 1000 Euro gibt es obendrein. Da kann man auf jeden Fall mal herzlichen Glückwunsch sagen, ja, und weitere Auszeichnungen, die gehen unter anderem an Jana Rödig, Fachverkäuferin im Lebensmittelhandwerk mit Schwerpunkt Bäckerei, an den Hochbaufacharbeiter Albin Herti und an den Ofen- und Luftheizungsbauer Julian Dittrich. Und auch die Liste der Jahrgangsbesten zeigt, wie vielfältig das Handwerk inzwischen ist. Aus Leipzig gehören unter anderem eine Bäckerin, eine Maßschneiderin, eine Friseurin, ein Fahrradmonteur, ein Tischler und ein Zimmerer zu den Besten ihres jeweiligen Berufs. Auch aus den Landkreisen Leipzig und Nordsachsen werden da zahlreiche junge Fachkräfte ausgezeichnet. Die Handwerkskammer, die macht mit der Feier gleichzeitig auf die Bedeutung des Handwerks für die gesamte Region aufmerksam, denn gut ausgebildete Fachkräfte, die werden in vielen Bereichen händeringend gesucht. Nach der offiziellen Freisprechung soll dann aber auch gefeiert werden. Na klar, für die Absolventinnen und Absolventen sowie ihre Familien gibt es einen Empfang mit Getränken und Brezeln. Ja, für 455 junge Menschen heißt es damit an diesem Wochenende: Ausbildung geschafft, Prüfung bestanden und jetzt beginnt der nächste Abschnitt ihres Berufslebens. Und dazu kann man nur ganz, ganz herzlich, ja, gratulieren und alles Gute wünschen für diesen tollen Schritt, der jetzt folgt, eine Arbeit, eine ganz, ganz tolle, wichtige Tätigkeit im Handwerk.

Takes It und Mindful of Madness. Das heißt so viel wie, ja, ein Kopf voller Wahnsinn oder auch ein Geist voller Verrücktheit. Haben wir gehört hier auf Second Radio. Gleich haben wir es 5 Minuten vor 3:30 und dann zur halben Stunde schauen wir natürlich auf wichtige Themen aus dem Sachsenland und in der nächsten halben Stunde dann in die Stadt, wo Second Radio zu Hause ist, nämlich zum Kossi, zum Kospudener See, was da so ansteht, veranstaltungstechnisch auch an diesem Wochenende. Gleich mehr in der nächsten halben Stunde.

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1: Ich bin Angie Pirsch. Großpilsner erweitert Generationenpark. St. Ulrich Stollen in Marienberg wird für Tourismus hergerichtet. Neue Rettungswache im Kreis Görlitz eröffnet. Die Meldungen im Einzelnen. Im Generationenpark Großpilsner wird ein neues Mehrfamilienhaus gebaut. Dafür ist nun offiziell der Startschuss gefallen. Nach Angaben der Gemeinde entstehen in dem Neubau 23 Wohnungen mit einer Größe von 30 bis 70 Quadratmetern. Alle Wohnungen im Erdgeschoss, die werden barrierefrei gestaltet, zwei davon auch rollstuhlgerecht. Voraussichtlich Ende kommenden Jahres, da werden die Bauarbeiten abgeschlossen. Die Dorf- und Seenentwicklungsgesellschaft Großpilsner investiert mehr als 3,5 Millionen Euro. Einen großen Teil davon stellt der Freistaat aus Bundes- und Landesmitteln bereit. Mit dem neuen Mehrfamilienhaus, da will die Gemeinde Großpilsner zusätzlichen bezahlbaren Wohnraum schaffen. Der St. Ulrich Stollen in Marienberg soll künftig mehr Gäste anlocken. Dazu hat Tourismusministerin Barbara Klepsch heute Mittag einen Scheck über 139.000 Euro an die Bergknappschaft Marienberg überreicht. Mit dem Geld soll der historische Stolleneingang am Bergbauschacht hergerichtet werden. Der Freistaat will damit ein Stück sächsischer Geschichte erhalten und das kulturelle Erbe leichter zugänglich machen. Der historische Stollen ergänzt die bestehenden berggeschichtlichen Angebote in der Region und soll als ein ganzjähriges nutzbarer Anlaufpunkt dienen. Gleichzeitig werden die bestehenden Wanderwege und die Themenrouten erweitert. Interessierte können die Geschichte des Bergbaus und die daraus entstandene Kulturlandschaft an Ort und Stelle entdecken. Im Landkreis Görlitz ist eine neue Rettungswache in Betrieb gegangen. Sie befindet sich in der Gemeinde Mücker im Ortsteil Fürstingen an der Dorfstraße. Dort ist ein Rettungswagen rund um die Uhr stationiert. Im Gebäude untergebracht sind eine Fahrzeughalle mit Waschfunktion, zwei Ruheräume, Sanitärräume mit Schleusen und Umkleiden, ein Dienstzimmer, ein Aufenthaltsraum mit Küche sowie Lager- und Desinfektionsräume. Dank eines Notstromaggregats, da bleibt die Rettungswache auch bei einem Stromausfall einsatzbereit. Der neue Standort soll vor allem den westlichen und nordwestlichen Teil des Landkreises Görlitz abdecken und die vorgeschriebenen Hilfsfristen sicherstellen. Die Bauarbeiten haben rund 2 Jahre gedauert und etwa 2 Millionen Euro gekostet. Der Neubau ersetzt den bisherigen Standort in Mücker. Soweit die Meldungen.
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2: Ja, schauen wir drauf auf die aktuellen Temperaturen hier bei uns in Sachsen. 25 Grad, die kommen überwiegend zum Beispiel aus Torgau oder Leipzig und Dresden. Plauen meldet 26 und Oberwiesenthal ja 20 Grad heute Abend. Da zeigt sich der Himmel meist wolkig, zwischendurch kann es aber auch etwas auflockern. Zunächst bleibt es vielerorts noch trocken im Laufe des Abends und dann auch zu Beginn der Nacht zieht dann der Norden herauf mit kräftigen Regen. Teilweise sind auch Gewitter dabei. Heute Nacht dann kräftige Regenfälle teils. Die ziehen weiter nach Süden und erreichen schließlich auch das Erzgebirge. Dahinter lockern die Wolken auf. Stellenweise kann es dann sogar klar werden. Bei Tiefstwerten zwischen 16 und 12 Grad minimal. Und morgen, der Samstag, der wird deutlich freundlicher. Zwischen einigen Quellwolken zeigt sich häufig die Sonne. Einzelne Schauer sind noch möglich. Am ehesten zwischen der Dübener Heide und der Oberlausitz mit 19 bis maximal 23 Grad wird es dann allerdings spürbar kühler als heute. Dazu bleibt der Westwind noch kräftig und teilweise stark böig.
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2: Hallo auf die Straßen, 4 Minuten nach 4:30 haben wir es. Starten wir mit dem Blick auf die A13 Richtung Berlin. Da braucht ihr mehr Zeit zwischen Radeburg und Thiendorf. Da gibt es Stau an der Baustelle, 10 Minuten on top. Und auf der A4 dann Görlitz Richtung Dresden zwischen Salzenfoss und Uist. Vorsicht, da gibt es Stau momentan durch ein defektes Fahrzeug im Baustellenbereich verursacht. Die A13 dann nochmal Richtung Dresden zwischen Ortrand und Schönborn. Vorsicht, da liegen Gegenstände auf der Fahrbahn. Bitte vorsichtig fahren. Und gleiches Bild auch Richtung Dresden zwischen Ruhland und Ortrand auf der A13. Auch hier auf der mittleren Fahrspur liegen Gegenstände. Dann schauen wir auf die A38, Halle Richtung Leipzig zwischen Lützen und Rastplatz Fuchsau Ost. Vorsicht, auch hier liegen Gegenstände, das sollen Fahrzeugteile sein auf allen Fahrstreifen. Bitte ganz besonders vorsichtig fahren. 20 Minuten on top Richtung Leipzig auf der A72. Zeitverlust gibt es da zwischen Stolberg Nord und Kreuz Chemnitz. Stau und stockender Verkehr momentan. Ansonsten in Klein-Karsdorf, zur Laue, Freital Richtung Kreischer Höhe, Dorfstraße. Vorsicht, da hat es gekracht, da läuft aktuell die Unfallaufnahme und im Landkreis Sächsische Schweiz-Osterzgebirge zwischen Ratewalde und Hohenstein in Höhe Hocksteinschenke ist die Straße aktuell blockiert. Grund ist hier ein Unfall. Zwischen Hartenstein und Bad Schlema dann wegen eines gerissenen Stromkabels im Landkreis Zwickau aktuell hier kein Durchkommen. Falls ihr könnt, bitte weiträumig umfahren. Ansonsten keine weiteren wichtigen Störungsmeldungen. Schauen wir noch auf die Blitzer. Unter anderem kannst du da teure Fotos geben auf der B95 am Ortseingang Annaberg-Buchholz aus Richtung Oberwiesenthal. In Olbersdorf, in der Jonsdorfer Straße ebenso beide Richtungen Pirna-Rottwendorfer Straße, Chemnitz-Heinrich-Schütz-Straße in beide Richtungen, Kamenz im Siedlungsweg und noch eine Empfehlung kommt aus Radebeul in der Friedhofstraße. Tja, einige Blitzer, sind noch ein paar mehr. Falls ihr noch was habt, ja, eure wichtigen Ergänzungen von den Straßen, dann schickt die doch gerne rüber hier ins Studio. Einfach geht das an unsere WhatsApp-Nummer 0341 35 88 30 95. Schon mal vielen Dank vorab und weiter. Gute Fahrt.
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2: Und der wünscht einen schönen Freitag.

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1: Und da schauen wir natürlich hier auf Second Radio auch regelmäßig, na klar, zum Kossi. Und da fällt der Blick dann nicht weit zur Freizeit- und Abenteuer GmbH. Lukas Bennemann, der war heute Morgen live im Studio bei unser Angie im Morgenwecker. Und was ihr so erleben könnt rund um den Kossi, hören wir rein, das Gespräch der beiden vom heutigen Morgen.
2: Ja, lieber Lukas von Freizeit und Abenteuer. Und hast auch immer wieder einiges zu berichten, was am Kospudner See an Veranstaltungen am Wochenende passiert.
3: Genau, wir haben zum Beispiel bei uns auf dem Schiff dieses Wochenende ganz konkret für ganz spontane Leute heute Abend Live-Musik, lateinamerikanisch. Ja, also wer da heute Abend sagt, ach Mensch, ab 19 Uhr, ich habe noch nichts vor, es sind noch Plätze frei, kommt da gern vorbei. Es wird wahrscheinlich wettertechnisch ein bisschen spannend, aber wir haben ja Abenteuer bei uns im Namen und ich glaube, das wird trotzdem eine richtig tolle Veranstaltung.
2: Ja, welche Klänge? Also Miguel, das ist so genau, lateinamerikanisch, oder?
3: Genau, lateinamerikanisch, De Miguel. Das heißt, wir haben da zwei Künstler aus Leipzig. Wir haben einen Menschen aus Lateinamerika, original, der jetzt nach Leipzig gekommen ist und sozusagen diese Mischung aus argentinisch und Leipzig sozusagen verbindet. Und ich bin selbst sehr gespannt, wie das heute Abend wird.
2: Also bist selbst mit dabei?
3: Ich werde wahrscheinlich mit dabei sein,
2: genau. Können die Hörerinnen und Hörer da draußen dich auch mal kennenlernen?
3: Genau.
2: Sehr schön, weil wenn die Mandy teilweise da war, da hat sie dann auch immer gehört, ah ja, wir haben sie ja auch im Radio gehört, jetzt lernen wir sie auch mal kennen. Das ist schön. Ja, was gibt's sonst noch?
3: Ansonsten ist morgen hier in Markkleeberg das Kunstwinkelfest. Ja, da haben wir einen kleinen Stand. Da werden wir auch mit unseren Plüschreittieren mit vor Ort sein. Wer also Lust hat, da mal eine Runde auf einem Einhorn zu reiten, kann das
2: durch Markkleeberg, ja? Kann man mit einem Einhorn durch Markkleeberg reiten?
3: Ja, auf jeden Fall. Dann wird man vielleicht mal wird man ein bisschen gejagt sozusagen. wir haben da einen verschiedenen Stand, werden vielleicht auch mit unserem Dreirad, mit unserem Go-Kart mal durch die Gegend fahren können. Und das ist echt eine tolle Veranstaltung. Ihr seid ja, glaube ich, auch mit vor Ort.
2: Ja, ne? Wir moderieren dort. Ab 13 Uhr ist ja die offizielle Eröffnung, auch diese Kunsttafeln, die neuen, die wieder angebracht werden und die alten werden ja dann versteigert, da gibt es ab 14.30 Uhr dann die Versteigerung und da ist auch der Auktionator natürlich mit da vor Ort, das wird wieder ziemlich spannend werden. Es sind schon ein paar Favoriten, man konnte ja online schon mitwoten oder sie mitbieten und da ist schon einiges, was sich der ein oder andere denkt, reserviert zu haben, aber es kann ja anders kommen, ja, gibt es ja dann. Also wenn ihr zahlreich erscheint, das wäre natürlich großartig, ab 14.30 Uhr auch.
3: Genau, kommt da gern vorbei.
2: Ja, und ansonsten, die MS Kospudner, ist sie bereit zum Start wieder fürs Wochenende?
3: Auf jeden Fall. Wir haben unsere Vorbereitungen abgeschlossen. Wir haben jetzt auch ganz neu tatsächlich diese Woche, vor 2 Jahren hatten wir angefangen, auch eigene Produkte sozusagen zu vermarkten und haben diese Woche ganz neu eine neue Charge unseres Rums zugeliefert bekommen. Wir hatten letztes Jahr zum 25-jährigen Jubiläum auch einen Gin kreiert mit tatsächlich Original Kospudner Seewasser, also Unikate, die hier verkauft werden können und jetzt in einer schönen Keramikflasche auch Rum passend zur Schifffahrt, wenn wir an Captain Jack Sparrow denken. Das ist auf jeden Fall eine schöne Sache für die Vitrine zu Hause oder auch als Geschenk.
2: Genau, ich habe schon die Flasche gesehen. Da ist ein Flamingo wieder, euer Wahrzeichen sozusagen oder euer Claim, euer Bild. Der ist ja cool. Der ist ja auch auf dem See, dort beim Briefkasten.
3: Genau, beim Briefkasten, genau.
2: Ja, da kann man auch vorbei paddeln, was wir auch manchmal tun. Genau, coole Sache. Und da gibt es so Verkostungen dann auch mit rum irgendwann mal.
3: So ist es geplant. Wir planen jetzt gerade für Ende Oktober ein Whisky-Tasting und dann im nächsten Jahr sollen auch Wein- und Rum-Tastings dazukommen und passen mit unseren Wackelgläsern, die auf dem Schiff auch ein bisschen durch die Gegend rollen sozusagen, aber nicht umkippen können, ist das auch echt ein schönes Highlight.
2: Ja, das ist wirklich echt cool, die Gläser. Ist das so eine Erfindung von euch oder auf dem Schiff? Ne, die gab's,
3: die gibt's schon in verschiedenen Ausführungen, aber ich fand es halt einfach sehr passend, gerade in Kombination auf dem Schiff, wenn es ein bisschen wellig wird, ist schon toll.
2: Ja, genau. Ja, was kannst du sonst den Hörern und Hörern noch mitgeben? Schönes Wetter kommt.
3: Ich gehe hoffentlich zumindest stark davon aus. Heute wird es, wie gesagt, ein bisschen abwechslungsreich, aber das ist auch in Ordnung. Ansonsten, glaube ich, wird es doch relativ mild bleiben noch für den September. Das wäre auf jeden Fall ganz schön. Und dann schauen wir mal, was der Herbst noch bringt. Wir haben noch verschiedene Sachen auch für kleine Gäste. Das ist zwar noch ein bisschen hin. Im Oktober haben wir kurz vor den Oktoberferien ein Kinderimprovisationstheater. Und für die großen Gäste im Oktober machen wir auch Oktoberfestfahrten.
2: Okay, gut. Und die Wassertemperatur vom Kossi, hast du die im Kopf?
3: Ich glaube, wir wären so bei 23, 24 Grad momentan noch an der Wasseroberfläche. Also das lohnt sich auf jeden Fall.
2: Genau, und da kann man doch auch noch am Kanal 28 sich sicherlich noch ein Kanu ausleihen.
3: Genau, unsere Paddelbootsaison, also von unserem Bootsverleih im Kanal 28, läuft noch bis Ende des Monats, also bis Anfang Oktober. Mhm. Schaut da gerne noch vorbei. Die schönen Tage kommen jetzt effektiv erst auch mit dem Laub, das sich schön bunt färbt. Ist wirklich toll, sich das anzuschauen an der Pleiße und der Weißen Elster.
2: Ja, super. Also, dann hat sich dein Besuch heute auch wieder hier im Studio gelohnt. Ihr Lieben da draußen, freizeit-abenteuer.com, das ist die Website. Da könnt ihr auch, Tickets gibt es wahrscheinlich für heute Abend noch an der Abendkasse. Wäre vielleicht günstiger, als das noch online zu buchen, oder geht das auch noch?
3: Geht beides.
2: Geht beides noch. Also, ihr wisst Bescheid. Und wir sehen uns nächste Woche nochmal.
3: Entweder oder? Ich oder Mandy ist wieder
2: Mandy
3: da.
2: Mandy ist wieder da. Genau. Okay, dann werden wir sehen. Also, lieber Lukas, dann vielen Dank und Schiff ahoi.
3: Dankeschön. 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

Song mit einer ganz, ganz wichtigen Message, ja, wahrscheinlich in dieser Woche mehr denn je. Heute rausgekommen, neue Musik von Jupiter Jones featuring Rico und der Song, der heißt Faschopartei. Heute neue Musik, also gehört hier auf Second Radio. Tja, den Song, den gibt's schon eine ganze Weile, hier ist Lenny Kravitz auf dem Weg ins Wochenende mit American Woman.

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2: Ich bin Thomas Bleskin. Nach weiteren Angriffen auf die Energieversorgung in Nordrhein-Westfalen fahndet die Polizei europaweit nach einem 48-Jährigen aus Gevelsberg. Er soll zwei Bekennerschreiben verfasst haben, die Hinweise auf bislang nicht öffentliche Tatdetails enthalten.
3: Der Verfasser des Bekennerschreibens soll ein Mann aus Gevelsberg im Ennepe-Ruhr-Kreis sein. Nach ihm werde gerade intensiv gefahndet, sagt die Polizei. Ob es sich bei ihm tatsächlich um einen Tatverdächtigen handelt, müsse aber noch geprüft werden. Motiv für die Taten ist laut Medienberichten der Kampf gegen fossile Energieträger. Eine kleine Entwarnung gab es nach den Untersuchungen heute Morgen an einem Umspannwerk in Niedersachsen. Hier konnte die Polizei weder verdächtige Personen finden, noch Beschädigungen feststellen. Auslöser für den Einsatz sei ein offener Schaltschrank gewesen. Fiona Reinhardt, Nachrichtenredaktion.
2: Der verschärfte Sparkurs bei VW wird auch in Deutschland zu spüren sein. Das neue Sparpaket betrifft laut Niedersachsens Ministerpräsident Olaf Lies wohl etwa 25.000 Stellen in Deutschland. Das wäre ungefähr die Hälfte des von Volkswagen angepeilten Abbaus von rund 50.000 weiteren Stellen, sagte der SPD-Politiker.
4: Es sollen keine Werke geschlossen werden, betont Lies, das sei auch nicht vereinbart worden. Aber die Unternehmensstandorte müssten schlanker, effizienter und schneller werden. Und zwar nicht nur bei VW allein, sondern bei allen 170 Gesellschaften des Konzerns. An den deutschen Standorten sollte vor allem die Wettbewerbsfähigkeit verbessert werden. Das gelte insbesondere für Emden, Hannover, Zwickau und Neckarsulm. Thomas Thonfeld, Berlin.
2: Ein Großteil der zerfallenden Thüringer BSW-Fraktion will die Landesregierung von CDU-Ministerpräsident Mario Vogt weiter unterstützen. Nach einer Austrittswelle gehören nur noch zwei Abgeordnete der Partei an. Über den Fortbestand der Fraktion soll kommende Woche entschieden werden. Zugleich kündigte der gesamte geschäftsführende BSW-Landesvorstand seinen Rücktritt an. Nach dem Streit um die Ausladung von Alphaville vom Glücksgefühle-Festival hat Mitorganisator Markus Krampe die Entscheidung als Fehler bezeichnet. Hintergrund war die Bitte an Künstler, bei ihren Auftritten auf politische Äußerungen zu verzichten. Nach Kritik unter anderem von Tote-Hosen-Frontmann Campino wurden Alphaville zwar wieder eingeladen, die Band sagte den Auftritt aber dennoch ab. Krampe erklärte, er hätte sich gewünscht, dass die Gruppe nach der Wiedereinladung auftritt. Das Festival dauert bis Sonntag.
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5: Bis zum Abend, da wechseln sich Sonne und dichtere Wolken ab. Am Abend kommt von der Region Leipzig und der Muskauer Heide her schauerartige und mit Gewittern durchsetzte Regen auf. Die Höchstwerte liegen zwischen 24 und 27 Grad. Der Südwestwind wird zunehmend stürmisch. In den Kammlagen gibt es Orkanböen. In der Nacht, da fällt schauerartiger, teils gewittriger Regen. Zum Morgen zieht dieser nach Süden ab und von Norden her lockert der Himmel auf. Die Tiefstwerte liegen zwischen 15 und 11 Grad.
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1: Und da sage ich jetzt Hallo auf die Straßen. 3:04 haben wir es. Starten wir mit dem Blick auf die Autobahnen und schauen da rüber zur A4. Und zwar schauen wir hin, Görlitz Richtung Dresden, zwischen Salzenfors und Uist. Da gibt es Stau durch ein defektes Fahrzeug, steht da im Baustellenbereich. Und 10 Minuten müsst ihr ebenso mehr einplanen Richtung Berlin, zwischen Radeburg und Thiendorf. Da dauert es länger an der Baustelle. 20 Minuten hingegen sogar länger Richtung Leipzig auf der A72 zwischen Stolberg Nord und Kreuz Chemnitz. Stau und stockenden Verkehr.
6: In Kleinkarsdorf, zur Laue, Freitag Richtung Kreischerhöhe Dorfstraße. Da darf eine Unfallaufnahme bitte ganz besonders vorsichtig fahren. Und im Landkreis Sächsische Schweiz-Osterzgebirge zwischen Rathewalde und Hohnstein in Höhe Hocksteinschenke, Vollsperrung nach einem Unfall. Im Landkreis Zwickau, ähnliches Bild, zwischen Hartenstein und Bad Schlema. Da ist ein Stromkabel abgerissen. Auch hier, falls ihr könnt, bitte weiträumig umfahren. Ansonsten soweit keine weiteren wichtigen aktuellen Störungsmeldungen. Geblitzt wird heute unter anderem in Pirna. In der Rott-Werndorfer Straße statt einwärts. In Altenburg, Gera-Straße statt auswärts. Radebeul-Friedhof-Straße. Und eine letzte Empfehlung kommt von der B95 am Ortseingang Annaberg-Buchholz aus Richtung Oberwiesenthal. Falls ihr noch was Wichtiges zu ergänzen habt, dann tut das gerne hier im Studio. Geht einfach per WhatsApp 0341 35 88 30 95. Ich sage schon mal vielen Dank und wünsche weiter eine gute und vor allem sichere Fahrt.
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6: Das bin ich. Ich wünsche einen fabelhaften Freitagnachmittag. Hier ist Sachsen live auf dem Weg ins Wochenende. Noch bis um 6 mit mir hinterm Mikrofon.

0: Heute ist Freitag, das heißt, heute bringen die Künstlerinnen und Künstler ihre neue Musik raus. New Music Friday, wie das auch in Neudeutsch heißt, international. Und gerade haben wir gehört, Jason Derulo und The Second Voice, ja, sowie auch noch, wer ist da noch dabei? King Mahdi, und die haben wir gehört mit Let Me Be hier auf Second Radio. Und jetzt schauen wir wieder ins Sachsenland, denn da gibt's Neues rund um die Bahnstrecke Nossen-Meißen.
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0: So, denn die Bahnstrecke, die ist wieder in Betrieb, ja, Nossen, zwischen Nossen und Meißen, und das Ganze nach einer umfassenden Sanierung, die hat gedauert über anderthalb Jahre. Die knapp 40 Kilometer lange Strecke, die wurde ursprünglich in der zweiten Hälfte des 19. Jahrhunderts bereits gebaut und hat seitdem ja natürlich eine lange Geschichte hinter sich. In den letzten Jahren war der Zustand der Gleise und der Infrastruktur allerdings stark verschlechtert. Seit August 24, da hat die Nossen-Rieser Eisenbahnkompanie die Strecke seit 2016 von der Deutschen Bahn gepachtet und nun also umfangreiche Modernisierungsarbeiten durchgeführt. Dabei wurden mehr als 5000 Schwellen und 2,5 Kilometer Schienen ausgetauscht. Außerdem wurden Brückenbalken erneuert, das Schotterbett aufgefrischt und Bahnübergänge instand gesetzt. Insgesamt da flossen rund 5 Millionen Euro in die Ertüchtigung der Strecke, finanziert durch Fördermittel vom Land Sachsen und dem Eisenbahnbundesamt. Seit also schon dem gestrigen Donnerstag rollen wieder Züge auf der Strecke, vorerst vor allem schwere Güterzüge, besonders Kesselwagen für ein Tanklager werden unterwegs sein. Das ist ein wichtiger Schritt für die regionale Wirtschaft, denn die Bahnstrecke, die verbessert die Infrastruktur für den Güterverkehr deutlich. Infrastrukturministerin Regina Krause nannte die Strecke eine Zukunftsstrecke. Sie betonte, dass die Sanierung nicht nur die Wirtschaft stärkt, sondern auch den Weg ebnet für die Rückkehr des Personenverkehrs. Geplant ist, dass ab Dezember 29 wieder dann noch Menschen mit der Bahn zwischen Nossen und Meißen fahren können, vorausgesetzt die Finanzierung steht dann. Für die NRE-Geschäftsführung ist die Wiedereröffnung ein bedeutendes Etappenziel. Die Modernisierung, die zeigt, wie wichtig es ist, alte Bahnstrecken für die Zukunft fit zu machen. Gerade in Zeiten, in denen nachhaltige Mobilität und regionale Vernetzung immer wichtiger werden, ist das nun ein gutes Signal. Die Strecke, die verbindet nicht nur Orte, sondern auch Perspektiven für Wirtschaft, Umwelt und die Menschen in der Region. Wer also in den kommenden Jahren auf der Strecke unterwegs ist, der kann sich vielleicht bald wieder auf eine entspannte Bahnfahrt dann zwischen Nossen und Meißen freuen. Bis dahin sorgen nun aber vor allem die Güterzüge dafür, dass die Strecke lebt und der Standort gestärkt wird. Gute Sache.
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0: Mehr Nachrichten aus dem Sachsenland, dann schon wieder in einer guten Viertelstunde, ganz genau um 16:30. Wetter und Verkehr dann ebenso.

Chaka Khan hier auf Second Radio mit This is my night. Ja, und jetzt, da geht der Blick nach Borna, denn in Borna, da gibt's ja seit einigen Tagen ein neues Dokumentationszentrum für Regionalgeschichte, das sich jetzt ganz der Regional- und Wirtschaftsgeschichte widmet. Dort sind künftig viele wichtige Zeugnisse aus der Region untergebracht, von alten Fotos und DDR-Produkten bis hin zu handgeschriebenen Rezepten, etwa einen Aspirin-Rezept aus Dresden. Das Zentrum, das vereint gleich drei wichtige Einrichtungen. Das Archiv des Landkreises Leipzig, das Sächsische Wirtschaftsarchiv und den Förderverein DocMIT, der die Geschichte der Braunkohleregion dokumentiert. Das neue Gebäude in der Jahnstraße, das ist ein moderner, ockerfarbener Flachbau mit einer besonderen Klimatisierung. Ein Luftspalt zwischen Innen- und Außenkubus sorgt dafür, dass das Klima im Inneren das ganze Jahr über stabil bleibt. So werden die empfindlichen Dokumente und Fotos optimal geschützt. Das ist wichtig, damit diese Schätze auch für kommende Generationen erhalten bleiben. Rund 18 Millionen Euro hat der Freistaat Sachsen in den Bau investiert, vor allem aus Mitteln zur Förderung der ehemaligen Kohleregionen. Im Lesesaal des Zentrums können Interessierte künftig selbst forschen, zum Beispiel zu Ahnenforschung oder zur regionalen Industriegeschichte. Auch wissenschaftliche Arbeiten sind hier möglich. Geplant sind außerdem Ausstellungen und Tagungen, die das Thema Industriekultur und Regionalgeschichte lebendig machen. Für Schulen und andere Bildungseinrichtungen gibt es spezielle Angebote. Die Volkshochschule und andere Partner aus Borna werden dabei ebenso eine wichtige Rolle spielen. Das neue Dokumentationszentrum, das soll jetzt also nicht nur ein Archiv sein, sondern ein lebendiger Ort, an dem dann die Geschichte erlebbar wird. Für Borna ist das auch eine Chance, sich nach dem Ende des Braunkohlezeitalters neu zu positionieren. Die Stadt, die will sich künftig nicht nur als ehemalige Bergbaustadt präsentieren, sondern als moderner Bildungsstandort. Ob das gelingt, wird die Zeit zeigen. Doch der Staat ist also hier vielversprechend. Tja, und mehr Nachrichten aus dem Sachsenland, die gibt's dann schon wieder in 3 Minuten. Dann wird's nämlich Zeit für den Blick auf die Nachrichten. Wetter und Verkehr aus Sachsen, die regionalen Nachrichten bei uns hier immer zur halben Stunde. Gleich also das nächste Mal dann um 16:30.

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0: Ich bin Angie Pirsch. Großpilsner erweitert Generationenpark. St. Ulrich Stollen in Marienberg wird für Tourismus hergerichtet. Neue Rettungswache im Kreis Görlitz eröffnet. Die Meldungen im Einzelnen. Im Generationenpark Großpilsner wird ein neues Mehrfamilienhaus gebaut. Dafür ist nun offiziell der Startschuss gefallen. Nach Angaben der Gemeinde entstehen in dem Neubau 23 Wohnungen mit einer Größe von 30 bis 70 Quadratmetern. Alle Wohnungen im Erdgeschoss, die werden barrierefrei gestaltet, zwei davon auch rollstuhlgerecht. Voraussichtlich Ende kommenden Jahres, da werden die Bauarbeiten abgeschlossen. Die Dorf- und Seenentwicklungsgesellschaft Großpilsner investiert mehr als 3,5 Millionen Euro. Einen großen Teil davon stellt der Freistaat aus Bundes- und Landesmitteln bereit. Mit dem neuen Mehrfamilienhaus, da will die Gemeinde Großpilsner zusätzlichen bezahlbaren Wohnraum schaffen. Der St. Ulrich Stollen in Marienberg soll künftig mehr Gäste anlocken. Dazu hat Tourismusministerin Barbara Klepsch heute Mittag einen Scheck über 139.000 Euro an die Bergknappschaft Marienberg überreicht. Mit dem Geld soll der historische Stolleneingang am Bergbauschacht hergerichtet werden. Der Freistaat will damit ein Stück sächsischer Geschichte erhalten und das kulturelle Erbe leichter zugänglich machen. Der historische Stollen ergänzt die bestehenden berggeschichtlichen Angebote in der Region und soll als ein ganzjähriges nutzbarer Anlaufpunkt dienen. Gleichzeitig werden die bestehenden Wanderwege und die Themenrouten erweitert. Interessierte können die Geschichte des Bergbaus und die daraus entstandene Kulturlandschaft an Ort und Stelle entdecken. Im Landkreis Görlitz ist eine neue Rettungswache in Betrieb gegangen. Sie befindet sich in der Gemeinde Mücker im Ortsteil Fürstingen an der Dorfstraße. Dort ist ein Rettungswagen rund um die Uhr stationiert. Im Gebäude untergebracht sind eine Fahrzeughalle mit Waschfunktion, zwei Ruheräume, Sanitärräume mit Schleusen und Umkleiden, ein Dienstzimmer, ein Aufenthaltsraum mit Küche sowie Lager- und Desinfektionsräume. Dank eines Notstromaggregats, da bleibt die Rettungswache auch bei einem Stromausfall einsatzbereit. Der neue Standort soll vor allem den westlichen und nordwestlichen Teil des Landkreises Görlitz abdecken und die vorgeschriebenen Hilfsfristen sicherstellen. Die Bauarbeiten haben rund 2 Jahre gedauert und etwa 2 Millionen Euro gekostet. Der Neubau ersetzt den bisherigen Standort in Mücker. Soweit die Meldungen.
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2: Ja, schauen wir drauf auf die aktuellen Temperaturen. Es ist warm, 27 Grad zum Beispiel in Leipzig oder Dresden. Plauen reiht sich ein, Oberwiesenthal bei 21 Grad. Heute Abend zeigt sich der Himmel meist wolkig, zwischendurch kann es aber auch mal auflockern. Teilweise geht es auch noch mit Regen daher, gerade am Abend und dann ja auch mit kräftigen Regen und teilweise auch Gewitter bei uns hier in Sachsen. Heute Nacht, ja, Richtung Morgen wird es dann klar und trocken bei Temperaturen zwischen 16 und minimal 12 Grad. Morgen wird es dann deutlich freundlicher. Zwischen einigen Quellwolken zieht am Samstag häufig die Sonne durch. Einzelne Schauer sind noch möglich, am ehesten zwischen der Dübener Heide und der Oberlausitz. Mit 19 bis 23 Grad wird es allerdings spürbar kühler. Dazu bleibt der Westwind noch kräftig und teilweise stark böig erhalten. Am Sonntag und Montag, da beruhigt sich das Wetter dann weiter. Es gibt eine Mischung aus Sonne und Wolken. Meistens bleibt es trocken und auch der Wind, der lässt deutlich nach.
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2: Und da sage ich jetzt Hallo auf die Straßen. Schauen wir raus, starten mit dem Blick auf die A13 Richtung Berlin. Zwischen Radeburg und Thiendorf dauert es länger, 10 Minuten on top. Und 20 Minuten auch Richtung Leipzig auf der A72 zwischen Stolberg Nord und Kreuz Chemnitz. Stau und stockenden Verkehr. Im Landkreis Leipzig zwischen Lauterbach und Steinbach. Vorsicht, da ist die S49 blockiert. Grund ist eine defekte Bahnschranke. Falls ihr könnt, bitte umfahren. Und dann schauen wir noch in den Landkreis Leipzig. Nein, Entschuldigung, Zwickau zwischen Hartenstein und Bad Schlema. Das Stromkabel, was da gerissen ist, macht Probleme. Und die Straße hier zwischen Hartenstein und Bad Schlema bleibt gesperrt noch bis ca. 18.30 Uhr. In Zwönitz, da ist die Niederzwönitzer Straße. Straße zwischen Bahnhofstraße und Uferweg gesperrt. Grund auch hier ein Unfall und ansonsten zumindest aktuell keine weiteren wichtigen Störungsmeldungen. Geblitzt wird in Leipzig, riesiger Schrieser Straße stadteinwärts. In Radebeul, Friedhofstraße auf der B95 am Ortseingang Annaberg-Buchholz aus Richtung Oberwiesenthal. Und die letzte Empfehlung, die kommt von der A4 Görlitz Richtung Dresden am Dreieck Dresden-Nord in der Überfahrt zur A13 Richtung Berlin. Ja, und falls ihr noch was habt, Staus, Störung, Blitzer, eure Ergänzungen, die schickt ihr gerne hier rüber ins Studio 0341 35 88 30 95. Schon mal vielen Dank fürs Durchgeben und weiter, gute Fahrt.
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2: Das bin ich. Hallo zusammen, ich wünsche einen tollen Freitag. Gleich schauen wir auf eine tolle Veranstaltung an diesem Wochenende in Leipzig. Und zuvor gibt's neue Musik, diese Woche rausgekommen von den Simple Minds. Die melden sich zurück und haben gleichzeitig angekündigt, nächstes Jahr am 29. Januar starten sie mit einem neuen Album ins neue Jahr rein, dem 19. Studioalbum Sacrosong soll es heißen, wenn ich es richtig ausspreche. Und es gibt schon einen kleinen Vorgeschmack. Die Single heißt Beginner Boys und die gibt's jetzt auf die Ohren. Und wie gesagt, gleich der Blick nach Leipzig. Da gibt's eine tolle Veranstaltung an diesem Wochenende. Schönen Freitag.

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1: Und dann schauen wir aufs Wochenende. Und wenn ihr für Sonntag noch nichts vorhabt und Lust auf einen besonderen Open-Air-Abend habt, dann solltet ihr euch auf jeden Fall anschauen. Ja, folgende Veranstaltung, und zwar in Leipzig am Sonntag, dem kommenden, dem 6. September. Da kommt nämlich die Banff Mountain Film Festival Tour ins Monopol Leipzig. Gemeinsam mit The Malamut wird der Innenhof dort zur großen Open-Air-Kulisse für Abenteuer, Berge und ganz viel außergewöhnliche Geschichten. Los geht's da mit dem Einlass bereits um 17 Uhr. Die Filme, die starten dann um 19 Uhr. Ja, und Banff bedeutet aber dabei nicht nur spektakuläre Bergbilder insgesamt. Da stehen 7 Filme auf dem Programm mit ganz unterschiedlichen Geschichten. Es geht um Expeditionen, es geht ums Klettern, Mountainbiken, Skifahren, Freundschaft und Familie. Zum Beispiel begleitet werden dort 2 Väter mit ihren kleinen Söhnen auf einer Bikepacking-Tour durch die Schweizer Alpen. 180 Kilometer und 6000 Höhenmeter stehen dabei auf dem Programm. Und besonders spannend, Holger Wimmer, Regisseur und Produzent des Films Emil und Karl, der wird dann am Sonntag sogar persönlich in Leipzig dabei sein und vor Ort über den Film und die Entstehung sprechen. Dazu gibt es unter anderem Abenteuer auf Baffin Island, Ferried-Geschichten, Freeride-Geschichten, Mountainbike-Action und zum Abschluss auch eine Reise nach Japan. Aber The Malamut wird daraus ja eben ganz bewusst etwas mehr als nur einen Filmabend machen. Zwischen den Filmen gibt es nämlich auch ja Zeit zum Zusammensitzen, zum Reden und Kennenlernen. Fahret Ben Miles, der sorgt dann unter anderem wieder mit seiner Gitarre, also auch für Musik. Dazu gibt es Foodtrucks, kalte Getränke und natürlich die besondere Atmosphäre im Innenhof des Monopol. Also, wenn ihr am Sonntag Lust auf Berge, Outdoor, Abenteuer und vielleicht auch ein bisschen Fernweh habt, dann auf jeden Fall vormerken. Banff Mountain Film Festival World Tour Open Air an diesem Sonntag im Monopol Leipzig in der Haferkornstraße 15. Einlass ab 17 Uhr, Filmbeginn um 19 Uhr. Alle Infos und Tickets, die findet ihr natürlich auch bei The Malamut, the-malamut.com oder auch auf secondradio.de. Da haben wir euch alle Informationen zusammengefasst. Und vielleicht ja, geht ihr am Abend oder am Ende des Abends ja nicht nur mit ein paar starken Filmbildern nach Hause, sondern gleich mit einer Idee für euer eigenes nächstes Abenteuer. Denn die Geschichten, da bin ich mir sicher, die wecken in jedem Fall eins. Und zwar richtig viel Fernweh. Tolle Sache.

So klingt Second Radio hier am Freitag nach Mittag mit Cassia, so heißt die Band, Lemon Gelato, ja, ein Stück Italien hier im Radio, und wir wollen draufschauen auf heutige musikalische Geburtstagskinder, und da feiern wir nicht irgendein Geburtstagskind, ja nicht nur ein musikalisches Geburtstagskind, sondern ja, ich würde sagen, in jedem Fall einen der ganz großen Popstars unserer Zeit. Die Rede ist nämlich von Beyoncé. Happy Birthday. Geboren, da wurde Beyoncé Giselle Knowles Carter am 4. September 1981 in Houston, Texas, und schon früh stand für sie fest, dass Musik und Bühne einmal eine ganz große Rolle spielen würde. Bekannt, da wurde sie bekanntlich zunächst als Mitglied von Destiny's Child mit Songs wie Say My Name, Survivor oder Independent Woman. Da wurde die Gruppe Ende der 90er und auch Anfang der 2000er weltweit erfolgreich. Ja, dann hat man sich irgendwann so ein bisschen verkracht. Es gab Spannungen unter den, ja, MitgliederInnen, und dann hat man sich entschieden, ja, oder Beyoncé zumindest auch, sie macht Solo weiter. 2003, da ging's los mit Dangerously Love. Das war der Start in ihre Solo-Karriere, und seitdem ging es eigentlich nur noch weiter nach oben. Zahlreiche Nummer 1-Alben, unzählige Auszeichnungen und schließlich sogar der Rekord für die meisten Grammy-Gewinne überhaupt folgten. Nebenbei war sie auch immer wieder als Schauspielerin zu sehen, zum Beispiel in Dreamgirls oder Austin Powers, mit Alben wie Lemonade, Renaissance und Cowboy Carter. Da hat Beyoncé immer wieder neue musikalische Wege eingeschlagen und ihren Sound weiterentwickelt. Ja, Queen Bee, so nennen sie ihre Fans. Heute wird sie 45 Jahre alt. Happy Birthday, Beyoncé. Und wir hören sie natürlich hier mit ihrer Single. Hier ist Love on Top.

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2: Ich bin Thomas Bleskin. Das neue Sparpaket bei Volkswagen betrifft laut Niedersachsens Ministerpräsident Olaf Lies auch etwa 25.000 Stellen in Deutschland. Der vom Autokonzern angepeilte Abbau von rund 50.000 weiteren Stellen sei bislang zwar eine rechnerische Größenordnung, sagte der SPD-Politiker und VW-Aufsichtsrat, aber ungefähr die Hälfte der dann betroffenen Stellen falle auf Deutschland. Die Krise in der Thüringer Brombeer-Koalition verschärft sich. 9 weitere BSW-Abgeordnete wollen die Fraktion im Landtag und die Partei verlassen. Unter ihnen sind auch alle 3 BSW-Ministerinnen und Minister.
3: Die BSW-Fraktion hatte nach dem Austritt von 3 Abgeordneten Mitte der Woche noch 12 Mitglieder. Wegen eines heftigen Streits mit der Parteispitze in Berlin, vor allem mit Sarah Wagenknecht, zerfällt die Fraktion nun. Ob und wie die bisherige Koalition aus CDU, SPD und Ex-BSWlern weitermachen kann, ist noch unklar. Das soll in den nächsten Tagen intern beraten werden. Die Brombeer-Koalition hatte schon bisher keine eigene Mehrheit im Landtag und war bei Abstimmungen meistens auf Kompromisse mit der Linken angewiesen. David Riemer, Nachrichtenredaktion.
2: Etwa jeder 9. Erwerbstätige in Deutschland wünscht sich eine andere Arbeitszeit. Während 3,8 Millionen weniger arbeiten wollen, wünschen sich 1,5 Millionen mehr Arbeitszeit, wie das Statistische Bundesamt auf der Grundlage des Mikrozensus 2025 berichtet.
4: Vor allem die Menschen, die vergleichsweise lange Wochenarbeitszeiten haben, würden ihre Stunden gerne reduzieren. Hier lag die Arbeitszeit im Schnitt bei rund 41 Stunden. Besser fänden die Befragten hier durchschnittlich 10,5 Stunden weniger. Anders sieht es bei denen aus, die zum Beispiel in Teilzeit arbeiten und auf gut 26 Stunden die Woche kommen. Hier wünschen sich viele mehr Arbeitsstunden. Würden all diese Wünsche erfüllt, würde die durchschnittliche Wochenarbeitszeit aller Erwerbstätiger von derzeit rund 35 Stunden um etwa 36 Minuten sinken, so die Statistiker. Fiona Reinhardt, Nachrichtenredaktion.
2: Die Polizei zieht nach einem Hinweis aus einem Bekennerschreiben immer mehr Kräfte im Umfeld des Kraftwerks Weißweiler bei Aachen zusammen. Mitarbeiter der Spurensicherung sind in Schutzanzügen und mit Atemschutz im Einsatz. Sie fokussieren sich auf mehrere Stellen in unmittelbarer Nähe des Kraftwerks. Zuvor waren 2 Bekennerschreiben aufgetaucht, die nach dpa-Informationen beide von einem Mann aus NRW stammen sollen.
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5: Bis zum Abend, da wechseln sich Sonne und dichtere Wolken ab. Am Abend kommt von der Region Leipzig und der Muskauer Heide her schauerartige und mit Gewittern durchsetzte Regen auf. Die Höchstwerte liegen zwischen 24 und 27 Grad. Der Südwestwind wird zunehmend stürmisch. In den Kammlagen gibt es Orkanböen. In der Nacht, da fällt schauerartiger, teils gewittriger Regen. Zum Morgen zieht dieser nach Süden ab und von Norden her lockert der Himmel auf. Die Tiefstwerte liegen zwischen 15 und 11 Grad.
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6: Und da schauen wir raus auf die Straßen. 3 Minuten nach 5 haben wir es. Starten wir mit dem Blick auf die A4. Vorsicht, Frankfurt Richtung Dresden zwischen Hohenstein-Ernsthal und Wüstenbrand. Wichtige Meldung kommt da von der rechten Fahrspur. Da liegt eine Metallplatte auf der Fahrbahn. Vorsicht auch Richtung Frankfurt auf der A4 zwischen Rastplatz am Steinberg Nord und Siebenlehen. Da gibt es die Gefahr durch ein liegen gebliebenes Fahrzeug auf dem Standstreifen. 10 Minuten on top Richtung Berlin auf der A13 zwischen Radeburg und Thiendorf. Stau an der Baustelle. Und eine Viertelstunde mehr ein Plan Richtung Leipzig zwischen Stolberg Nord und Kreuz Chemnitz. Stau und stockenden Verkehr. Im Landkreis Leipzig, da ist die Straße zwischen Lauterbach und Steinbach wegen einer defekten Bahnschranke momentan blockiert. Und in Dobra-Pirnaer Straße Richtung Stolpen gibt es Behinderungen nach einem Unfall, sowie im Landkreis Bautzen zwischen Rossendorf und Groß-Erkmannsdorf am Abzweig Klein-Erkmannsdorf. Vollsperrung heißt es hier nach einem Unfall. Falls ihr könnt, bitte weiträumig umfahren. Probleme gibt's in Neukirchen im Erzgebirge, Hauptstraße, Höhe Chemnitzer Straße. Da sind die Ampelanlagen Tagen außer Betrieb. Und in Zwönitz die Niederzwönitzer Straße zwischen Bahnhofstraße und Uferweg, die ist gesperrt nach einem Unfall. Und immer noch macht Probleme das gerissene Stromkabel, soll noch gesperrt bleiben bis ca. 18.30 Uhr hier, und zwar im Landkreis Zwickau zwischen Hartenstein und Bad Schlema. Und dann schauen wir raus auf die Blitzer. Teure Fotos hier zum Start ins Wochenende, die könnte es geben auf der A4. Görlitz Richtung Dresden am Dreieck Dresden-Nord, hier in der Überfahrt zur A13 Richtung Berlin. Leipzig selbst, Rieser Straße stadteinwärts und auf der B95 am Ortseingang Annaberg-Buchholz aus Richtung Oberwiesenthal. Falls ihr noch was habt, alles Wichtige von den Straßen, eure Ergänzung, schickt ihr mir gern rüber hier ins Studio. 0341 35 88 30 95. Ich sag schon mal vielen Dank fürs Durchgeben und wünsche weiter eine gute und vor allem sichere Fahrt.
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6: Das bin ich. Ich wünsche einen tollen Start, so langsam aber sicher ins Wochenende. Toll, dass ihr dabei seid bei uns hier auf Second Radio am Freitag. Hier ist noch Sachsen live bis um 6 und gleich schauen wir nochmal in die Stadt, wo Second Radio zu Hause ist. Was es zu erleben gibt in Markkleeberg und Umgebung, gleich nach Musik von Mike and the Mechanic zum Start in diese nächste Stunde bis um 6. Hier ist Silent Running. Einen schönen Freitag.

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1: Jeden Freitag live im Morgenwecker immer zwischen 6 und 10 bei unserer Andi, da steht die Leitung um 9.20 Uhr und zwar ins Weiße Haus Markkleeberg zu Markus Reitler vom Amt für Kultur und Tourismus und was es zu erleben gibt in Markkleeberg, die Stadt, wo Second Radio zu Hause ist. Hören wir rein, das Gespräch der beiden vom heutigen Morgen.
2: Geht's heute schon los mit einem spannenden Theaterprojekt, kann man es nennen, Sole 180, von Schönbrot, also von Moritz Schönbrot und Johannes Kirschner. Die einen oder anderen werden die beiden schon kennen, denn die haben auch schon im letzten Jahr ein ganz tolles Stück inszeniert und auch dieses Jahr schon waren sie auch nicht untätig. Und in dem Stück geht es so ein bisschen um die Risse an der Schleuse zwischen Stürmtal und Markkleeberger See. Die waren so ein bisschen die Ideen, also oder der Anlass sozusagen, um dieses Stück zu schreiben. Und sie verbinden quasi so diese landschaftlichen und gesellschaftlichen Veränderungen, die ja gerade Markkleeberg auch so stark mitgemacht hat und auch die Region hier, vom Kohletagebau zur quasi Freizeit- und Ferienregion mit tollen Seen. Das nehmen sie quasi und vermischen das mit alten Mythen ihrer Heimatregion und das ist ganz, ganz spannend auch zuzuschauen. Das ist dann auch eine Mischung vor allem noch aus Puppenspielkunst, historischem Klavierspielautomaten, mechanischem Theater und das alles sozusagen in einem. Ist wirklich großartig, kann ich wirklich, wirklich empfehlen und deswegen erzähle ich es auch gerade so ausführlich, weil die beiden das ganz toll machen. Und das Ganze findet heute am Westufer 2 statt, in Großpößner, also nicht genau in Markkleeberg, aber das tut der Sache gar keinen Abbruch. Davor, um 14.15 Uhr etwa, gibt es eine 30-minütige kostenlose Führung durch den Bergbautechnikpark noch passenderweise. Alle Informationen zu der Veranstaltung finden sich bei uns auch im Veranstaltungskalender. Also wer das nochmal nachlesen möchte oder dann schauen möchte, wo genau muss ich hin, wie genau geht das alles, findet sich dort. Und heute Abend geht es natürlich auch, erinnere ich mich gerade noch an so ein schönes Telefonat letzte Woche, mit dem Cosy Boat nämlich weiter mit der Band De Miguel auf der MS-Kurs Buden. Geht es 19 Uhr los mit Latin und Salsa, treffen da auf Reggae, Swing und akustischem Pop. Tolles Ambiente und auf jeden Fall ein Tipp, den man heute Abend definitiv noch beherzigen sollte, bevor es dann irgendwann Winter wird und dann das Ganze gar nicht mehr so schön ist. Aber das trifft auch auf meinen nächsten Tipp zu, nämlich heute Abend gibt es auch noch um 20 Uhr in der Kirchenruine in Wachau gemütliches Spätsommerkino und das Ganze in einem wirklich, wirklich sehr schönen Ambiente. Das ist ja ein Ort für Veranstaltungen, den ich wirklich sehr gern habe und der auch sehr besonders und schön ist und deswegen seien auch da herzlich alle eingeladen hinzugehen. Der Eintritt ist frei und bei Regen fällt allerdings natürlich aus, denn die Kirchenruine hat ja kein Dach. Am Wochenende gibt es dann, also Samstag und Sonntag, das zweite Fähre-Yoga-Festival. Ist also schon wieder ein Jahr her, dass wir darüber gesprochen haben und jetzt an diesem Wochenende findet es wieder statt. Da geht es natürlich vor allem ganz offensichtlich um Yoga für Anfänger und für die Mittelstufe auch. Es gibt inspirierende Workshops zu fairem Handel, Nachhaltigkeit, aber natürlich geht es auch ganz viel um Selbstfürsorge, gemeinsames Erleben, einfach auch draußen zu sein. Und das Ganze findet bei uns hier gleich ganz in der Nähe im Ökohaus statt. Wie gesagt, Samstag und Sonntag kostet insgesamt, glaube ich, 40 Euro für das gesamte Wochenende und wird hier von der Fairtrade-Gruppe in Markkleeberg und der Volkshochschule zusammen organisiert und durchgeführt. War letztes Jahr schon sehr schön, habe ich mir sagen lassen. Ich war leider nicht da an dem Wochenende, aber kann man definitiv auch besuchen. Den Anmeldelink gibt es bei uns auch auf der Seite im Veranstaltungskalender. Und dann springen wir auf den Samstag. Da gibt es natürlich großes Highlight nach dem Lichterfest am letzten Wochenende folgt, nämlich gleich noch das Kunstwinkelfest in Markkleeberg. Und da geht es um 12 Uhr los, geht ungefähr bis 18 Uhr, manchmal auch ein bisschen länger, je nachdem. Und da gibt es natürlich viel Programm, 50 Aussteller präsentieren da auch Kunst und das sind ganz viele handgemachte Dinge, die man da auch mitnehmen kann, bestaunen kann. Zusätzlich gibt es natürlich noch die Versteigerung der Kunstwerke, auch die dort an unserer Freilichtgalerie hängen. Und das Ganze ist wie immer ein tolles, tolles Spektakel, wo auch sicherlich viele vorbeischauen werden. Das Wetter sieht ja auch noch ganz gut aus. Wie gesagt, am Samstag um 12 geht es da los. Gleichzeitig gibt es noch am Samstag das Erntedankfest von 13 bis 21.30 Uhr auf dem Gelände der Pension Völkerschlacht 1813. Da stehen auch 35 Jahre Landwirtschafts AG Wachau Stürmtal und Swecon Baumaschinen an, also auch noch Jubiläumsfeier und wie gesagt gleichzeitig Erntedankfest dazu. Eintritt ist auch dort frei, kann man also auch mal vorbeigehen, wenn man jetzt noch nicht weiß, was man Samstag machen soll und da werfe ich gleich noch eins hinterher, weil es nämlich ein ganz besonderer Mix ist. Der Musiksommer in der Kirche Großstetteln am Samstag um 18 Uhr geht es da los. Stilwandel ist das Thema und das sehr, sehr deutlich sogar, denn Barocco Italiano trifft auf Irish Folk. Das könnte interessant werden. Also fand ich auch nochmal eine spannende Mischung tatsächlich auch. Und da hat man so ein bisschen die italienische Virtuosität und die irische Melancholie zusammen in einem. Das kann, glaube ich, hoffentlich nur gut werden. Ich gehe sicher davon aus und das Ganze findet, wie gesagt, 18 Uhr in der Kirche Großstetteln statt. Auch da ist der Eintritt frei. Über Spenden freuen sich natürlich die Veranstalterinnen. Und dann noch eins zu guter Letzt, weil es auch natürlich für eine gute Sache ist. Das Benefizkonzert der Butlers findet nämlich am Samstag um 19 Uhr in der Fahrradkirche Zöbiger statt. Benefizkonzert ist es für das Bärenherz, also das Bärenhospiz hier in Markkleeberg, dass er hier ansässig ist und die Fahrradkirche. Und weil die Butlers natürlich auch so ordentlich was für die Ohren sind, ist es an sich schon ein Tipp, aber weil es auch noch für einen wirklich guten Zweck ist, kann ich nur empfehlen, da das Konzert zu besuchen und vorbeizugehen. Es gibt Karten im Vorverkauf oder natürlich auch in der Abendkasse, findet in der Fahrradkirche Zöbiger statt und das Ganze, wie gesagt, 19 Uhr am Samstag. Und es gibt, wie gesagt, noch viel, viel mehr. Da habe ich schon wieder sehr lange geredet, merke ich, und Markkleeberg schläft einfach nicht und das Ganze, wie gesagt, alles nochmal unter www.markkleeberg.de im Veranstaltungskalender, wer es nachlesen möchte oder noch andere Sachen herausfinden möchte, die an diesem Wochenende hier in dieser schönen Stadt so alles stattfindet. 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

0: So, so langsam wird's ja schon etwas herbstlich und ich weiß nicht, wie es bei euch aussieht, aber bei mir ist der Herbst auch Zeit dann fürs Lesen. Und da gibt's jetzt einen tollen Buchtipp. Karl und Helene, ein Ehepaar aus Schweden, die tauschen für einen Monat Urlaub ihr Haus mit einem amerikanischen Paar. Doch schon kurz nach der Ankunft, da beschleicht Karl das Gefühl, dass mit dem Fremdenhaus irgendetwas nicht stimmt. Aber auch in Schweden werden verstörende Entdeckungen gemacht. Im neuen Thriller Haustausch von Stefan Arnim. Da geraten beide Paare immer tiefer in ein Netz aus Geheimnissen, ja, und Verdächtigungen. Danica Großer, die hat in das neue Hörbuch schon einmal reingehört.
1: Entweder sind wir im falschen Haus gelandet oder die Fotos haben schon ein paar Jährchen auf dem Buckel.
2: Karl und Helene befinden sich in ihrem getauschten Urlaubshaus in Amerika, das plötzlich anders als auf den ursprünglichen Fotos aussieht. Als sie die Annonce allerdings nochmal überprüfen, stellen sie fest, auch diese hat sich verändert. Karl beginnt an seiner eigenen Erinnerung zu zweifeln.
1: Auf den Fotos war genau der Raum zu sehen, in dem sie sich befanden. Genau diese Porzellanfiguren, diese scheußlichen Bilder und die getrockneten Blumensträuße. Es sah alles genauso aus wie in Wirklichkeit.
2: Irgendetwas geht also nicht mit rechten Dingen zu. Und während die beiden in Kalifornien immer mehr rätselhafte Dinge erleben, entdecken auch Adam und Scarlett in ihrem getauschten Haus in Schweden Hinweise auf ein möglicherweise düsteres Geheimnis.
1: Sie weiß, dass wir in ihrem Haus wohnen. Ich bin mir zwar nicht hundertprozentig sicher, aber es kommt mir so vor, als hätte sie verschiedene Hinweise extra so platziert, dass ich auf den Dachboden gehe und diese Fotos finde. Ich glaube, es ist ihre Art, um Hilfe zu rufen.
2: Während in Schweden gerätselt wird, stoßen Karl und Helene in den USA auf immer mehr Spuren, die möglicherweise mit einem grausamen Verbrechen zu tun haben könnten.
1: Und wer sollte sonst dahinter stecken, wenn nicht die Eigentümer dieses Hauses? Da braucht man doch nur eins und eins zusammenzuzählen. Es ist ihr Abfluss und mit Sicherheit auch ihre Kreissäge da unten in der versteckten Garage.
2: Schließlich kommen die beiden auf den zündenden Gedanken. Möchte ihnen jemand etwas anhängen? Oder hat sogar jemand bewusst beide Paare in diese Situation gebracht?
0: Tja, und wie es mit dem Albtraumurlaub also weitergeht, erzählt Stefan Arnim in seinem Thriller Haustausch. Das Hörbuch, gelesen von Wolfgang Wagner, ist

im Hörbuch Hamburg Verlag erschienen und überall erhältlich, da wo es Hörbücher gibt. Und gleich hier auf Second Radio zum letzten Mal an diesem Nachmittag noch einmal der Blick auf die regionalen Nachrichten, Wetter und Verkehr in gut 3 Minuten um 5:30 zuvor. Das ist James Blunt und Your Beautiful.

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1: Ich bin Angie Pirsch. Großpilsner erweitert Generationenpark. St. Ulrich-Stollen in Marienberg wird für Tourismus hergerichtet. Neue Rettungswache im Kreis Görlitz eröffnet. Die Meldungen im Einzelnen. Im Generationenpark Großpilsner wird ein neues Mehrfamilienhaus gebaut. Dafür ist nun offiziell der Startschuss gefallen. Nach Angaben der Gemeinde entstehen in dem Neubau 23 Wohnungen mit einer Größe von 30 bis 70 Quadratmetern. Alle Wohnungen im Erdgeschoss, die werden barrierefrei gestaltet. Zwei davon auch rollstuhlgerecht. Voraussichtlich Ende kommenden Jahres, da werden die Bauarbeiten abgeschlossen. Die Dorf- und Seenentwicklungsgesellschaft Großpilsner investiert mehr als 3,5 Millionen Euro. Einen großen Teil davon stellt der Freistaat aus Bundes- und Landesmitteln bereit. Mit dem neuen Mehrfamilienhaus, da will die Gemeinde Großpilsner zusätzlichen bezahlbaren Wohnraum schaffen. Der St. Ulrich-Stollen in Marienberg soll künftig mehr Gäste anlocken. Dazu hat Tourismusministerin Barbara Klepsch heute Mittag einen Scheck über 139.000 Euro an die Bergknappschaft Marienberg überreicht. Mit dem Geld soll der historische Stolleneingang am Bergbauschacht hergerichtet werden. Der Freistaat will damit ein Stück sächsischer Geschichte erhalten und das kulturelle Erbe leichter zugänglich machen. Der historische Stollen ergänzt die bestehenden berggeschichtlichen Angebote in der Region und soll als ein ganzjähriges nutzbarer Anlaufpunkt dienen. Gleichzeitig werden die bestehenden Wanderwege und die Themenrouten erweitert. Interessierte können die Geschichte des Bergbaus und die daraus entstandene Kulturlandschaft an Ort und Stelle entdecken. Im Landkreis Görlitz ist eine neue Rettungswache in Betrieb gegangen. Sie befindet sich in der Gemeinde Mücker im Ortsteil Fürstingen an der Dorfstraße. Dort ist ein Rettungswagen rund um die Uhr stationiert. Im Gebäude untergebracht sind eine Fahrzeughalle mit Waschfunktion, zwei Ruheräume, Sanitärräume mit Schleusen und Umkleiden, ein Dienstzimmer, ein Aufenthaltsraum mit Küche sowie Lager- und Desinfektionsräume. Dank eines Notstromaggregats, da bleibt die Rettungswache auch bei einem Stromausfall einsatzbereit. Der neue Standort soll vor allem den westlichen und nordwestlichen Teil des Landkreises Görlitz abdecken und die vorgeschriebenen Hilfsfristen sicherstellen. Die Bauarbeiten haben rund 2 Jahre gedauert und etwa 2 Millionen Euro gekostet. Der Neubau ersetzt den bisherigen Standort in Mücker. Soweit die Meldungen.
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2: Heute Abend, da bleibt der Himmel in Sachsen meist wolkig. Zwischendurch kann es aber auch etwas auflockern. Zunächst ist es vielerorts noch trocken. Später zieht dann von Norden her der kräftige Regen auf. Teilweise sind auch Gewitter dabei. Dazu wird es windig. Der Wind, der dreht von Südwest auf Nordwest und kann in Böen zum Teil Sturmstärke erreichen. Die Temperaturen heute Abend, die liegen zwischen 21 und maximal 24 Grad. Heute Nacht dann zieht der Regen weiter nach Süden und erreicht schließlich auch das Erzgebirge. Dahinter lockert es wieder auf. Das Ganze bei Tiefstwerten zwischen 16 und minimal 12 Grad. Morgen wird es dann deutlich freundlicher. Zwischendrin einige Quellwolken, aber es zeigt sich auch mal die Sonne. Einzelne Schauer sind noch möglich, am ehesten zwischen der Dübener Heide und der Oberlausitz. Mit 19 bis 23 Grad wird es spürbar kühler als heute. Dazu bleibt der Westwind noch kräftig. Am Sonntag und Montag beruhigt sich das Wetter. Es gibt Sonne und Wolken, meistens bleibt es trocken und auch der Wind, der wird nachlassen.
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2: Hallo an alle Autos. Jetzt um 6:05 geht der Blick raus auf die A4 Richtung Frankfurt. Vorsicht bitte, Höhe Glauchhorst. Da liegt eine Höhenbegrenzung. Nochmal, Entschuldigung, A4 Richtung Frankfurt, Vorsicht. Doch tatsächlich in Höhe Glauchau-Ost, da ragt eine Höhenbegrenzung in die Fahrbahn. Nochmal wichtige Meldung von der A4 Richtung Frankfurt, Vorsicht. In Höhe Glauchau-Ost, da ragt eine Höhenbegrenzung in die Fahrbahn rein. Ja, und Vorsicht nochmal Richtung Dresden auf der A4 zwischen Hohenstein-Ernsthal und Wüstenbrand. Da liegt eine Metallplatte auf der rechten Fahrspur und Spanngurte liegen Richtung Frankfurt zwischen Hohenstein-Ernsthal und Glauchau-Ost. Ja, es geht weiter Richtung Frankfurt auf der A4 zwischen Hohenstein-Ernsthal und Glauchau-Ost. Auch hier ein großes Metallteil auf der rechten Fahrspur. Und das war leider noch nicht alles. Richtung Frankfurt zwischen Rastplatz am Steinberg Nord und Siebenlehen, da gibt es liegen gebliebenes Fahrzeug auf dem Standstreifen. Auch hier bitte Vorsicht. So, dann rüber, aber jetzt zur A13 Richtung Berlin zwischen Radeburg und Tiendorf. 10 Minuten on top. Grund ist die Baustelle. Es stockt auch auf der A72 Richtung Leipzig zwischen Stolberg Nord und Kreuz Chemnitz. Dann schauen wir auf die B107 Klausnitz-Burgstädter Straße zwischen Hohe Straße und Mühlberg. In beiden Richtungen liegen Äste auf der Fahrbahn. Die Straße ist aktuell voll gesperrt. Grund ist die Feuerwehr, die ist da, räumt aktuell auf. Also hier bitte ganz besonders vorsichtig fahren. Falls ihr könnt, bitte umfahren. Die Bahnschranke, die blockiert im Landkreis Leipzig zwischen Lauterbach und Steinbach und im Landkreis Sächsische Schweiz-Osterzgebirge die Pirner Straße am Ortsausgang Dobra Richtung Stolpen. Hier Vollsperrung, Grund ist ein Rettungseinsatz. Und im Landkreis Bautzen gab es einen Unfall. Die Straße ist gesperrt zwischen Rossendorf und Groß-Erkmannsdorf am Abzweig Klein-Erkmannsdorf. In Neukirchen-Erzgebirge die Hauptstraße. Vorsicht, in Höhe Chemnitzer Straße, das ist die Ampelanlage aktuell außer Betrieb und noch bis 18:30 circa gesperrt im Landkreis Zwickau. Die Straße zwischen Hartenstein und Bad Schlema, da ist vorhin ein Stromkabel gerissen. So, der Blick noch raus auf die Blitzer. Drei Empfehlungen: einmal Leipzig, Rieser Straße, stadteinwärts auf der B95 am Ortseingang Annaberg-Buchholz aus Richtung Oberwiesenthal und die A4 meldet Görlitz Richtung Dresden am Dreieck Dresden-Nord in der Überfahrt zur A13 Richtung Berlin. So, und falls ihr noch was habt, Staus, Störungen, Blitzer, eure Ergänzungen, die schickt ihr gerne rüber hier ins Studio 0341 35 88 30 95. Ganz einfach per WhatsApp. Ich sag schon mal vielen Dank fürs Durchgeben und wünsche weiter eine gute Fahrt.
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2: Das bin ich. Ich wünsche einen schönen Start ins Wochenende. Hier ist Sachsen Live, der Second Radio Nachmittag. Noch bis um 6 Uhr.

0: Musik aus Deutschland hier auf Second Radio gehört von Kamrad mit der Message für sich selbst zu umarmen. Und jetzt der Blick nach Dresden, da folgt man jetzt dem Votum der Bürgerinnen und Bürger.
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0: Die Carola-Brücke, die in Dresden im September 24 überraschend eingestürzt war, die bekommt einen Neubau. Das ist ja schon länger beschlossen, na klar. Und glücklicherweise damals also keine Verletzten. Doch die Schäden an der Brücke, die waren so groß, dass die verbliebenen Brückenteile also abgerissen wurden. Als Ursache, ja, da gilt die Korrosion, die zum Versagen wichtiger Bauteile führte. Nun hat der Dresdner Stadtrat also eine sehr wichtige Entscheidung getroffen. Er folgt dem Votum der Bürgerinnen und Bürger und hat den Entwurf für den neuen Neubau der Carola-Brücke beschlossen. Gestern Abend war es soweit. Der gewählte Entwurf, der verbindet moderne, leichte Bauweise mit einem klassischen Design, das gut zur Stadt passt, bei der Abstimmung im Stadtrat. Da gab es 39 Ja-Stimmen und 31 Nein-Stimmen. Ein anderer Entwurf, der zuvor von einem Begleitgremium empfohlen wurde, fand im Stadtrat keine Mehrheit. Der nächste Schritt ist bis Anfang 27 einen genehmigungsreifen Plan vorzulegen. Danach soll im Oktober 27 dann die Ausschreibung für die Bauleistung starten. Der eigentliche Bau der Brücke ist dann für Mai 28 geplant und soll bis 31 abgeschlossen sein. Die Kosten für das Projekt, die werden auf bis zu 140 Millionen Euro geschätzt. Die Carola-Brücke ist ein wichtiger Verkehrsanker in Dresden. Ihr Wiederaufbau ist daher ein bedeutender Schritt für die Infrastruktur der Stadt. Mit dem Beschluss des Stadtrats und der Bürgerbeteiligung setzt Dresden nun also auf eine Lösung, die sowohl funktional als auch optisch überzeugt. Und es bleibt spannend, wenn es dann hier losgeht, ja, mit dem Neubau der Carola-Brücke. Die Stadt Dresden, die setzt also auch auf das Votum der Bürgerinnen und Bürger. So hat der Stadtrat beschlossen. Gestern war es soweit. Darüber berichtet heute auch unter anderem die Deutsche Presseagentur.
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0: Ja, und mehr gute Schlagzeilen des Tages, die haben wir gleich für euch, denn die Good News stehen an.

Es ist gleich 10 Minuten vor 6 und damit wird es höchste Zeit für den Blick auf die guten Schlagzeilen des Tages. Unsere Good News. Zweimal am Tag gibt es diese auf die Ohren, morgens im Morgenwecker um kurz vor 10 und dann noch einmal hier am Nachmittag. Deutscher Umweltpreis, der geht an Membranforscher und Klimajuristin. Klaus Vossenkaul und Roda Verheyen erhalten den Deutschen Umweltpreis 2026. Vossenkaul, der entwickelt Membranfilter, die problematische Stoffe aus Abwasser entfernen. Und Verheyen, die setzt sich juristisch für Klima- und Umweltschutz sowie Betroffene von Klimafolgen ein. Herzlichen Glückwunsch. Alkohol ist bei jungen Menschen immer unbeliebter. Jugendliche und junge Erwachsene, die trinken seltener Alkohol, als das frühere Generationen getan haben. Das geht aus einer repräsentativen Befragung des Bundesinstituts für öffentliche Gesundheit hervor. Zudem ist regelmäßiges Trinken auf dem niedrigsten Stand seit Beginn der Befragung im Jahre 1973. Florenz belohnt das Fahrradfahren. Rom soll fahrradfreundlicher werden. Florenz macht's vor, wie es gehen könnte. Dort werden Menschen für das Radfahren belohnt. Pro gefahrenen Kilometer gibt es bis zu 20 Cent, maximal 30 Euro im Monat. Das Programm, das wird bereits von etwa 4.500 Menschen genutzt. Tolle Sache, das könnte ja vielleicht auch Vorbild für deutsche Städte sein. Ja, das waren sie wieder, unsere guten Schlagzeilen des Tages, unsere Good News, mehr davon auch morgen hier zum Start ins Wochenende, denn dann heißt es wieder Second Radio Live von 10 bis 1, der Start ins Wochenende. Morgen mit mir hinter Mikrofon und da schauen wir natürlich unter anderem nach Markkleeberg Kunstwinkelfest. So, und hier auf Second Radio geht's weiter mit viel guter Musik durch den Abend. Später noch das Hit-Battle mit dem Team Matthias Weidner und dann natürlich ab um 10 die Soul Rotation mit Werner Leis. Ich bin Erik, sagt ciao, ciao.

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1: Ich bin Thomas Bleskin. Nach mehreren Attacken auf die Stromversorgung in dieser Woche gibt es weitere Verdachtsfälle. In Nordrhein-Westfalen wurden erneut 2 Umspannwerke überprüft. Außerdem ist ein Bekennerschreiben aufgetaucht. Nach einem Brandanschlag nahe Münchner Rüstungsunternehmen sitzen unterdessen 2 Tatverdächtige in Untersuchungshaft. Ihnen wird Sachbeschädigung und versuchte Brandstiftung vorgeworfen.
2: Die Tatverdächtigen, eine 28-jährige Bulgarin und ein 10 Jahre älterer Bulgare, sollen aus einem Auto heraus Brandsätze auf die bayerischen Rüstungsfirmen geworfen haben. Großer Schaden entstand nicht. Die Ermittler gehen von einem politischen Motiv aus, weil die angegriffenen Firmen auch ukrainische Streitkräfte beliefern. Die Angriffe der letzten Tage auf Stromanlagen in Deutschland reklamiert ein einzelner 48-Jähriger in Bekennerschreiben für sich. Die Polizei prüft aber noch, ob es sich um einen Tatverdächtigen oder einen Trittbrettfahrer handelt. Ronny Torau, Redaktion.
1: Der verschärfte Sparkurs bei VW wird auch in Deutschland zu spüren sein. Das neue Sparpaket betrifft laut Niedersachsens Ministerpräsident Lies wohl etwa 25.000 Stellen in Deutschland. Das wäre ungefähr die Hälfte des von Volkswagen angepeilten Abbaus von rund 50.000 weiteren Stellen, sagte der SPD-Politiker.
3: Es sollen keine Werke geschlossen werden, betont Lies, das sei auch nicht vereinbart worden. Aber die Unternehmensstandorte müssten schlanker, effizienter und schneller werden. Und zwar nicht nur bei VW allein, sondern bei allen 170 Gesellschaften des Konzerns. An den deutschen Standorten sollte vor allem die Wettbewerbsfähigkeit verbessert werden. Das gelte insbesondere für Emden, Hannover, Zwickau und Neckarsulm. Thomas Thonfeld, Berlin.
1: Ein Großteil der zerfallenden Thüringer BSW-Fraktion will die Landesregierung von CDU-Ministerpräsident Mario Vogt weiter unterstützen. Nach einer Austrittswelle gehören nur noch 2 Abgeordnete der Partei an. Über den Fortbestand der Fraktion soll kommende Woche entschieden werden. Zugleich kündigte der gesamte geschäftsführende BSW-Landesvorstand seinen Rücktritt an. Eine russische Drohne hat das Hauptgebäude des ukrainischen Geheimdienstes SBU im Zentrum von Kiew angegriffen. Nach Angaben von Präsident Zelensky zielte sie direkt auf das Arbeitszimmer des SBU-Chefs. Mindestens 5 Menschen wurden verletzt. Zelensky wies den Geheimdienst an, auf den Angriff nach seinen Worten spiegelbildlich zu reagieren.
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1: Zum Wetter die aktuelle Vorhersage des Deutschen Wetterdienstes. Vom Rheinland bis zur Lausitz und im Norden viele Wolken und Regenschauer. Teilweise sind auch Gewitter dabei. Im Süden und Südwesten dagegen klarer Himmel und Temperaturen bis 33 Grad, sonst höchstens 18 bis 27 Grad. Morgen südlich der Donau und an den Alpen noch etwas Regen. Die Schauer klingen aber außer im Norden weitgehend ab. Es wird insgesamt freundlicher. Im Süden wieder viel Sonne und Höchstwerte bis 28 Grad.
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1: Zum Wetter die aktuelle Vorhersage des Deutschen Wetterdienstes. Vom Rheinland bis zur Lausitz und im Norden viele Wolken und Regenschauer. Teilweise sind auch Gewitter dabei. Im Süden und Südwesten dagegen klarer Himmel und Temperaturen bis 33 Grad, sonst höchstens 18 bis 27 Grad. Morgen südlich der Donau und an den Alpen noch etwas Regen. Die Schauer klingen aber außer im Norden weitgehend ab. Es wird insgesamt freundlicher. Im Süden wieder viel Sonne und Höchstwerte bis 28 Grad.
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1: Ich bin Thomas Bleskin. Die Polizei hat laut NRW-Innenminister Herbert Reul das Fahrzeug des Verdächtigen für mehrere Sabotageaktionen gegen die deutsche Stromversorgung gestürmt. Der Zugriff sei in Niederzieher erfolgt, sagte Reul in Düsseldorf. Jetzt sei der Mann vermutlich zu Fuß unterwegs und werde nicht weit kommen. Zuvor hatten Reul und Bundesinnenminister Dobrindt eine Presseerklärung abgegeben, wo sie unter anderem von Klimaextremismus als möglichem Hintergrund der Taten sprachen.
2: Der Verfasser nennt als Motiv den Kampf gegen fossile Brennstoffe. Fakt ist, nicht die Stromerzeugung aus fossilen Brennstoffen ist ein Verbrechen, sondern kritische Infrastruktur angreifen ist ein Verbrechen. Wer solche Taten plant, ärgert nicht die da oben, sondern die kleinen Leute. Das Licht in den Wohnzimmern, die Lungenmaschinen auf der Intensivstation, die Ampel an der Kreuzung, das brauchen wir alle. Wer im Namen des Klimas Krankenhäuser vom Netz nimmt, rettet nichts. Ihr gefährdet Leben.
1: NRW-Innenminister Reul. Am kommenden Sonntag wird in Sachsen-Anhalt ein neuer Landtag gewählt. 2 Wochen später stehen Wahlen in Mecklenburg-Vorpommern und Berlin an. Im Wahlkampf gehören Wahlplakate zum Straßenbild. Wer sie allerdings beschmiert, besprüht, überklebt oder beschädigt, macht sie strafbar.
3: Es drohen bis zu 2 Jahre Gefängnis oder eine Geldstrafe. Je nach Aufschrift oder Schmiererei können weitere Straftaten dazukommen, beispielsweise Beleidigung oder Volksverhetzung. Wer ein Wahlplakat abmontiert und mitnimmt, kann sich außerdem wegen Diebstahls strafbar machen. Dafür drohen sogar bis zu 5 Jahre Gefängnis oder eine Geldstrafe. Laut einem Rechtsanwalt werden solche Fälle meist mit Geldstrafen geahndet. Wer Schäden an Wahlplakaten entdeckt, sollte sie fotografieren und bei der Polizei Anzeige erstatten. David Riemer, Nachrichtenredaktion.
1: Eine Hackergruppe hat nach Ablauf eines Ultimatums gestohlene Daten aus dem Berliner Landesnetz im Darknet veröffentlicht. Das Datenpaket umfasst nach Angaben der Erpresser rund 5,8 Terabyte. Gefordert worden waren 30 Bitcoin im Wert von rund 2 Millionen Euro. Der Berliner Senat hatte eine Zahlung abgelehnt. Eine russische Drohne hat das Hauptgebäude des ukrainischen Geheimdienstes SBU im Zentrum von Kiew angegriffen. Nach Angaben von Präsident Zelensky zielte sie direkt auf das Arbeitszimmer des SBU-Chefs. Mindestens 5 Menschen wurden verletzt. Zelensky wies den Geheimdienst an, auf den Angriff nach seinen Worten spiegelbildlich zu reagieren.
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1: Zum Wetter die aktuelle Vorhersage des Deutschen Wetterdienstes. Vom Rheinland bis zur Lausitz und im Norden viele Wolken und Regenschauer. Teilweise sind auch Gewitter dabei. Im Süden und Südwesten dagegen klarer Himmel und Temperaturen bis 33 Grad, sonst höchstens 18 bis 27 Grad. Morgen südlich der Donau und an den Alpen noch etwas Regen. Die Schauer klingen aber außer im Norden weitgehend ab. Es wird insgesamt freundlicher. Im Süden wieder viel Sonne und Höchstwerte bis 28 Grad.
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1: Zum Wetter die aktuelle Vorhersage des Deutschen Wetterdienstes. Vom Rheinland bis zur Lausitz und im Norden viele Wolken und Regenschauer. Teilweise sind auch Gewitter dabei. Im Süden und Südwesten dagegen klarer Himmel und Temperaturen bis 33 Grad, sonst höchstens 18 bis 27 Grad. Morgen südlich der Donau und an den Alpen noch etwas Regen. Die Schauer klingen aber außer im Norden weitgehend ab. Es wird insgesamt freundlicher. Im Süden wieder viel Sonne und Höchstwerte bis 28 Grad.
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1: Ich bin Thomas Bleskin. Die Polizei hat in Nordrhein-Westfalen das Fahrzeug eines Mannes gestürmt, der mehrerer Sabotageaktionen gegen die Stromversorgung verdächtigt wird. Der 48-Jährige war nicht im Wagen und ist weiter auf der Flucht. In seiner Wohnung in Gevelsberg fanden Ermittler Sprengstoff. Zwei Bekennerschreiben gelten nach Angaben von NRW-Innenminister Reul als authentisch. Ob der Mann tatsächlich für die Taten verantwortlich ist, wird weiter geprüft. Eine russische Drohne hat das Hauptgebäude des ukrainischen Geheimdienstes SBU im Zentrum von Kiew angegriffen. Das teilte Präsident Zelensky auf Telegram mit.
2: Die Drohne zielte direkt auf das Arbeitszimmer des SBU-Leiters in diesem Gebäude, erklärte Präsident Zelensky bei Telegram. Er wies den Chef des Geheimdienstes SBU, Alexander Poklad, demnach an, spiegelbildlich auf den Angriff zu antworten. Das Militär werde diese Reaktion unterstützen. Laut der Stadtverwaltung wurden mehrere Menschen bei der Attacke verletzt. Katharina Schröder, Moskau.
1: Verkehrssünder müssen jetzt deutlich länger mit einem Bußgeldbescheid rechnen als bisher. Darauf weist der Automobilclub von Deutschland hin. Bislang waren Ordnungswidrigkeiten oft nach 3 Monaten schon verjährt. Seit dem Sommer kann der Bescheid nun deutlich später im Briefkasten landen.
3: Über Rot oder zu schnell gefahren, falsch geparkt oder mit dem Handy am Steuer erwischt worden. Das alles kann jetzt deutlich länger geahndet werden, nämlich 6 Monate statt 3. Und die Behörden können durch bestimmte Maßnahmen die Frist von vorne beginnen lassen. Bei technischen Verstößen gilt eine Frist von 2 Jahren. Der Automobilclub kritisiert das. Manche könnten sich nach so langer Zeit gar nicht mehr erinnern, wer das Auto gefahren ist. Man sollte jeden Bußgeldbescheid penibel prüfen, bevor man zahlt. Thomas Bremser, Redaktion.
1: Die EU-Grenzschutzagentur Frontex setzt im Ärmelkanal erstmals eigene Schiffe zur Seenotrettung von Migranten ein. Die Schiffe unterstützen französische Einsatzkräfte bei Rettungsaktionen vor der Küste. Frontex betont, es gehe nicht darum, Migranten auf See abzufangen. Im ersten Halbjahr ging die Zahl der Bootsüberfahrten nach Großbritannien nach britischen Angaben deutlich zurück.
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1: Zum Wetter die aktuelle Vorhersage des Deutschen Wetterdienstes. Vom Rheinland bis zur Lausitz und im Norden viele Wolken und Regenschauer. Teilweise sind auch Gewitter dabei. Im Süden und Südwesten dagegen klarer Himmel und Temperaturen bis 33 Grad, sonst höchstens 18 bis 27 Grad. Morgen südlich der Donau und an den Alpen noch etwas Regen. Die Schauer klingen aber außer im Norden weitgehend ab. Es wird insgesamt freundlicher. Im Süden wieder viel Sonne und Höchstwerte bis 28 Grad.
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1: Zum Wetter die aktuelle Vorhersage des Deutschen Wetterdienstes. Vom Rheinland bis zur Lausitz und im Norden viele Wolken und Regenschauer. Teilweise sind auch Gewitter dabei. Im Süden und Südwesten dagegen klarer Himmel und Temperaturen bis 33 Grad, sonst höchstens 18 bis 27 Grad. Morgen südlich der Donau und an den Alpen noch etwas Regen. Die Schauer klingen aber außer im Norden weitgehend ab. Es wird insgesamt freundlicher. Im Süden wieder viel Sonne und Höchstwerte bis 28 Grad.
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1: Ich bin Thomas Bleskin. Die Polizei hat laut NRW-Innenminister Herbert Reul das Fahrzeug des Verdächtigen für mehrere Sabotageaktionen gegen die deutsche Stromversorgung gestürmt. Der Zugriff sei in Niederzier erfolgt, sagte Reul in Düsseldorf. Jetzt sei der Mann vermutlich zu Fuß unterwegs und werde nicht weit kommen. Zuvor hatten Reul und Bundesinnenminister Dobrindt eine Presseerklärung abgegeben, wo sie unter anderem von Klimaextremismus als möglichem Hintergrund der Taten sprachen.
2: Der Verfasser nennt als Motiv den Kampf gegen fossile Brennstoffe. Fakt ist, nicht die Stromerzeugung aus fossilen Brennstoffen ist ein Verbrechen, sondern kritische Infrastruktur angreifen ist ein Verbrechen. Wer solche Taten plant, ärgert nicht die da oben, sondern die kleinen Leute. Das Licht in den Wohnzimmern, die Lungenmaschinen auf der Intensivstation, die Ampel an der Kreuzung, das brauchen wir alle. Wer im Namen des Klimas Krankenhäuser vom Netz nimmt, rettet nichts. Ihr gefährdet Leben.
1: NRW-Innenminister Reul. Am kommenden Sonntag wird in Sachsen-Anhalt ein neuer Landtag gewählt. Zwei Wochen später stehen Wahlen in Mecklenburg-Vorpommern und Berlin an. Im Wahlkampf gehören Wahlplakate zum Straßenbild. Wer sie allerdings beschmiert, besprüht, überklebt oder beschädigt, macht sie strafbar.
3: Es drohen bis zu 2 Jahre Gefängnis oder eine Geldstrafe. Je nach Aufschrift oder Schmiererei können weitere Straftaten dazukommen, beispielsweise Beleidigung oder Volksverhetzung. Wer ein Wahlplakat abmontiert und mitnimmt, kann sich außerdem wegen Diebstahls strafbar machen. Dafür drohen sogar bis zu 5 Jahre Gefängnis oder eine Geldstrafe. Laut einem Rechtsanwalt werden solche Fälle meist mit Geldstrafen geahndet. Wer Schäden an Wahlplakaten entdeckt, sollte sie fotografieren und bei der Polizei Anzeige erstatten. David Riemer, Nachrichtenredaktion.
1: Eine Hackergruppe hat nach Ablauf eines Ultimatums gestohlene Daten aus dem Berliner Landesnetz im Darknet veröffentlicht. Das Datenpaket umfasst nach Angaben der Erpresser rund 5,8 Terabyte. Gefordert worden waren 30 Bitcoin im Wert von rund 2 Millionen Euro. Der Berliner Senat hatte eine Zahlung abgelehnt. Eine russische Drohne hat das Hauptgebäude des ukrainischen Geheimdienstes SBU im Zentrum von Kiew angegriffen. Nach Angaben von Präsident Zelensky zielte sie direkt auf das Arbeitszimmer des SBU-Chefs. Mindestens 5 Menschen wurden verletzt. Zelensky wies den Geheimdienst an, auf den Angriff nach seinen Worten spiegelbildlich zu reagieren.
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1: Zum Wetter die aktuelle Vorhersage des Deutschen Wetterdienstes. Vom Rheinland bis zur Lausitz und im Norden viele Wolken und Regenschauer. Teilweise sind auch Gewitter dabei. Im Süden und Südwesten dagegen klarer Himmel und Temperaturen bis 33 Grad, sonst höchstens 18 bis 27 Grad. Morgen südlich der Donau und an den Alpen noch etwas Regen. Die Schauer klingen aber außer im Norden weitgehend ab. Es wird insgesamt freundlicher. Im Süden wieder viel Sonne und Höchstwerte bis 28 Grad.
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4: A4 Frankfurt Richtung Dresden zwischen Erfurt-Ost und Erfurt-Fieselbach. Gefahr durch Reifenteile auf der rechten Fahrspur und dem Standstreifen. Fahren Sie bitte besonders vorsichtig. A4 Frankfurt Richtung Dresden zwischen Hainichen und Berbersdorf 2 Kilometer Stau. Weiterhin A4 Frankfurt Richtung Dresden zwischen Hainichen und Berbersdorf Vollsperrung nach einem Unfall. Und A14 Richtung Magdeburg zwischen Schkeuditz und Schkeuditzer Kreuz. Behinderungen nach einem Unfall.
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4: Es ist Freitagabend, es ist kurz nach 21 Uhr. Mein Name ist Matthias Weidner. Hier ist das Second Radio Hit Battle. Bei mir im Studio sind Matt Igel aus der Musikredaktion. Schönen guten Abend, Matt.
5: Auf dem Balkon.
4: Auf dem Balkon.
5: Im Balkonstudio. Hallo Matthias,
4: ja.
5: Guten Abend.
4: Und Thomas ist hier, unser Reporter. Hallo.
6: Hallo, es plätschert, es regnet. Es ist ein wunderbares, frisches Lüftchen, was uns hier um die Ohren, um die Kopfhörer säuselt.
4: Fantastisch. Wenn wir uns nicht gerade Zigaretten anzünden.
5: Wenn wir uns gerade Zigaretten anzünden.
4: Machen wir natürlich nicht. Die Regeln des Spiels kurz erklärt.
5: Ja, uns säuselt nämlich nicht nur der Wind, sondern auch gleich wunderbare Musik eine Stunde lang um die Ohren. Beim Hitbattle werden wir uns gleich gegenseitig Songs vorspielen, die wir mit einer tollen Geschichte verbinden oder zu denen wir irgendwas Tolles erzählen können oder die wir aus irgendeinem bestimmten Grund ganz besonders toll finden. Oder, ganz egal, wir spielen diese Lieder, wir geben uns gegenseitig Punkte und ganz am Ende, wie das so im Leben ist, gewinnt derjenige mit den meisten Punkten.
6: Was gewinnt denn der so?
5: Der gewinnt Anerkennung und dieses Mischpult.
4: Genau, im Wert von 849 Euro.
5: Ja.
4: Ja.
5: Streng dich an.
4: Erster Song ist von dir.
6: Von mir?
4: Nee, von ihm.
5: Achso, von mir, ja. Also der erste Song ist von mir und der ist von Matthew Wilder und heißt Break My Stride.

0: Matthew Wilder mit Battle Boy Second Radio, ein Song von Matt. Und wir sind extrem gespannt, warum er ihn gespielt hat.
1: Ja, ich arbeite ja in Leipzig in einem Büro nahe des Augustusplatzes oder direkt am Augustusplatz. Und dort ist ja gerade eine Rollstuhlbahn aufgebaut.
0: Ja.
1: Und 14 Uhr geht dort die Musik an und 14 Uhr jeden Tag dieselbe Playlist.
0: Nein.
1: Und es geht bei mir regelmäßig das Fenster zu, weil ich es nicht ertrage. Aber bei diesen Lieds geht das Fenster auf, weil ich das wirklich sehr mag. Und ich freue mich jeden Tag, wenn endlich soweit ist und Breakfast Strike.
2: Also und der die Geschichte wird, kriegst du von mir schon
0: kommt,
2: mal volle Punkte.
0: Der kommt jeden Tag
1: dieselbe Playlist.
0: 14:38 oder was?
1: Ja.
0: Ja, schön,
2: dann
0: Geschichte,
2: bin ich 14:38 morgen mal auf dem Markt.
0: auf dem
2: Russensplatz, genau.
0: Ja.
2: Also für die Geschichte gibt es schon mal 10 Punkte, für den Song gibt es 9. Mm. Also ja fast, also 9,5.
1: Wow.
0: Toll.
2: Meine ich aus vollem Herzen. Also
1: Dankeschön.
2: Ich hätte dir auch einfach nur 0 Punkte gegeben, aber ich habe den Song lange nicht gehört. Das war fantastisch, mal wieder so eine Reprise in den Ohren zu fühlen.
0: Ich mochte den Song auch, man hat ihn lange nicht gehört, der war super. Ist aber kein 10-Punkte-Song und ich fand die Geschichte irgendwie auch sehr niedlich. Aber die Geschichten werden ja nicht bewertet, sondern nur die Songs.
1: Okay.
0: Ich gebe 8 Punkte.
1: Okay.
0: Nächster Song ist von mir, von Tyler, Water.
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0: Tyler beim Hit Battle bei Second Radio. Wir kämpfen hier gerade mit unserem Monitor.
1: Das Kabel ist kaputt gegangen.
0: Das Kabel ist kaputt und er geht immer aus. Wir sitzen vor einem schwarzen. Jetzt ist es wieder an.
2: Jetzt ist
0: es
2: wieder aus. Jetzt ist wieder aus.
1: Matthias, während Thomas und ich hier an diesem Kabel rumspielen.
0: Jetzt ist an.
1: Ja, kannst du doch was zu dem Lied erzählen?
2: Das ist ja das Stromkabel, das ist ja
0: ein Song von mir. Ja, manchmal sieht man es.
2: Also dein Song?
0: Ja, ich habe den Song tatsächlich diese Woche in meiner Playlist entdeckt und hatte den schon lange nicht gehört und fand den extrem gut. Und irgendwie hatte ich das Gefühl, dass ich euch den gerne heute Abend vorspielen möchte.
1: Vielleicht ziehen wir mal das Kabel mal richtig raus und stecken es wieder rein. Das ist jetzt natürlich, wir müssen jetzt so ein bisschen überbrücken, weil der Bildschirm, wir sehen einfach nichts. Wir
0: jetzt, perfekt.
2: Jetzt geht es wieder.
0: Perfekt.
2: Mal sehen, wie lange.
0: Wie schön.
1: Ja, aber es wackelt nicht mehr rum. Wir sollten das nutzen.
0: Es ist Technik. Wie sind denn die Punkte von euch?
1: Thomas, möchtest du anfangen?
2: Oh, schön. Ich fand, das leiert mir immer so ein bisschen den Ohrenschmalz aus meinen Hörgängen. Ich gebe dir... Das hat mich nicht wirklich gestört. Es ist so wie Fahrstuhlmusik. Aber angenehme Fahrstuhlmusik noch. Ich sag mal so 6 Punkte kriegst du von mir.
0: Oh mein Gott.
2: Die Geschichte dazu.
0: Abgestraft.
1: Ich fand das Lied irgendwie, als das rauskam, ganz cool, aber das hat mich nie so richtig bewegt. Das ist so ein schöner Urlaubssound. Also wenn ich jetzt irgendwo lande und dann läuft das und am Strand. Dann passt das, aber nee, das ist jetzt, es enthaftet mir keine Emotion, das Lied.
0: Na gut, kein Problem.
1: 7 Punkte, trotzdem.
0: Vielen Dank. Und der nächste Song ist von Thomas.
2: Ja, also ein Song, der soll eigentlich keine Angst machen, er klingt nach Angst. Yass, und die Jugend hat Angst.
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0: im Hit Battle bei Second Radio. Ein Song von Thomas. Ja, wie kommt es jetzt dazu?
1: Ich habe den beim ZDF Morgenmagazin gesehen und dann sagt er so ganz trocken in die Kameras, ach, ich habe jetzt keinen Bock, den Song zu spielen, den mir die Redaktion diktiert hat zu spielen. Ich spiele jetzt einen anderen Song, jetzt kommt Die Jugend hat Angst. Und da dachte ich so, ach krass, das war schon mal so ein bisschen so. Ich dachte so, ach wow, ja, ist schon ein bisschen mutig. Und dann hat mir spontan nicht nur die Musik gefallen, sondern wenn man so auf den Text hört, das ist echt mal so ein seriöser, ganz junger Lyriker und Songwriter, der irgendwie so ein Spirit, Jugend und so ein Zeitgeist und mit klugen Texten verbindet. Fand ich geil. Dachte ich, kann mal auch ein bisschen hier in die Radiosendung. Man muss ja auch mal was spielen, was nicht jeder immer hört.
0: Ja, kann man machen.
1: Ist muss man Frage, nicht, aber...
0: Ist die Frage, ob es sich auszahlt.
1: Doch, das ist mir egal, du. Hauptsache, ich habe meinen Song untergebracht.
0: Ja, das ist okay. Ja, Matt, was sagst du?
2: Ich kannte die Geschichte tatsächlich und kannte auch das Lied daher. Und fand das auch eine coole Aktion und finde die Geschichte hinter dem Lied oder die Message klar verständlich. Ich finde, das ist ja jetzt nicht versteckt, ich finde das eigentlich relativ plakativ. Und es ist aber nicht ganz so mein Ding.
1: Das weiß ich. Habe ich dir angesehen. Das Gesicht hat Bände gesprochen.
2: Es hat schon irgendwie... Also ich mag ja eigentlich so deutschsprachige Musik, aber wenn die dann so in solche Tiefen geht, die nichts mit Emotionen zu tun haben, dann finde ich das meistens unangenehm.
1: Wie meinst du das, ohne Emotion? War das für
2: also
1: dich emotionslos?
2: Also wenn deutsche Sprache mit Gefühlen, die so Zwischenmenschlichkeit, dann finde ich das sehr schön. Da höre ich lieber deutsche Songs als englische.
1: Ja.
2: Aber wenn das sowas mit Politik und... solchen Empfindungen zu tun hat, okay, dann finde ich es manchmal unangenehm. Und bei dem Lied, ich finde das nicht mal per se schlecht, sondern ich finde, es ist eine vertretbare Emotion, die man auch äußern kann. Und ich glaube, dass viele junge Menschen, zu denen ich jetzt vielleicht auch gar nicht mehr so gehöre, zu der Generation, auch genauso empfinden und sich so ausdrücken müssen. Aber ich fühle mich da, glaube ich, einfach nicht die Zielgruppe. Ich glaube, das ist so das, der Hintergrund. Aber ich fand die Aktion damals sehr cool. Sowas, finde ich, muss passieren und sowas, finde ich toll. Und deswegen gebe ich dem Lied, naja, die habe ich jetzt da für diesen Radio-Gebrabbel da 7 Punkte gegeben. ich gebe auch 7 Punkte.
1: Ja. Wird sich Jas freuen.
0: Ja. Ich bin ein riesiger Fan von Generalisierungen. Also die Deutschen sind fleißig, die Schwarzen haben Muskeln und die Jugend hat Angst. Das ist für mich immer so konkret, dass ich da richtige Gefühle entwickle, wenn man das alles so generell sagt. Deshalb, der Text gefällt mir nicht. Die Jugend hat Angst ist für mich eine Botschaft, die...
1: Das ist ja nur der Song, ne? Der heißt Die Jugend hat Angst, aber es gibt ja noch ein bisschen mehr Text rundrum.
0: Ja.
1: Und das hat er schon, ich finde es klug geschrieben.
0: Ich nicht und ich mag seine Stimme nicht und ich mag die Musik auch nicht, ich gebe 5 Punkte.
2: Okay.
0: Und damit haben wir eine Zwischenwertung nach der ersten Runde.
2: Nach der ersten Runde 12 Punkte, Platz 3 gehen an dich, Thomas. 13 Punkte, 1 Punkt mehr und damit Platz 2 gehen an dich, Matthias. Und 17,5 Punkte habe ich und damit Platz 1.
0: Und wir starten in Runde 2. Erster Song ist von dir, Matt.
2: Da hören wir von Susan Sanford

0: Susan Sandfur im Hit Battle by Second Radio. Ein Song von Matt.
1: Sandfur.
0: Sandfur.
1: Kommt aus Norwegen.
0: Klingt auch so wie so ein Föhr.
1: Der klingt wie ein Föhr,
0: so
1: oder?
0: Chauffeur. Klingt so ein Chauffeur.
2: No.
1: Bin ja. Ich diese Woche drauf gekommen, aber über ein anderes Lied von ihr. Ich habe am Wochenende mit meinem Freund sehr viel gekocht. Wir haben einen großen Kochsamstag gemacht, sehr geil. Und da lief Musik und da lief ein Lied von Susan Sandfur. Und dann habe ich so gedacht, Moment, irgendwie kennst du diesen Namen, diese Künstlerin. Und da gibt es so ein Lied, das du doch mal ganz toll fandest. Dann habe ich das gesucht und habe das gefunden und habe gedacht, das muss ich heute mitbringen, weil das finde ich ein sehr schönes Lied. Das ist eigentlich schon die Geschichte.
0: Das ist eine gute Geschichte. Also gut, für die Geschichte würde ich jetzt einen Punkt geben, aber...
1: Wir bewerten ja nicht die Geschichte.
0: Habe ich beim Kochen gehört. Es ist ein wunderbarer Song. Wirklich toll.
1: Großer Star in Norwegen übrigens, also sonst nicht weiter bekannt.
0: Ich gebe 9 Punkte.
2: Leute, wieso seid ihr denn heute Abend nur so weichgespült? Noch so ein, das ist jetzt von euch der 3. weichgespülte Song. Also, das ist ja einfallslos, das kann man sich ja gar nicht. Es ist einfach, ihr müsst euch was trauen. Ja, sowas geht ja immer. Da kannst du ja notfalls, kannst du immer 0 oder 10 Punkte geben, das geht immer. Deswegen entscheide ich mich für die Mitte und sage 5.
0: Abgewatscht.
2: Okay. Nicht abgewatscht, abgewatscht ist 1 oder 2. Das ist halt eine 5.
0: Ja. Na gut, ich traue mich jetzt was. Ich spiele was extrem Ungewöhnliches. Es wird wieder lauter, das Publikum ist zurück. Ich spiele etwas extrem Experimentelles von Marlon Rudette, Anti-Hero.

0: im Hit Battle bei Second Radio. Ein Song von mir habe ich die Woche im Fitnessstudio gehört. Habe ich gedacht, das ist nicht ganz so weich gespült.
1: Anti-Hero.
0: Fitnessstudio. Ja, naja, das war so, so ein bisschen was zum Auspowern, diese Musik.
2: Ja.
0: Ja, also, weil du willst ja nicht so einen weich gespülten Mist hören.
2: Also man kann gut schwitzen dabei. Ne? Man kann den ganzen Dunst des Tages mal abspülen.
1: Bei welcher Übung hört man denn dieses Lied? Auf dem Laufband oder was?
0: Nö, mein Laufband mache ich ja nicht.
2: Matthias, der
0: Verwender. Powerlift.
2: Wunderbar. Also, ich gebe dir einfach auch 5 Punkte, weil ich muss dabei bleiben. Theoretisch ist es noch ein Punkt weniger als die 5, weil es ist noch weich gespülter. Gib mal 4. 4 ist besser.
0: Okay.
2: Also 4, weil deins war nun wirklich besser als dieser Song jetzt eben. Deswegen wäre es schade, wenn ich jetzt dich übervorteile. 4 sind gerecht.
0: Gut.
1: Ja, Matthias, ich muss auch sagen, das ist leider, ich muss jetzt diesen Spruch bringen, den ich gerne bei diesen Liedern bringe, das ist das Radio SAW.
0: Das ist das,
1: ich kann da gar nicht so viel
0: das
1: sagen.
0: Das ist die schlimmste Beleidigung, die du machen kannst. Das Radio Lied. SAW, das ist praktisch der absolute
2: halt Radio
0: Abgrund.
2: PSR.
0: Das ist noch schlimmer.
2: Dann war es Jump.
1: Das Antenne hat so
0: Thüringen.
1: Von Hetero-Hochzeit, das ist so was für Mädchen hören.
0: Was mit, hast du denn gegen eine Hetero-Hochzeit?
1: Mit so Loop-Schals, das ist, ich weiß nicht, find das das ist beliebig, das ist nett, mir tut das nicht weh, ich kann dir da heute nicht vielleicht ganz schlechte Punkte für geben, aber das ist so...
0: Ja, ist gut, sag die Punkte.
1: 5 Punkte muss ich dafür geben.
0: Danke. Nächster Song ist von Thomas. Es geht jetzt richtig ab. Jetzt kommt keine weichgespülte Kackscheiße, sondern so ein richtig knallharter Megasong.
2: Oh, jetzt kommt mal was aus den guten alten, was sind das, Techno-Zeiten?
0: Ja. Weiß nicht.
2: Paul Kalkbrenner und Azurin. Mal sehen, ob ich mich da jetzt nicht verkalkuliere.

0: Jawohl, Kalkbrenner.
1: Kalkbrenner.
0: Kalkbrenner.
1: Kalkbrenner.
2: Kalkbrenner.
0: Paul Kalkbrenner im Hit Battle bei Second Radio. Ein Song von Thomas.
1: Bevor ihr irgendwas sagt, ja, ich gebe es zu. Es ist jetzt auch nicht der Song, der ganz nach vorne geht. Ich habe mich etwas verkalkuliert bei Paul Kalkbrenner. Ich habe den
2: verkalkuliert.
1: Ich habe den Fall verkalkuliert, genau. Paul kalkuliert. Ich habe den letztens irgendwie bei Netflix in irgendeine Dingsbums. Da dachte ich so, ach geil, ja cool, geht mal wieder so ein bisschen ab. Nein.
0: Ich würde mir ja
1: selber, aber ich sage es nicht, was ich mir selber geben würde, damit ich euch nicht negativ beeinflusse.
0: Der Song geht nicht nach vorne, der geht nach hinten. Der ist, weiß gar nicht, was soll das eigentlich sein? Ist das überhaupt Musik?
2: Doch, klar. Voll.
0: Ich gebe 3 Punkte.
2: Echt?
0: Ja.
2: Okay.
0: Grauenhaft.
1: Dein Musikgeschmack ist halt auch scheiße, Matthias.
2: Ich finde, das ist so After-Hour-Musik, so ein bisschen Retro-After-Hour-Musik mittlerweile. Aber ich finde das gar nicht schlecht. Ich höre das eigentlich immer wieder gern. Und
0: der Song ist so ein bisschen Koksen mit Jens Spahn.
1: Der ist wie ein Brett.
2: Ja, also ich finde das eigentlich... Ich finde, das ist stimmungsvoll und ich gebe dir dafür 7 Punkte.
0: Toll.
1: Wir haben eine Zwischenwertung
0: nach der zweiten Runde.
2: Nach der zweiten Runde.
1: Ja, zustimmenden Applaus. Hier wird mal nicht gegähnt, ja?
2: Nach der zweiten Runde gibt es keinen dritten Platz, aber 2 Personen auf dem zweiten Platz, nämlich dich, Matthias und Thomas, mit jeweils 22 Punkten und einen kleinen Vorsprung habe ich mit 31,5.
1: Ein Kopfrennen.
0: Zwischen uns auf den letzten Plätzen. Dritte Runde. Erster Song ist von Matt.
2: Da hören wir einen Oldie von Stephanie Mills. Never knew love like this before.

0: Stephanie Mills im Hit Battle bei Second Radio. Endlich geht's mal so richtig nach vorne. Einer der powervollsten Songs, die wir jemals gehört haben in der Sendung.
1: Ja.
2: You drive me crazy.
1: Tut mir leid, ich habe ja auch sowas Neues. Ich habe heute nur so weichgespülte Sachen rausgesucht.
2: Ja. Haben wir heute irgendwie so einen Herzschmerztag oder Herzschmalztag oder irgendwas?
1: Gar nicht. Ich habe, das war, dieses Lied, kann ich ja kurz erzählen, war tatsächlich, ich werde es wahrscheinlich gleich bereuen, war kurz vor der Sendung eine ganz spontane Entscheidung, dass ich da noch reinziehe, weil ich aus irgendeinem Grund, dieses Lied kommt nämlich in der Sendung, in der Serie Pose, so eine Netflix-Serie,
0: ja,
1: wo es so um Ballroom-Scene, New York, 80er Jahre geht, und da spielt dieses Lied in einer Szene eine ganz besondere Rolle, und ich musste irgendwie an diese Szene heute denken und dann an dieses Lied, und ich fand das Lied und die Szene so schön. Und irgendwie ist es halt so ein softer Disco-Klassiker, der nicht wehtut, war. Ich habe es ja nochmal gegoogelt, 1980 auch ein sehr großer Hit, hat 2 Grammys gewonnen.
2: Aber was er immer für Geschichten erzählt, dieser Song. Ja. Es hat immer was drauf,
1: und
2: oder?
1: Und es tut nicht weh, ich finde es ein schönes Lied. Fand es selber einen Ticken zu lang und ich bin gespannt, was ihr für Punkte gebt. Und ich werde nass, es regnet.
2: Es ist ja von all den Schmalzliedern wirklich ein schönes Lied. Also, es fällt mir ja schwer, dem Song wirklich eine schlechte Note zu geben. Also heute, ich gebe dir 8 Punkte, komm. Ich will nicht lang rumlabern.
0: Ja, ja. Ist der Beweis, dass Schmalz auch gut sein kann?
2: Naja, Schmalz ist im seltenen Fall mal eine 10. Das ist eben so. Bei mir ist das zumindest so. Ne? Aber 8 ist doch toll.
1: Dankeschön. Freu ich mich voll.
2: Ja, das liegt nicht an dir, das liegt am Song.
0: Ich gebe auch 8 Punkte, weil das...
1: Echt?
0: Ja. Es gibt auch ruhige Songs, die man hören kann.
2: Ja.
1: Vielen Dank.
0: Ja.
1: Ihr müsst es jetzt rausreißen, jetzt die letzten 2 Lieder.
0: Nächster Song ist von mir, der geht total nach vorne. Ein schneller Song, den man auch sehr gut hören kann. Von Sisters of Mercy, This Corrosion. Oh.

0: Sisters of Mercy im Hit Battle by Second Radio, ein Song von mir. Ja.
1: Erzähl mal was, ich kenne diese Gruppe nicht, ich kenne diese Musik nicht.
0: Das habe ich die Woche im Flugzeug gehört. Nein, Quatsch. Einer meiner All-Time-Favorites.
2: Lass mich raten, du wurdest geboren zu dieser Musik.
0: Ja. Wirklich.
1: Ja? Ja. Aus welchem Jahrzehnt stammt das denn?
0: Aus den 90er Jahren, also 92, meinem Geburtsjahr.
1: Okay.
0: Und das lief sehr, sehr laut in der Geburtsstation.
1: Ich hätte es jetzt eher so in den 80ern eingeordnet, aber...
2: Nein. Na, jedenfalls kriegst du von mir einen Mutpunkt.
0: Ein Mutpunkt.
1: Einen Mutpunkt.
2: Den kriegst du von mir noch einen, weil es nicht so Schmalzpunkt ist. Ja. Und ich finde ja den Song tatsächlich auch nicht so schlimm. 7. Schreibst du 7 auf, fein?
1: Mach ich.
2: 5 plus 1 plus 1 macht 7.
1: Ja, das ist so Wave.
2: Wave?
1: Wave, das ist so Wave.
2: Gibt's das? Wave?
1: So WGT-Musik.
2: Ach, Wave, Gothic.
1: Und...
0: No. Das magst du nicht.
1: Das... finde ich speziell. Aber ich gebe Thomas übrigens recht, weil ich meine, wir haben uns ja nicht abgestimmt, aber ich habe meine eigene Musikauswahl jetzt eben reflektiert während dieses Liedes, was ich nur so mittelmäßig fand.
0: Ja.
1: Und dachte so, meine Güte, ich hätte da auch mal ein paar Akzente setzen können und ich habe mich sehr auf Schmalz.
2: Es ist so schade, dass man so eine Radiosendung macht, also wo man so seine persönlich gute Musik vorstellt und dann spielt man Musik, die auch so im Radio läuft.
1: Na gut, das
2: finde ich dann immer so ein bisschen...
1: Aber fand das trotzdem mutig. Es ist nicht mein Geschmack, ich gebe 6 Punkte.
0: Vielen Dank.
2: Aber für 6 Punkte für nicht Geschmack ist gut.
0: Nächster Song ist von Thomas.
2: Ich habe vergessen, was wollte ich denn eigentlich? Ach ja, genau. The Weeknd and Playboi Carti, Timeless.

0: Ihr spinnt das Ding. Ein Song von Thomas.
1: Meine Geschichte dazu ist ganz einfach. Ich mag dieses dit dit dit dit. Das war's.
0: Matt, okay. Die Punkte bitte.
2: Das ist so Strip-Club-Musik, finde ich.
1: Da hat mich das voll dran erinnert. Also, wo man an der Stange
2: tanzt? Ja, wo einfach so Personen an der Stange tanzen. Mhm. Egal, ob es Mann oder Frau. Und ich konnte mir das richtig gut vorstellen. Ich habe irgendwie sofort so Rotlicht im Kopf gehabt.
1: Ah. Tolle Fantasie.
2: Habe das noch nicht gehört. Das ist wahrscheinlich ein neueres Werk von The Weeknd.
1: Das kann ich jetzt nicht so sagen.
2: Ja, nehme ich jetzt mal an. So. Nee.
1: Das heißt nee. Heißt nee nee oder heißt nee ja?
2: Also, na jetzt habe ich ja auch irgendwie zwei Gläser Wein getrunken, Punkte. Da finde ich es ganz cool. Ich würde es mir aber nie nochmal anhören. Ich gebe dir 7 Punkte dafür.
1: Ich bedanke mich dafür nicht.
0: Ich habe noch nichts getrunken. Und ich finde es grauenhaft. Ich gebe 1 Punkt.
2: Boah, Matthias.
0: Es ist ein abartig schlechter Song. Wir haben eine Gesamtwertung.
1: Ich weine heute Nacht in meinen Kopfkissen.
0: Wir haben eine Gesamtwertung nach der.
2: Willst du das nochmal überdenken, Matthias?
0: Ja, ich überdenke es. Ich gebe 2 Punkte.
1: Nee, ach, lass doch einen.
0: Ja. Kann ich 0,5?
1: Ich möchte dich
0: nicht. Ich gebe 0,3 Periode 3.
2: Pass auf, wir lassen jetzt das, was du zuerst gesagt hast. Wir lassen 9 Punkte und haben heute eine interessante Endwertung.
0: Bisschen wie das Wahlergebnis in Sachsen-Anhalt.
2: Wir haben mit 30 Punkten Platz 3, Thomas.
0: Ach so, Punkten.
2: Punkte, ja.
1: Aber du, ich habe immer mein Bestes gegeben. Ich wollte euch mal mit
2: dem Stoff
1: versorgen.
0: Es reichte halt nicht.
2: Mit Borkalk drin. So frisch wie der Morgentau. Matthias. 35 Punkte. 35 Punkte glatt, Platz 2 und 47,5 Punkte, Platz 1, die nämlich.
0: Er ist
2: und damit der Sieg.
0: Er ist die AfD unter den Teilnehmern.
1: Also du Matthias, dass du jemals Platz 2 erreichst, hätte ich auch nicht gedacht. Gab es das schon mal, dass du Platz 2 hattest?
0: Ja, oft.
2: Du hast aber oft gewonnen in letzter Zeit.
0: Ich bin der ewige Zweite.
1: Ja, verpasst, ja.
0: Ja.
2: Leider wirklich, er hat viel gewonnen. Ich glaube, die letzte Sendung und heute hatte ich mal wieder.
1: Ist das so ein Song-Battle oder ist das eher so ein Schleim-Song-Battle? Die Wochen davor.
2: Nee, sonst sind wir. Du bist ja so selbst dabei, Thomas, leider.
1: Deswegen
2: sind wir schon irgendwie progressiver, würde ich jetzt mal sagen.
0: Ja. Ja, gleich kommt Werner. Wir haben ihn alle gerne.
2: Da gibt es bestimmt jetzt noch 2 Stunden Schmalz, oder?
0: Richtig gut.
1: Ich habe Werner am gernsten.
0: Werner spielt die ganze Nacht 3-Punkte-Songs.
1: Nee, Werner hat coole Songs. Macht Werner nicht immer hier diese.
2: Werner, du musst jetzt cool das Publikum Mucke ein bisschen aufbauen nach unserem Schmalz.
3: Your Music, your life.
0: Werner, wir haben hier ein ganzes Bisschen.
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1: Ich bin Ursula Winkler. Die Polizei fahndet mit Hochdruck nach einem Mann, der Sabotageaktionen gegen das deutsche Stromnetz verübt haben soll. Nachdem Beamte in seiner Wohnung in Gevelsberg Sprengstoff gefunden hatten, stürmte ein Spezialeinsatzkommando am Nachmittag im rund 100 Kilometer entfernten Niederzier in einem Wald einen Lastwagen.
2: Der Mann war nicht in dem gestürmten Lastwagen, den der 48-Jährige anscheinend zu einem Wohnmobil umgebaut hatte. Möglicherweise ist er jetzt zu Fuß unterwegs, so NRW-Innenminister Reul. Er und Bundesinnenminister Dobrindt sprachen zunächst von einem Einzeltäter und von Klimaextremismus. Es sei aber nicht auszuschließen, dass der Mann doch noch Helfer hatte oder Verbindungen ins Ausland, auch angesichts der vielen verschiedenen Angriffsorte auf Stromeinrichtungen. Und unklar ist auch, warum der Mann in Bekennerschreiben seinen Namen und seine Wohnadresse angab. Anni Tochau, Nachrichtenredaktion.
1: Im Zusammenhang mit Angriffen auf die Stromversorgung hat die Polizei auch in Sachsen mehrere verdächtige Vorrichtungen gefunden. Nach Angaben von Innenminister Schuster wurden an 2 Fundorten insgesamt 4 Objekte gesichert, die nun entschärft werden sollen. Hinweise darauf kamen aus einem Bekennerschreiben. Die Fundorte liegen nördlich von Bautzen. Zuvor hatte es bereits Sabotageversuche in Brandenburg und Nordrhein-Westfalen gegeben. Die EU-Grenzschutzagentur Frontex ist den meisten wohl eher als Ablocker von Migranten bekannt. Jetzt setzt Frontex im Ärmelkanal erstmals eigene Schiffe zur Seenotrettung von Migranten ein.
3: Die Aufgabe der von Frontex gestellten Schiffe wird es sein, französische Rettungsschiffe zu unterstützen, die Migranten helfen, wenn sie bei der Überfahrt nach Großbritannien in Seenot geraten. Anders als bei anderen Frontex-Einsätzen geht es also nicht um Migranten, die in die EU einreisen wollen, sondern um solche, deren Ziel ausdrücklich Großbritannien ist. Auf Bitten von London geht Frankreich zwar gegen Schleuser an seiner Küste vor. Den in großer Zahl auf Schlauchboote gepferchten Migranten aber bieten französische Schiffe Hilfe an, wenn sie in Not geraten. Michael Evers, Paris.
1: Nach dem Streit um politische Äußerungen beim Glücksgefühle-Festival erlebt Alphaville's Forever Young ein kleines Comeback. Mehrere Künstler spielten den Song auf dem Hockenheimring, nachdem Alphaville zunächst ausgeladen und später wieder eingeladen worden war. Auslöser war die Bitte der Veranstalter, auf politische Botschaften zu verzichten. Mitveranstalter Markus Krampe bezeichnete die Ausladung inzwischen als Fehler.
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1: Zum Wetter, die aktuelle Vorhersage des Deutschen Wetterdienstes. Es ist verbreitet regnerisch, vor allem von der Mitte bis zur Donauregion. Die Temperaturen sinken auf 17 bis 11 Grad. Tagsüber kann es dann im Süden noch regnen. Im Norden und Nordosten gibt es einen Sonne-Wolken-Mix mit nur wenigen Schauern. Die Werte erreichen im Norden und in der Mitte 18 bis 23 Grad, im Süden 23 bis 28 Grad. Am Sonntag wird es dann verbreitet freundlich und nur ganz selten nass bei Höchsttemperaturen zwischen 19 Grad an den Küsten und bis zu 30 Grad am Oberrhein.
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4: Eine Meldung für die Autofahrer. Die A4 Frankfurt Richtung Dresden ist zwischen Hainichen und Berbersdorf nach einem Unfall derzeit gesperrt. Hier haben wir einen Stau. Allen, die unterwegs sind, wünsche ich eine gute Fahrt.

super neue Nummer von DJ Peter. Ich freue mich schon auf nächste Woche. Da gibt's wieder neun, das verrate ich euch schon mal. Und mir kommt gerade ein Gruß rein. Die Bettina grüßt alle Hörer und Hörerinnen aus dem Norden, schreibt sie mir.

Tja, und bis jetzt gab es immer nur Funky Fever, jetzt gibt es auch Sweetie Funk. Scheint neu zu sein. Und auf Funky Fever müssen wir trotzdem nicht verzichten. Die hören wir gleich.

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1: Ich bin Ursula Winkler. Die Polizei hat in Nordrhein-Westfalen das Fahrzeug eines Mannes gestürmt, der mehrerer Sabotageaktionen gegen die Stromversorgung verdächtigt wird. Der 48-Jährige war nicht im Wagen und ist weiter auf der Flucht. In seiner Wohnung in Gebelsberg fanden Ermittler Sprengstoff. Zwei Bekennerschreiben gelten nach Angaben von NRW-Innenminister Reul als authentisch. Ob der Mann tatsächlich für die Taten verantwortlich ist, wird weiter geprüft. Der verschärfte Sparkurs bei VW wird auch in Deutschland zu spüren sein. Das neue Sparpaket betrifft laut Niedersachsens Ministerpräsident Lies wohl etwa 25.000 Stellen in Deutschland. Das wäre ungefähr die Hälfte des von Volkswagen angepeilten Abbaus von rund 50.000 weiteren Stellen.
2: Es sollen keine Werke geschlossen werden, betont Lies, das sei auch nicht vereinbart worden. Aber die Unternehmensstandorte müssten schlanker, effizienter und schneller werden. Und zwar nicht nur bei VW allein, sondern bei allen 170 Gesellschaften des Konzerns. An den deutschen Standorten sollte vor allem die Wettbewerbsfähigkeit verbessert werden. Das gelte insbesondere für Emden, Hannover, Zwickau und Neckarsulm. Thomas Thonfeld, Berlin.
1: Verkehrssünder müssen jetzt deutlich länger vor einem Bußgeldbescheid zittern als bisher. Darauf weist der Automobilclub von Deutschland hin. Bisher waren solche Ordnungswidrigkeiten oft nach 3 Monaten schon verjährt. Seit dem Sommer kann der Bescheid deutlich später im Briefkasten landen.
3: Über Rot oder zu schnell gefahren, falsch geparkt oder mit dem Handy am Steuer erwischt worden. Das alles kann jetzt deutlich länger geahndet werden, nämlich 6 Monate statt 3. Und die Behörden können durch bestimmte Maßnahmen die Frist von vorne beginnen lassen. Bei technischen Verstößen gilt eine Frist von 2 Jahren. Der Automobilclub kritisiert das. Manche könnten sich nach so langer Zeit gar nicht mehr erinnern, wer das Auto gefahren ist. Man sollte jeden Bußgeldbescheid penibel prüfen, bevor man zahlt. Thomas Bremser, Nachrichtenredaktion.
1: Die Elektronikausstellung IFA in Berlin hat für das Publikum geöffnet. Auf der Messe präsentieren dieses Jahr mehr als 1.900 Aussteller ihre Produkte. Die Ausstellung versucht seit einigen Jahren verstärkt auch jüngere Menschen anzusprechen und setzt dabei vermehrt auf Lifestyle-Angebote oder Bereiche für Internetstars. Weitere wichtige Themen sind die Entwicklungen bei künstlicher Intelligenz und humanoiden Robotern.
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1: Zum Wetter, die aktuelle Vorhersage des Deutschen Wetterdienstes. Es ist verbreitet regnerisch, vor allem von der Mitte bis zur Donauregion. Die Temperaturen sinken auf 17 bis 11 Grad. Tagsüber kann es dann im Süden noch regnen. Im Norden und Nordosten gibt es einen Sonne-Wolken-Mix mit nur wenigen Schauern. Die Werte erreichen im Norden und in der Mitte 18 bis 23 Grad, im Süden 23 bis 28 Grad. Am Sonntag wird es dann verbreitet freundlich und nur ganz selten nass bei Höchsttemperaturen zwischen 19 Grad an den Küsten und bis zu 30 Grad am Oberrhein.
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4: Naja, ein bisschen was habe ich für euch. Die A4 Frankfurt Richtung Dresden ist zwischen Hainichen und Berbersdorf nach einem Verkehrsunfall derzeit gesperrt. Und Vorsicht, Autofahrer, bitte auf der A72 Richtung Leipzig. Zwischen Hof Nord und Hof Töpen befindet sich eine ungesicherte Unfallstelle.

So einiges an Musikwünschen habe ich heute für euch vorbereitet, beziehungsweise sind reingekommen. Die ersten zwei gleich vom Siggi aus Dresden. Natürlich unser Kai ist auch wieder mit dabei und der Wagibär, der grüßt alle, die zuhören. Da kommen auch noch Musikwünsche, die müssen wir jetzt nicht einzeln aufzählen, die hört ihr dann gleich. Aber ein lieber netter Gruß ist noch reingekommen vom Sigi, der schrieb, die Patricia aus dem schönen Harz, die morgen einen schönen runden Geburtstag mit ihrem Töchterchen feiern wird, der wünschen wir alles, alles Gute zum Geburtstag. Morgen, das ist ja nicht mehr lange hin, ne?

auch schon fast wieder vorbei. Zwei Stücke noch, jetzt die OJs und die Gruppe Sky. Und dann wird's kuschelig ab Mitternacht, so ein bisschen jedenfalls.

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1: Ich bin Ursula Winkler. Die Polizei hat in Nordrhein-Westfalen das Fahrzeug eines Mannes gestürmt, der nach mehreren Sabotageaktionen gegen die Stromversorgung verdächtigt wird. Der 48-Jährige war nicht im Wagen und ist weiter auf der Flucht. In seiner Wohnung in Gevelsberg fanden Ermittler Sprengstoff. Zwei Bekennerschreiben gelten nach Angaben von NRW-Innenminister Reul als authentisch. Innenminister Dobrindt sprach von Klimaterrorismus.
2: Das Wissen, was offenbart wird in diesen Schreiben, das ist eindeutiges Täterwissen. Und von daher kann man davon ausgehen, dass erstmal die Indizien dafür sprechen, dass wir es hier mit dem Täter zu tun haben. Aber wir befinden uns immer noch im Bereich der Verdachtssituation. Aber nach aktuellem Stand muss man hier von Klimaextremismus ausgehen.
1: Innenminister Dobrindt. In Sachsen-Anhalt wird am Sonntag ein neuer Landtag gewählt. In ersten Umfragen lag die AfD weiter deutlich vor der CDU. Laut Befragung der Forschungsgruppe Wahlen für das ZDF kommt die AfD auf 41%. Die CDU hofft auf eine weitere Amtszeit von Ministerpräsident Schulze und liegt bei 23%.
3: Drittstärkste Kraft wird laut Umfrage die Linke mit gut 11%, dahinter SPD und Grüne mit 8,5 und 6%. AfD und CDU sind meilenweit voneinander entfernt. Die AfD könnte mit diesem Ergebnis aber nicht allein regieren, sie wäre auf Koalitionspartner angewiesen. Eine Zusammenarbeit mit ihr haben die anderen Parteien im Vorfeld aber ausgeschlossen. Höchstwahrscheinlich wird es sehr schwierig, eine Landesregierung ohne die AfD zu bilden. Aber 26% der Befragten wissen noch nicht, wen sie am Sonntag wählen werden. Der Ausgang der Wahl wird verdammt spannend. David Riemer, Berlin.
1: Fast jeder Erwerbstätige in Deutschland wünscht sich eine andere Arbeitszeit. Während 3,8 Millionen weniger arbeiten wollen, wünschen sich 1,5 Millionen mehr Arbeitszeit. Das berichtet das Statistische Bundesamt auf der Grundlage des Mikrozensus 2025. Der Wunsch nach Reduzierung entsteht vor allem, wenn Beschäftigte eine lange Wochenarbeitszeit haben. Die lag im Schnitt bei 40,9 Stunden und sollte nach dem Wunsch der Befragten durchschnittlich um 10,5 Stunden abgesenkt werden. Zum Fußball. Der VfB Stuttgart hat in seinem ersten Heimspiel der neuen Bundesliga-Saison den ersten FC Köln dominiert. Die Stuttgarter gewannen mit 4:1.
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1: Zum Wetter, die aktuelle Vorhersage des Deutschen Wetterdienstes. Es ist verbreitet regnerisch, vor allem von der Mitte bis zur Donauregion. Die Temperaturen sinken auf 17 bis 11 Grad. Tagsüber kann es dann im Süden noch regnen. Im Norden und Nordosten gibt es einen Sonne-Wolken-Mix mit nur wenigen Schauern. Die Werte erreichen im Norden und in der Mitte 18 bis 23 Grad, im Süden 23 bis 28 Grad. Am Sonntag wird es dann verbreitet freundlich und nur ganz selten nass, bei Höchsttemperaturen zwischen 19 Grad an den Küsten und bis zu 30 Grad am Oberrhein.
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4: Vorsicht, Autofahrer, bitte auf der A9 Halle Leipzig Richtung Nürnberg. Zwischen Hermsdorf Süd und Lederhose steht ein defekter PKW im Baustellenbereich. Bitte vorsichtig fahren.

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1: Um 0.43 Uhr, Vorsicht, Autofahrer bitte auf der A4 Richtung Dresden zwischen Einfahrt Hainich und Bermersdorf befindet sich ein defekter LKW.

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1: Ich bin Ursula Winkler. Die Polizei hat in Nordrhein-Westfalen das Fahrzeug eines Mannes gestürmt, der nach mehreren Sabotageaktionen gegen die Stromversorgung verdächtigt wird. Der 48-Jährige war nicht im Wagen und ist weiter auf der Flucht. In seiner Wohnung in Gevesberg fanden Ermittler Sprengstoff. Zwei Bekennerschreiben gelten nach Angaben von NRW-Innenminister Reul als authentisch. Innenminister Dobrindt sprach von Klimaterrorismus.
2: Wir gehen bisher nach dem allem, was wir wissen, von einem Einzeltäter aus. Das sagt nichts darüber aus, was im Laufe der Ermittlungen noch kommen kann. Es kann durchaus auch Vernetzungen geben zwischen den Elementen des Extremismus und auch des Staatsterrorismus.
1: Innenminister Dobrindt. Es gab in dieser Woche mehrere Sabotageversuche mit Bezug zur Stromversorgung. Sachsen-Anhalt wählt morgen einen neuen Landtag. Heute wird der Wahlkampf beendet. In letzten Umfragen lag die AfD deutlich vor der CDU. Aktuell regiert in dem Land eine Koalition aus CDU, SPD und FDP. Das Bündnis wird aber allen Befragungen zufolge seine Mehrheit verlieren.
3: Bekommt Deutschland die erste AfD-geführte Landesregierung oder läuft es auf eine Minderheitsregierung unter Führung der CDU hinaus? Die AfD setzt auf eine absolute Mehrheit. Laut letzter Umfragen wird es dazu aber nicht reichen. Sie wird wohl einen Partner benötigen. Alle anderen Parteien haben eine Zusammenarbeit mit ihr aber ausgeschlossen. Bei einer Minderheitsregierung wäre die CDU unter Umständen für Mehrheiten im künftigen Landtag auch auf die Stimmen der Linken angewiesen. Die Christdemokraten schließen Koalition oder ähnliche Formen der Zusammenarbeit aber nicht nur mit der AfD aus, sondern auch mit den Linken. Die Suche nach einer neuen Landesregierung wird wohl sehr schwierig werden. David Riemer, Berlin.
1: Bundespräsident Steinmeier hat dazu aufgerufen, die Demokratie und den Rechtsstaat entschlossen zu verteidigen. Bei einem Bürgerfest in Bonn warnte er vor völkischem Denken, nationalistischer Abschottung sowie Hass und Hetze. Die große Mehrheit der Menschen wolle die Demokratie schützen, betonte Steinmeier. Zugleich forderte er mehr internationale Zusammenarbeit und einen entschiedeneren Kampf gegen den Klimawandel. Zum Fußball. Der VfB Stuttgart hat in seinem ersten Heimspiel der neuen Bundesliga-Saison den ersten FC Köln dominiert. Die Stuttgarter gewannen mit 4:1.
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1: Zum Wetter, die aktuelle Vorhersage des Deutschen Wetterdienstes. Es ist verbreitet regnerisch, vor allem von der Mitte bis zur Donauregion. Die Temperaturen sinken auf 17 bis 11 Grad. Tagsüber kann es dann im Süden noch regnen. Im Norden und Nordosten gibt es einen Sonne-Wolken-Mix mit nur wenigen Schauern. Die Werte erreichen im Norden und in der Mitte 18 bis 23 Grad, im Süden 23 bis 28 Grad. Am Sonntag wird es dann verbreitet freundlich und nur ganz selten nass bei Höchsttemperaturen zwischen 19 Grad an den Küsten und bis zu 30 Grad am Oberrhein.
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4: Dann schauen wir doch mal auf der A13 Schönefelder Kreuz Richtung Dresden. Zwischen Rastplatz Finkenberg West und Marsdorf steht ein unbeleuchtetes Fahrzeug auf dem Standstreifen. Hier bitte vorsichtig fahren.

ich aber tief in die Mottenkiste gegriffen mit Joe Texan aus dem Jahre 1976. Ich erinnere so ein bisschen vom Stil her an James Brown. Finde ich gut, die Nummer.

Und die Zeit, die rennt unerbittlich. Ist ja nicht mehr lange, bis 22 Minütchen noch. Ich wünsche euch ein wunderschönes Wochenende. Schlaft gut, kommt gut in die Nacht. Eine schöne Woche wünsche ich euch auch. Und wir hören uns wieder kommenden Freitag, 22 Uhr hier auf Second Radio zu Soul Rotation. Ich freue mich auf euch. Macht's gut. Ach ja, und bleibt gesund. Ganz wichtig. Oh,